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1: Ich bin Thomas Brockt. In der EU gelten seit Mitternacht deutlich schärfere Asylregeln. Dadurch sollen Schutzsuchende zwischen den Mitgliedsländern solidarischer verteilt und Asylverfahren schneller abgewickelt werden. Außerdem gelten neue Regeln für als sicher deklarierte Herkunftsstaaten.
2: Die neuen Regeln bedeuten Folgendes. Grundsätzlich wird an den EU-Außengrenzen kontrolliert. In Deutschland werden deswegen an den großen Flughäfen wie Berlin, Frankfurt, München oder Düsseldorf Zentren eingerichtet, in denen Migranten bleiben müssen. Und zwar dann, wenn sie aus Ländern mit einer Anerkennungsquote von weniger als 20% kommen oder wenn sie keine Papiere haben oder als Gefährder gelten. Dort können sie bis zu 3 Monate festgehalten werden. Aus Brüssel, Dieter Ebeling.
1: US-Präsident Trump hat die für diesen Abend angekündigten schweren Angriffe auf den Iran abgesagt. Er begründete das mit laufenden Gesprächen, die die höchste Ebene der iranischen Führung erreicht hätten. Nach Trumps Darstellung sind Verhandlungen über eine Befriedung des Konflikts einem Durchbruch nahe. Seit Wochen gab es Bemühungen um ein Rahmenabkommen über ein Ende des Kriegs. Obwohl eine Waffenruhe gilt, kam es in den vergangenen Tagen zu heftigen Angriffen. Sollten Kinder und Jugendliche erst ab einem bestimmten Alter auf Social Media dürfen? Der Deutsche Ethikrat sagt eher nicht. Statt eines pauschalen Mindestalters spricht er sich für gezielte Regeln bei einzelnen digitalen Angeboten aus.
3: Digitale Angebote, Social Media, Klassenchats, das alles gehört nach Ansicht des Ethikrates heute dazu zum Leben von Kindern und Jugendlichen. Die ganzen Angebote im Smartphone sind auch soziale Teilhabe, könnte man auch sagen. Ganz klar müsse bei Apps und anderen digitalen Angeboten aber darauf geachtet werden, dass sie jeweils altersgerecht sind und dass sie nicht zum stundenlangen Scrollen oder Streamen anregen. Und dabei müssen nach Ansicht des Ethikrates die Anbieter viel stärker in die Pflicht genommen werden. Lea Matschullert, Nachrichtenredaktion.
1: Co-Gastgeber Mexiko hat einen perfekten Start in die Fußball-Weltmeisterschaft hingelegt. Die Mexikaner gewannen gegen Südafrika mit 2:0. Zuvor hatte es im Aztekenstadion von Mexiko-Stadt eine große Eröffnungsshow gegeben. Mit 48 Teams ist es die größte WM aller Zeiten. Die anderen Gastgeber heißen USA und Kanada. Das deutsche Team startet am Sonntag gegen Curaçao ins Turnier.
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2: Ich bin Thomas Brockt. Co-Gastgeber Mexiko hat einen perfekten Start in die Fußball-Weltmeisterschaft hingelegt. Die Mexikaner gewannen gegen Südafrika mit 2:0. Zuvor hat es im Aztekenstadion von Mexiko-Stadt eine große Eröffnungsshow gegeben.
3: Es war eine authentische Fiesta Mexicana, ein großes mexikanisches Fest. Mexiko besiegte Südafrika mit 2:0 im Auftaktspiel. Der Jubel der Fans kannte keine Grenzen. Zum Auftakt traten Shakira und weitere Latino-Stars bei der Eröffnungsshow auf. Schauspielerin Salma Hayek begrüßte die Fans im Stadion. Trotz der Sorgen vor schlechtem Wetter fiel während des Spiels kein einziger Tropfen Regen. Aus dem Aztekenstadion Andreas Osagabrius.
2: In der EU gelten seit Mitternacht deutlich schärfere Asylregeln. Sie sollen etwa schnellere Asylverfahren und konsequentere Abschiebungen ermöglichen. Um die Reform war jahrelang gerungen worden. Die neuen Regeln sollen auch verhindern, dass Schutzsuchende innerhalb der EU weiterziehen, also etwa von Griechenland oder Italien aus nach Deutschland kommen. Diese sogenannte Sekundärmigration sorgte über Jahre immer wieder für Konflikte zwischen den Mitgliedsländern. US-Präsident Trump hat die für diesen Abend angekündigten schweren Angriffe auf den Iran abgesagt. Er begründete das mit laufenden Gesprächen, die höchste Ebene der iranischen Führung erreicht hätten.
4: Jetzt sind die Verhandlungen mit dem Iran auf höchster Ebene offenbar doch so weit gediehen, dass weitere Bomben als Druckmittel erst einmal ausbleiben. Die Seeblockade der USA bleibt bestehen. Aber so geht es seit Wochen und so bleibt abzuwarten, ob eine Einigung oder ein Deal tatsächlich Form annehmen. Trump deutet an, dass Ort und Zeitpunkt einer Unterzeichnung in Kürze bekannt gegeben würden. Allerdings reagieren die Finanzmärkte auch immer sehr positiv auf solche Verkündigungen Trumps. So hat er auch diese erneute Kehrtwende wieder gut getimt. Aus den USA, Tina Eck.
2: In den Niederlanden ist ein Auto in eine Schülergruppe auf Fahrrädern gefahren. Drei Kinder und ein Erwachsener kamen dabei ums Leben, teilten die Behörden der Provinz Zeeland im Westen des Landes mit. Das Auto war auf einer Bundesstraße ins Schleudern geraten und erfasste die Gruppe von 14 Schülern und zwei Begleitern, die einen Schulausflug machten. Vier weitere Kinder wurden schwer verletzt.
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1: Ich bin Thomas Brockt. Co-Gastgeber Mexiko hat einen perfekten Start in die Fußball-Weltmeisterschaft hingelegt. Die Mexikaner gewannen gegen Südafrika mit 2:0. Zuvor hatte es im Aztekenstadion von Mexiko-Stadt eine große Eröffnungsshow gegeben. Frage an unseren WM-Reporter Thomas Bremser. Wie hat dir der Auftakt gefallen?
2: Ja, ich glaube, es war eine gute Entscheidung, dass das erste Spiel in Mexiko ausgetragen wird. Es war laut, bunt, musikalisch, viele Sombreros habe ich gesehen und natürlich Shakira. Nach einer langen Show dann endlich der Anpfiff und schon nach ein paar Minuten das erste Tor für die Gastgeber. Ein munterer Auftakt mit 3 roten Karten und lauten Fans. Die Mexikaner werden uns noch viel Freude machen.
1: Danke, Thomas Bremser. Das deutsche Team startet am Sonntag ins Turnier gegen WM-Neuling Curaçao. In der EU gelten seit Mitternacht deutlich schärfere Asylregeln. Sie sollen etwa schnellere Asylverfahren und konsequentere Abschiebungen ermöglichen. Um die Reform war jahrelang gerungen worden. Die neuen Regeln sollen auch verhindern, dass Schutzsuchende innerhalb der EU weiterziehen, also etwa von Griechenland oder Italien aus nach Deutschland kommen. Diese sogenannte Sekundärmigration sorgte über Jahre immer wieder für Konflikte zwischen den Mitgliedsländern. Mehr Schutz für Betroffene häuslicher Gewalt. Der Bundesrat will heute den Weg für die elektronische Fußfessel bei besonders gefährlichen Tätern freimachen. Das Gesetz orientiert sich an einem Modell aus Spanien und soll Gerichten neue Möglichkeiten zum Schutz von Opfern geben.
3: Die Idee dahinter, die Polizei soll nicht erst eingreifen, wenn ein Täter schon vor der Tür steht. Trägt er eine elektronische Fußfessel, können verbotene Annäherungen früh erkannt und es kann früh eingegriffen werden. In besonders gefährlichen Fällen sollen Betroffene auf Wunsch sogar ein eigenes Gerät bekommen, das vor einer Annäherung warnt. Außerdem können Gerichte Täter künftig zu Antigewalttrainings oder Beratungen verpflichten. Hintergrund sind die seit Jahren steigenden Zahlen bei häuslicher Gewalt. Zoe Tassovali, Redaktion.
1: Schockiert und voller Trauer reagieren die Niederlande auf ein schweres Unglück mit einer Schülergruppe, bei dem 3 Kinder und ein Erwachsener ums Leben gekommen sind. Ein Auto war gestern im Westen des Landes in eine Gruppe von 14 Grundschülern und 2 Begleitern gerast, die per Fahrrad einen Schulausflug machten. Die Unglücksursache ist noch unklar.
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2: Ich bin David Riemer. Heute treten die strengeren Migrationsregeln der europäischen Asylreform in Kraft. Dadurch sollen Schutzsuchende zwischen den Mitgliedsländern solidarischer verteilt und Asylverfahren schneller abgewickelt werden. Außerdem gelten neue Regeln für als sicher deklarierte Herkunftsstaaten.
3: Die neuen Regeln bedeuten Folgendes. Grundsätzlich wird an den EU-Außengrenzen kontrolliert. In Deutschland werden deswegen an den großen Flughäfen wie Berlin, Frankfurt, München oder Düsseldorf Zentren eingerichtet, in denen Migranten bleiben müssen. Und zwar dann, wenn sie aus Ländern mit einer Anerkennungsquote von weniger als 20% kommen. Oder wenn sie keine Papiere haben oder als Gefährder gelten. Dort können sie bis zu 3 Monate festgehalten werden. Außerdem sollen Abschiebezentren außerhalb der EU geschaffen werden, aber mit deren Einrichtung wird es noch etwas dauern. Aus Brüssel, Dieter Ebeling.
2: Für das Sparpaket von Gesundheitsministerin Wagen beginnen die Wochen der Wahrheit. Heute gehen die umstrittenen Pläne in den Bundestag. Mit der Reform sollen Millionen Versicherte vor Beitragserhöhungen bewahrt werden.
4: Um über 16 Milliarden Euro sollen die gesetzlichen Kassen im kommenden Jahr entlastet werden. Vor allem mit Ausgabenbremsen bei Arztpraxen, Krankenhäusern und Pharmabranche. Auch sollen zum Beispiel Zuzahlungen für Medikamente steigen. Verantwortungsloses Kürzen kritisiert zum Beispiel die Deutsche Krankenhausgesellschaft und warnt vor spürbaren Folgen für die Patienten. Allerdings, es könnte sein, dass die Sparpläne noch gar nicht reichen, weil das Minus der Krankenkassen noch größer als zunächst gedacht ausfallen könnte. Aus Berlin, Thomas Thonfeld.
2: US-Präsident Trump stellt erneut ein baldiges Rahmenabkommen mit dem Iran zur Beilegung des Krieges in Aussicht. Man habe eine großartige Einigung erzielt. Die Dokumente könnten vielleicht noch am Wochenende in Europa unterzeichnet werden. Das sagte Trump im Weißen Haus. Aus dem Iran kam allerdings umgehend ein Dementi. Trump hatte bereits mehrfach erklärt, ein Deal mit dem Iran stehe kurz bevor. Die Verhandlungen waren zuletzt aber immer wieder ins Stocken geraten. Co-Gastgeber Mexiko hat einen perfekten Start in die Fußball-Weltmeisterschaft hingelegt. Die Mexikaner gewannen gegen Südafrika mit 2:0. Zuvor hatte es im Aztekenstadion von Mexiko-Stadt eine große Eröffnungsshow gegeben. Mit 48 Teams ist es die größte WM aller Zeiten. Die weiteren Gastgeber sind die USA und Kanada. Das deutsche Team startet am Sonntag gegen Curaçao ins Turnier.
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5: Grau, wolkig, immer wieder nass. So sieht der Freitag aus hier bei uns in Stadt und Landkreis bis zum Mittag. Ziehen also immer wieder Regenschauer durch die Region, danach lockert es so ein bisschen auf. Also mittags sieht es recht freundlich aus. Da guckt die Sonne für einen kurzen Moment auch mal raus, bevor es am Nachmittag dann erneut wieder ein bisschen bedeckter wird. Auch da kann es hier und da noch mal etwas regnen. Leichte Schauer sind da drin. Die Temperaturen, die kommen heute auf maximal 19 Grad. Da können wir uns nicht beschweren. Ist recht angenehm und am Abend wird es dann auch wieder so ein bisschen freundlicher und auch trockener. Der Samstag bringt ähnlichen Mix mit sich. Da wird es aber nicht ganz so nass wie jetzt heute am Freitag. Also Sonne, Wolken, zwischendurch so ein paar Regenschauer sind da morgen drin. Vor allem das Ganze bis zum Nachmittag. Danach wird es etwas besser. Also auch am Abend gibt es dann morgen noch mal ein bisschen Sonnenschein. Das bei Temperaturen um die 18 Grad. Am Sonntag bleibt es wechselhaft. Mal Sonne, mal Wolken. Dazu vereinzelt ein bisschen Regen. Das dann bei Temperaturen um die 17 Grad. Also vom Sommer ist weiterhin nur wenig zu sehen. Den Regenschirm solltet ihr am besten in Reichweite lassen, mein Tipp heute am Freitag. 12 Grad messen wir aktuell hier bei uns in Osnabrück, bei euch in Bohmte und Bissendorf sind es auch 12, in Germhütte, da messen wir 11.
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5: Da sieht's gut aus. Ihr habt freie Fahrt hier bei uns in der Region. Aktuell habe ich da keine Meldung für euch, bis auf die Blitzer. Stehen im Landkreis heute in und um Melle. Wenn ihr aber jetzt schon unterwegs seid, euch da schon irgendwie was aufgefallen ist an Verkehrsmeldungen, gerne her damit. Ruft uns an 0541 750 400 oder ihr schickt eine WhatsApp an 0157 88 533 187. Euch eine gute Fahrt.
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5: Ja, da ist Mexiko doch mit einem Sieg in die WM gestartet. Gestern ist sie eröffnet worden. Deutschland startet ja am Sonntag in die Fußball-WM, gar nicht mehr so lange. Dann wird es dann für uns richtig spannend und die Erwartungen sind groß. Ne? Gegen Curaçao ist die DFB 11 klarer Favorit, aber wie deutlich wird es wirklich? Wir haben mal in der Osnabrücker Innenstadt nachgefragt. Wie tippt ihr so das erste WM-Spiel der deutschen Mannschaft? Knapper Arbeitssieg oder eventuell doch ein Torfestival? Die spannendsten Tipps und Prognosen hier aus Osnabrück, die gibt es dann in der nächsten halben Stunde für euch. 4:06, ich bin Verena Morris, ich wünsche euch einen schönen Freitagmorgen.

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1: Gelebte Inklusion, die nicht nur einfach so auf dem Papier steht im Wir-Quartier hier bei uns in Osnabrück. Da wohnen Menschen mit Behinderungen und Studierende seit mittlerweile 10 Jahren Tür an Tür. Also da geht es nicht nur ums Wohnen, sondern es geht ja vor allem um Gemeinschaft. Es geht um Begegnung, gegenseitige Unterstützung auch im Alltag. Und das Projekt, das hat sich in den letzten Jahren zu einem Vorzeigemodell entwickelt, sorgt auch über die Region hinaus für ganz viel Aufmerksamkeit. Und heute wird Jubiläum gefeiert, 10 Jahre, ich habe es gerade schon gesagt. Und das mit Gästen aus Politik, sozialen Einrichtungen und natürlich auch den Menschen, die das Wir-Quartier jeden Tag mit Leben erfüllen. Für viele heißt es, nach der Schule Hausaufgaben machen. Diese jungen Osnabrückerinnen und Osnabrücker, um die es aber jetzt bei uns geht, die haben zusätzlich auch noch jede Menge Stunden am Instrument verbracht. Und das, Freunde, hat sich ausgezahlt. Beim Wettbewerb Jugend musiziert haben sie nämlich auf Landesebene richtig abgeräumt. Für ihre starken Leistungen gibt es jetzt eine ganz besondere Anerkennung. Oberbürgermeisterin Katharina Pötter, die lädt nämlich die Nachwuchsmusikerinnen und Musiker heute in den Friedenssaal ein im Rathaus. Und da stehen die jungen Talente dann im Rampenlicht. Natürlich auch die Leidenschaft, der Fleiß, das Können, die hinter den musikalischen Erfolgen so stecken. Laufen, schwitzen, dabei noch was Gutes tun. Morgen wird der Zoo wieder zur ganz besonderen Laufstrecke. Da könnt ihr alle mitmachen beim Charity-Lauf. Da geht es nämlich einfach mal quer durchs Zoogelände vorbei an Tieren, durch grüne Wege in. Und das ist eine Kulisse, die man bei so einem Laufevent nicht alle Tage erlebt. Also das ist schon recht außergewöhnlich und dabei zählt jetzt nicht nur die Zeit auf der Uhr, sondern vor allem der gute Zweck. Mit den Startgeldern und Spenden werden nämlich Kinderprojekte hier in der Region unterstützt. Also egal, ob kleine Laufanfänger, ambitionierte Jogger oder auch Nordic Walking Fans, mitmachen kann da echt jeder und jede. Und wer sich jetzt spontan noch entscheidet, dass er morgen Zeit hat, morgen noch mitlaufen möchte, dann ist das überhaupt kein Problem. Ihr könnt euch nämlich auch noch direkt vor Ort anmelden. Dann gucken wir noch mal auf den Sonntag. Da ist nämlich Weltblutspendetag und der erinnert daran, wie wichtig jede einzelne Blutspende eigentlich so ist. Denn Blut wird täglich gebraucht, ne, nach Unfällen, bei Operationen für Menschen, die schwer erkrankt sind. Gerade jetzt vor den Sommerferien wird es allerdings oft knapp. Das ist echt jedes Jahr so. Viele sind unterwegs, die Zahl der Spenderinnen und Spender geht zurück. Der Bedarf in den Krankenhäusern, der bleibt aber gleich hoch. Also ganz egal, ob Sommer oder nicht. Und deshalb nutzen Hilfsorganisationen den Aktionstag jetzt, um auf ein Thema aufmerksam zu machen, das im Alltag irgendwie oft schnell vergessen wird. Mit einer Blutspende kann man im Ernstfall nämlich Leben retten, also jeder von uns. Und darauf möchte der Weltblutspendetag am Sonntag aufmerksam machen.

0: Schönen Freitagmorgen wünsche ich euch. 21 Minuten nach 6 haben wir es. OS Radio 104,8 ist hier und die ersten Punkte sind vielleicht schon auf euer Tippkonto gewandert, bei mir auch. Ich habe nämlich Mexiko gegen Südafrika richtig getippt. Wir haben hier in der Redaktion auch alle getippt. 2:0 hat Mexiko ja gewonnen. Korea, Tschechien, da war ich knapp. 2:1 ist das Spiel ja ausgegangen. Da habe ich nämlich 1:1 gesagt. Vielleicht wart ihr ja richtig. Am Sonntag ist es dann soweit. Da fiebern wir natürlich mit der deutschen Nationalmannschaft mit. Deutschland startet dann in die Fußball-WM, trifft im ersten Gruppenspiel ja auf Curaçao. Auf dem Papier ist das eine klare Sache, aber gerade bei einem Turnierstart ist ja bekanntlich irgendwie alles möglich, ne? Und wir haben uns deshalb mal in der Stadt umgehört, hier in Osnabrück. Wie geht das Spiel am Ende aus? Wer setzt da auf einen klaren Sieg? Wer rechnet vielleicht mit einer kleinen Überraschung hier die Antworten?
1: Also 3:1 gewinnt. Tun sie sich unglaublich schwer, weil sie einfach noch nicht gemeinsam als Mannschaft gewachsen sind.
2: Ich sag, das wird ein 3:1.
3: 5:0 für die deutsche Mannschaft.
4: 4:0 für Deutschland.
5: Ich würde sagen 3:0, das reicht ja auch schon.
6: Ich glaube, dass Deutschland gewinnt und ich tippe auf 3:0 für Deutschland.
7: Ja, ich wette auf ein 4:0. Fantastische Mannschaft.
0: So sehen die Tipps also aus, außer Stadt. Da steht einem deutschen Sieg gegen Curaçao doch nichts mehr im Wege. Am Sonntag Anstoß ist um 19 Uhr. Da freuen wir uns doch alle drauf, ne? In 8 Minuten gibt's Aktuelles hier aus der Region, aus Stadt und Landkreis, in den Lokalnachrichten mit Jan Molitor. Schönen guten Morgen.

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1: Mit Jan Molitor. Neues Forschungsprojekt an der Hochschule Osnabrück und Abschluss des Projekts Wassermanagement in der Region Osnabrück. An der Hochschule Osnabrück ist ein neues Forschungsprojekt zur innovativen Kupferlegierung aus dem 3D-Drucker gestartet. Gemeinsam mit der Rheinisch-Westfälischen Technischen Hochschule Aachen und einem Industriepartner wollen die Forschenden Materialien entwickeln, die extremen Temperaturen und hohe Belastungen standhalten. Im Fokus stehen spezielle Kupferlegierungen, die sich mit herkömmlichen Verfahren kaum herstellen lassen. Durch moderne 3D-Drucktechnologien sollen Werkstoffe entstehen, die beispielsweise in der Luft- und Raumfahrt eingesetzt werden können. Das auf 3 Jahre angelegte Projekt wird von der Deutschen Forschungsgemeinschaft mit rund 400.000 Euro gefördert. Das Projekt Wassermanagement in der Region Osnabrück ist mit einer Abschlussveranstaltung im Museum am Schölerberg zu Ende gegangen. Vertreter aus Politik, Verwaltung, Wirtschaft und Wissenschaft haben dort die Ergebnisse des Projekts vorgestellt und diskutiert. Im Mittelpunkt stand die Frage, wie die Ressource Wasser angesichts des Klimawandels und zunehmender Nutzungskonflikte künftig besser geschützt und gesteuert werden kann. Landkreis und Stadt Osnabrück haben dabei die Bedeutung einer gemeinsamen Strategie betont. Ein zentrales Ergebnis des Projekts ist der Wunsch nach einer besseren und aktuellen Datengrundlage für das Wassermanagement. Die Beteiligten haben sich dafür ausgesprochen, den begonnenen Dialog fortzusetzen und die gewonnenen Erkenntnisse nun in konkrete Maßnahmen umzusetzen. Erfolgreiche Nachwuchsmusiker aus Osnabrück werden heute im historischen Rathaus geehrt. Empfangen werden die Preisträgerinnen und Preisträger des Wettbewerbs Jugend musiziert im Friedenssaal. Die jungen Musikerinnen und Musiker haben zuvor auf Landesebene mit besonderen Leistungen überzeugt und dort zahlreiche erste Preise gewonnen. Mit dem Empfang würdigt die Stadt ihr musikalisches Engagement und ihre Erfolge. Zur Aktionswoche Alkohol hat die Diakonie Niedersachsen vor den Gesundheitsrisiken von Alkohol gewarnt. Nach Angaben der Organisation gibt es keinen risikofreien Konsum. Bereits das erste Glas könne schädlich sein. Bundesweit haben 2024 rund 8,6 Millionen Menschen Alkohol in riskanten Mengen konsumiert. Die Diakonie fordert deshalb mehr Investitionen in die Suchtprävention und eine bessere Finanzierung entsprechender Beratungsangebote. Außerdem begrüßt die Organisation die geplante Abschaffung des sogenannten begleitenden Trinkens für Jugendliche. In Niedersachsen sind nach Schätzungen rund 1,3 Millionen Menschen von Suchtproblemen betroffen.
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2: Ohne Regenschirm, ohne mich, das sollte auch heute so euer Motto sein, denn wenn wir so rausgucken, ja, es ist grau und bedeckt, es regnet und es regnet heute fast die ganze Zeit. Also zumindest erstmal bis zum Mittag. Danach lockert es so ein bisschen auf, da guckt die Sonne für einen Moment mal raus. Der Nachmittag ist dann wieder meist bedeckt. Auch da kann es hier und da nochmal einen leichteren Schauer geben. Das heute bei Top-Temperaturen von 19 Grad und am Abend wird es ein bisschen freundlicher und auch trockener. Der Samstag bringt einen ähnlichen Mix. Sonne, Wolken, zwischendurch auch so ein paar Regenschauer, vor allem bis zum Nachmittag. Das dann bei 18 Grad. Danach wird es auch besser, freundlicher und auch sonniger. Und auch der Sonntag bleibt erstmal wechselhaft. Mal Sonne, mal Wolken, dazu vereinzelt so ein bisschen Regen bei Temperaturen um die 17 Grad. 12 Grad sind es aktuell. Hier bei uns in Osnabrück, in Osterkappeln und Bad Laa auch. In Wallenhorst, da messen wir 11 Grad.
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2: Da sieht es richtig gut aus, besser als beim Wetter. Ihr habt nämlich freie Fahrt hier bei uns in der Region. Da habe ich nämlich aktuell keine Meldung für euch, bis auf die Blitzer stehen im Landkreis heute in und um Melle. Und wenn ihr jetzt doch noch irgendwie was entdeckt habt, vielleicht seid ihr ja schon auf dem Weg zur Arbeit, gerne einfach mal Bescheid geben. Wenn ihr Verkehrsmeldungen für uns habt, 0541 750 400 oder ihr schickt eine WhatsApp an 015 788 533 187. Euch eine gute Fahrt.
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2: Kurz nach 6:30 haben wir es. Am Freitagmorgen. Wunderschönen guten Morgen wünsche ich euch. Ihr seid vielleicht noch ein bisschen müde. Habt euch gestern natürlich die Eröffnungsfeier angeguckt. Ne? Die WM läuft. Mexiko hat das Eröffnungsspiel gegen Südafrika gewonnen. Die große Show ist über die Bühne gegangen. Jetzt richtet sich der Blick natürlich auch auf die deutsche Mannschaft. Die hat die Eröffnung ganz entspannt im Teamquartier verfolgt. Bereitet sich weiter aufs erste Gruppenspiel vor. Am Sonntag wartet der Curaçao auf die deutsche Nationalmannschaft. Und wie die Stimmung vor Ort ist, wie die Eröffnung auch so gelaufen ist, das alles klären wir gleich mit unserem WM-Reporter Thomas Bremser. Ich bin Verena Morris. 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

0: Mexiko und Südafrika ja die Weltmeisterschaft eröffnet. 2:0 haben die Mitgastgeber gewonnen. Für das deutsche Team geht es ja am Sonntag los gegen Curaçao. Und darüber spreche ich jetzt mit Thomas Bremser. Der berichtet ja jetzt die nächsten Tage und Wochen für uns aus Winston-Salem. Hoffentlich noch sehr, sehr lange. Thomas, die WM ist eröffnet. Vor dem Spiel gab es am Stadion Randale. Wie war es denn im Stadion? Also wie haben ja, dir die Show und auch das erste Spiel gefallen?
1: Ja, ich glaube, es war eine gute Entscheidung, dass das erste Spiel in Mexiko ausgetragen wird. Es war laut, bunt, musikalisch, viele Sombreros habe ich gesehen und natürlich Shakira. Nach einer langen Show dann endlich der Anpfiff und schon nach ein paar Minuten das erste Tor für die Gastgeber. Ein munterer Auftakt mit drei roten Karten und lauten Fans. Die Mexikaner werden uns noch viel Freude machen.
0: Ja, das ging ordentlich ab da. Die deutsche Mannschaft hat die Eröffnung teilweise am Pool verfolgt, im WM-Quartier in Winston-Salem. Wie empfindest du aktuell so die Stimmung im Team?
1: Ich muss sagen, ich nehme die Spieler hier sehr entspannt wahr, auch bei den Pressekonferenzen. Sympathisch auch unser Abwehrduo Tah und Schlotterbeck. Die haben einen richtigen Lachanfall bekommen, als ein Reporter Jonathan Tah falsch ausgesprochen hat.
2: Jonathan, Sie sind da jetzt seit über 10 Jahren Nationalspieler.
3: Jonathan finde ich gut.
4: Ja, ich auch.
3: Ja. Jonathan startet.
1: Ja, Jonathan hat wohl jetzt seinen Spitznamen weg, zumindest bei seinem Nebenmann.
4: Jonathan spielt bei Bayern München.
1: Ja, und so eine lockere Stimmung ist natürlich bei so einem langen Turnier auch sehr wichtig.
0: Wie optimistisch ist denn jetzt das Team, dass es weit gehen kann bei dieser WM?
1: Ja, auch hier geht der BVB-Kapitän Schlotterbeck vorneweg. Der ist ja bekannt dafür, dass er selbstbewusst ist. Das klingt dann so, wenn er über die deutsche Abwehr spricht.
4: Top-Innenverteidiger, du. Ich meine das, also, ich höre viel Gelächter, aber ich meine das komplett ernst. Das ist ein unfassbar gutes Duo.
1: Er sagt, wir müssen uns vor niemandem verstecken, erst recht nicht vor Curaçao.
4: Wir gehen selbstbewusst da rein und am Sonntag wollen wir das erste Mal zeigen, wie gut wir sind.
1: Und von diesen Leader-Typen hat das deutsche Team einige. Kimmich gehört dazu oder auch Manuel Neuer.
0: Ach ja, ich lieb's. Also, da sind wir alle sehr gespannt und hoffen natürlich, dass die WM-Stimmung steigt. Durch einen klaren Sieg am Sonntag um 19 Uhr geht's los. Und dir vielen Dank, Thomas.
1: Ja, bitteschön.

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Jessie J und B.O.B. Price Tag, 8 Minuten vor 7, OS Radio 104,8 ist hier am Freitag. Schönen guten Morgen euch. Und die EU verschärft ihre Migrationspolitik. Ab heute gelten neue Regeln für Asylverfahren und auch die Verteilung von Schutzsuchenden. Was das jetzt genau für die Mitgliedstaaten und auch Migranten bedeutet, das hört ihr in 8 Minuten bei uns um 7.

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1: Ich bin David Riemer. Südkorea hat zum WM-Start gegen Tschechien einen Rückstand gedreht und ist mit einem 2:1 ins XXL-Turnier gestartet. Zuvor hatte Co-Gastgeber Mexiko den WM-Auftakt gegen Südafrika 2:0 gewonnen. Unser WM-Reporter vor Ort ist Thomas Bremser. Die deutsche Mannschaft hat die Eröffnung teilweise am Pool verfolgt, im WM-Quartier in Winston-Salem. Wie empfindest du denn die Stimmung im Team?
2: Ich muss sagen, ich nehme die Spieler hier sehr entspannt wahr, auch bei den Pressekonferenzen. Sympathisch auch unser Abwehrduo Tah und Schlotterbeck. Die haben einen richtigen Lachanfall bekommen, als ein Reporter Jonathan Tah falsch ausgesprochen hat.
3: Jonathan, Sie sind da jetzt seit über 10 Jahren Nationalspieler.
4: Jonathan finde ich gut.
5: Ja, ich auch.
4: Ja. Jonathan startet.
2: Ja, Jonathan hat wohl jetzt seinen Spitznamen weg, zumindest bei seinem Nebenmann.
5: Jonathan spielt bei Bayern München.
2: Ja, und so eine lockere Stimmung ist natürlich bei so einem langen Turnier auch sehr wichtig.
1: Danke, Thomas. Das deutsche Team startet am Sonntag gegen Curaçao ins Turnier. Heute treten die strengeren Migrationsregeln der europäischen Asylreform in Kraft. Dadurch sollen Schutzsuchende zwischen den Mitgliedsländern solidarischer verteilt und Asylverfahren schneller abgewickelt werden. Dieter Ebeling in Brüssel, welche Regeln werden konkret verschärft?
6: Also es bleibt dabei, dass die Länder mit Außengrenzen zur EU zuständig auch für die Kontrolle dieser Grenzen sind. Damit das besser funktioniert, gibt es künftig einen sogenannten Solidaritätspool. Das bedeutet, diese Staaten bekommen von den anderen EU-Mitgliedern Geld für die Kontrollen und die anderen übernehmen auch Asylsuchende. Wie das zahlenmäßig genau funktionieren soll, wird noch festgelegt, aber auch der Umgang mit Migranten wird sich deutlich ändern.
1: Danke, Dieter. US-Präsident Trump hat erneut ein baldiges Rahmenabkommen mit dem Iran zur Beilegung des Krieges in Aussicht gestellt. Die Dokumente könnten noch am Wochenende in Europa unterzeichnet werden, sagte er. Aus dem Iran kam allerdings umgehend ein Dementi. Trump hatte bereits mehrfach erklärt, ein Deal mit dem Iran stehe kurz bevor. Die Verhandlungen waren zuletzt aber immer wieder ins Stocken geraten. Für das neue Förderprogramm für Elektroautos sind in den ersten 3 Wochen schon mehr als 50.000 Anträge eingegangen. Die neue Förderung für E-Autos wirke, sagte Bundesumweltminister Schneider. Voraussetzung für die Förderung ist eine Zulassung des Fahrzeugs seit dem 1. Januar dieses Jahres. Die Höhe des staatlichen Zuschusses hängt von Fahrzeug, Einkommen und Familiengröße ab und kann bis zu 6.000 Euro betragen.
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7: Heißer Tipp von mir: an lauen Sommertagen auf jeden Fall einen Regenschirm dabei haben, denn es regnet hier bei uns in Stadt und Landkreis. Viele dichte Wolken sind am Start, also der Vormittag bleibt auch so grau und bedeckt, genauso wie es jetzt auch aussieht. Wir müssen bis zum Mittag immer wieder mit Regen rechnen, danach wird es ein bisschen besser, also da lockert es kurz mal auf. Da sehen wir für einen kleinen Moment auch nochmal die Sonne um die Mittagszeit rum und der Nachmittag bleibt dann wieder eher bewölkt. Auch da kann es hier und da nochmal einen Schauer geben, das dann heute bei maximal 19 Grad. Am Abend lockert es nochmal auf und da gibt es dann auch nochmal ganz kurz die Sonne zu sehen. Der Samstag bleibt ähnlich wechselhaft, also Sonne, Wolken, zwischendurch auch so ein paar Regenschauer. Das ist da alles morgen so drin, vor allem bis zum Nachmittag. Danach wird es besser. Das dann bei Temperaturen um die 18 Grad und auch der Sonntag bleibt wechselhaft, mal Sonne, mal Wolken. Dazu vereinzelt etwas Regen bei Temperaturen um die 17 Grad. Also weiterhin auf jeden Fall den Regenschirm in Reichweite lassen. 12 Grad messen wir aktuell hier bei uns in Osnabrück und bei euch in Quakenbrück, Belm und Bad Rothenfelde. Da sind es auch 12 Grad.
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7: Da läuft's rund, da habe ich nämlich aktuell keine Meldung für euch, bis auf die Blitzer. Stehen im Landkreis heute in und um Melle. Wenn ihr aber jetzt doch schon irgendwie was entdeckt habt in Verkehrsmeldungen, dann gerne einfach mal Bescheid geben bei uns 0541 750 400 oder ihr schickt eine WhatsApp an 0157 88 533 187. Euch eine gute Fahrt.
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7: 4:07 haben wir es am Freitagmorgen und ich würde mal behaupten, dass sich fast jeder von euch schon mal über den Schiri aufgeregt hat. Schiri-Entscheidungen sorgen im Fußball ja bis heute für hitzige Diskussionen, ne? Und während wir uns heute über VAR und Linienrichter freuen, war das vor 100 Jahren noch eine ganz andere Welt. Also bei der ersten Fußball-Weltmeisterschaft 1930 in Uruguay, da ging es nämlich nicht nur sportlich, sondern auch rund um die Schiedsrichter, teilweise echt extrem kurios zu, Abpfiffe zu früh, Tore nicht gegeben, unparteiische mit gleich mehreren Rollen gleichzeitig, also Dinge, die man sich heute irgendwie noch so gar nicht mehr vorstellen kann. Welche kuriosen Geschichten sich damals so abgespielt haben und warum die erste WM aus Schiedsrichtersicht fast schon ein Abenteuer für sich war, darüber spreche ich gleich in der nächsten halben Stunde um kurz nach 7 mit meiner Kollegin Laura Niermann. 4 nach 7 haben wir es jetzt. Ich bin Verena Morris. Ich wünsche euch einen schönen guten Morgen jetzt mit Milky Chance und Colorado.

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0: 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An dieser Stelle blenden wir den Titel für Sie aus.
1: Jo, das mache ich dann mal. 11 Minuten nach 7 haben wir es am Freitagmorgen. OS Radio 104,8 ist hier. Schiri, wir wissen, wo dein Auto steht. Über kaum etwas können sich Fußballfans so gut aufregen wie über den Schiedsrichter, wie über Schiedsrichterentscheidungen. Das wird jetzt sicher auch während der Fußball-Weltmeisterschaft der Männer wieder so sein. Das ist nämlich immer so. Und dabei haben wir heute ziemlich professionelle Schiedsrichterteams und sogar den Videobeweis. Das alles gab es vor fast 100 Jahren bei der allerersten WM in Uruguay noch nicht. Meine Kollegin Laura Niermann, die hat mir schon gesagt, bei der WM 1930 sind Schiedsrichterentscheidungen herausgekommen. Tja, bei denen würden heute wir alle irgendwie auf die Barrikaden gehen. Also Laura, wer war deiner Meinung nach bei der ersten WM der schlechteste Schiedsrichter?
2: Dieser Titel geht vermutlich an Gilberto de Almeida Regu aus Brasilien. 3 Spiele hat er geleitet, darunter das Vorrundenspiel zwischen Argentinien und Frankreich. Der Favorit aus Argentinien tat sich lange gegen die Franzosen schwer, schoss dann aber doch noch den Führungstreffer, kurz bevor der Schiedsrichter das Spiel abgepfiffen hat.
1: Ja, gut, dafür kann der Schiedsrichter ja wohl nichts. Wir wissen ja alle, der Ball ist rund, das Spiel dauert 90 Minuten. Wenn es zu Ende ist, kann man ja nichts mehr daran ändern.
2: In diesem Fall dauerte das Spiel eben nicht 90 Minuten. Der Brasilianer hat einfach mehrere Minuten zu früh abgepfiffen. Und das lag nicht unbedingt an seiner Uhr. Denn Frankreich hatte gerade die Mega-Chance, als dann der Schlusspfiff kam. Man könnte auf den Gedanken kommen, dass der Unparteiische da gar nicht mal so unparteiisch war. Das bekam später auch Jugoslawien zu spüren. Bei denen erkannte er im Halbfinale gegen Uruguay ein Tor nicht an. Ein Tor von Uruguay dagegen zählte, obwohl der Ball vorher im Aus war. Jugoslawien hatte vorher die Brasilianer aus dem Turnier geworfen. Ein Schelm, wer Böses dabei denkt.
1: Ich glaube, das wird es heute wahrscheinlich gar nicht mehr geben, dass ein brasilianischer Schiedsrichter dann so ein Spiel leitet.
2: Ach, das hat man 1930 noch gar nicht mal so streng gesehen. Konstantin Redulescu zum Beispiel war bei 2 Spielen Linienrichter. So ganz nebenbei war er aber auch noch Trainer von Rumänien. Und ja, die waren bei der WM dabei. Das wäre so, als würde Julian Nagelsmann heute bei Curaçao gegen die Elfenbeinküste an der Seitenlinie stehen, also bei einem Spiel der eigenen Gruppe sogar. Er war aber nicht der einzige Offizielle mit Nebenjob. Der Finalschiedsrichter aus Belgien, John Langenuys, war nebenbei auch noch einer von nur 2 europäischen Berichterstattern dieser WM. Der Bericht vom Spiel kam also direkt vom Feld. Naja, direkt ist jetzt übertrieben. Die Infos mussten per Schiff von Uruguay nach Europa kommen. Das hat also schon ein bisschen gedauert. Die ersten Infos zur Vorrunde kamen ungefähr zum Finale an.
1: Ja, und dann kamen die Spielberichte vom Schiedsrichter, in dem Fall sogar vom Finalschiedsrichter. War der denn jedenfalls gut, dieser Finalschiedsrichter?
2: Ja, gut, bestimmt. Aber auch, ich würde sagen, sehr speziell. Er trug bei den Spielen immer Knickerbocker und Krawatte. Und in Sicherheitsfragen war er seiner Zeit weit voraus. Vor dem Endspiel zwischen den Lokalrivalen Argentinien und Uruguay soll er darauf bestanden haben, dass die 60.000 Zuschauer des Finales kontrolliert werden. Heute eher normal, damals absolute Ausnahme, hat sich aber wohl gelohnt. 1.600 Revolver sollen dabei nämlich gefunden worden sein.
1: Also ganz viele Kuriositäten heute, unvorstellbar zum Glück. Und zum Glück haben sich auch die Leistungen der Schiedsrichter verbessert. Da merkt man, früher war eben nicht alles besser, auch nicht beim Fußball.

0: 20 Minuten nach 7. Am Freitagmorgen, die Sonne scheint, der Himmel ist strahlend blau, Temperaturen bis zu 25, 26 Grad. Ja, sobald die Sonne rauskommt, ne, dauert es meistens nicht lange, bis irgendwo der Grill angeheizt wird. Die einen schwören auf Bratwurst und Nackensteak, andere legen lieber Gemüse, Halloumi oder auch Burger-Patties drauf aufs Rost. Und dann gibt es natürlich auch noch die große Frage, Kohle, Gas oder Elektro? Also ganz viele Fragen, bevor wir überhaupt den Grill anmachen können. Grillen ist längst viel mehr als nur Essen zu bereiten. Es ist für viele ein kleines Sommerritual. Kann man natürlich auch im Winter machen, kann man auch bei Regen machen. So viel sage ich euch schon mal, nächste Woche wird es besser, dann könnt ihr nochmal den Grill anschmeißen. Und genau darum geht es jetzt auch bei den Frühbrückern heute.
1: Guten Morgen, hier ist Frühbrück, das Frühstück aus Osnabrück für Osnabrück mit Osnabrückern. Mit Christine, guten Morgen.
2: Guten Morgen.
1: Mit René, guten Morgen.
3: Moin.
1: Und mit der Cora, guten Morgen. Es ist Grillzeit. René hat schon gegrillt.
3: Ja.
1: Christine?
2: Nein.
1: Ah, okay. Dann musst du dir ja aber die Frage stellen und René wird sich die Frage höchstwahrscheinlich nochmal stellen. Was lege ich denn da drauf? Gibt es bei euch so einen Standard?
3: Ich stelle mir jeden Tag die Frage.
1: Weil jeden Tag wird gegrillt.
3: Nein, aber so am Wochenende schon. Wenn das Wetter gut ist und nicht regnet, auf jeden Fall.
1: Stück Fleisch.
3: Stück Fleisch ist Standard, ja. So ein Nackensteak, auf jeden Fall.
1: Also schon Schwein.
3: Das ist bei mir also egal. Also bei mir kommt alles auf den Grill. Hauptsache ist nicht so groß wie der Grill.
1: Familiensteak.
3: Ja, aber ich bin da relativ flexibel. Also von Fisch, Gemüse, Fleisch. Kann man noch was drauf machen? Nee.
1: Diesen quietschenden Grillkäse.
2: Ja, es gibt einen, der nicht quietscht, habe ich in der Werbung gesehen. Sagen sogar. Und es quietscht.
3: Ja, stimmt, habe ich auch gesehen. Aber ist nicht das Lustige daran? Ich weiß nicht.
1: Ist das bei euch nicht so, dass wenn es so quietscht, dass ich so die Nacken, also im wahrsten Sinne des Wortes, die Nackenhaare aufstellen? Dass die
3: so also ich finde das bei so Halloumi ja eigentlich ganz cool. Aber so Käse, der dann auch nicht quietscht oder auch nicht verläuft, da denke ich immer, was muss da hinten auf den Ingredientien draufstehen, was da so alles so drin ist? Ne?
2: Quietschhämmer.
3: Ja, Quietschhämmer.
1: Das müsste mal erfunden werden. Sehr schön. Aber Was für Käse, du legst dir da jetzt da nicht so ein Stück Gouda drauf.
3: Nein, aber Halloumi kommt da schon drauf oder Feta. Halloumi oder Feta. Also da bin ich dann eher so bei den Griechen oder Türken, keine Ahnung. Auf jeden Fall Griechen, ja.
1: Christine, Wurst oder Fleisch?
2: Dazu
1: oder
2: müsste
1: beides.
2: Ich erstmal einen Grill haben.
1: Wenn du einen Grill hast, was legst du drauf?
2: Dann auf jeden Fall Wurst.
1: Das brauche ich nicht so immer, ne? Ich bin ja immer eher so für Fleisch und dann am liebsten für Hühnchen. Fisch traue ich mich nicht. Ich habe immer Angst, dass der...
3: Und auch kein Gemüse?
1: Ich finde das so anstrengend mit Gemüse, weil dann musst du ja... Legst du das in irgendeine Schale oder was
3: also
1: machst
3: zum Beispiel
1: du?
3: Super gut finde ich grünen Spargel. Den kann man gut drehen.
1: So einfach so, zack, wie so eine Wurst.
3: So, wie so eine Wurst.
1: Die Spargelwurst.
3: Ja. Und wenn ich so verschiedene Sachen habe, Pilze, Paprika, hast du nicht gesehen, dann habe ich so eine, wie so eine Wokpfanne mit größeren Löchern drin.
1: Ja. Ah, das ist immer dieser Grillzubehör, den ihr Männer habt. Ne, da bin ich einfach, dafür finde ich einfach irgendwie so anstrengend. Aber ich glaube, dass es schmeckt, genau wie Eier.
3: Ja, die habe ich noch nicht auf dem Grill gemacht. Kann ich aber ausprobieren.
1: Bestimmt dann auf den Punkt gemacht.
3: Ja.
2: Kaffee mache ich auch nicht auf dem Grill.
1: Nee. Schönes Wochenende.
3: Tschüss.

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1: Mit Jan Molitor. Neues Forschungsprojekt an der Hochschule Osnabrück und Abschluss des Projekts Wassermanagement in der Region Osnabrück. An der Hochschule Osnabrück ist ein neues Forschungsprojekt zur innovativen Kupferlegierung aus dem 3D-Drucker gestartet. Gemeinsam mit der Rheinisch-Westfälischen Technischen Hochschule Aachen und einem Industriepartner wollen die Forschenden Materialien entwickeln, die extremen Temperaturen und hohe Belastungen standhalten. Im Fokus stehen spezielle Kupferlegierungen, die sich mit herkömmlichen Verfahren kaum herstellen lassen. Durch moderne 3D-Drucktechnologien sollen Werkstoffe entstehen, die beispielsweise in der Luft- und Raumfahrt eingesetzt werden können. Das auf 3 Jahre angelegte Projekt wird von der Deutschen Forschungsgemeinschaft mit rund 400.000 Euro gefördert. Das Projekt Wassermanagement in der Region Osnabrück ist mit einer Abschlussveranstaltung im Museum am Schölerberg zu Ende gegangen. Vertreter aus Politik, Verwaltung, Wirtschaft und Wissenschaft haben dort die Ergebnisse des Projekts vorgestellt und diskutiert. Im Mittelpunkt stand die Frage, wie die Ressource Wasser angesichts des Klimawandels und zunehmender Nutzungskonflikte künftig besser geschützt und gesteuert werden kann. Landkreis und Stadt Osnabrück haben dabei die Bedeutung einer gemeinsamen Strategie betont. Ein zentrales Ergebnis des Projekts ist der Wunsch nach einer besseren und aktuellen Datengrundlage für das Wassermanagement. Die Beteiligten haben sich dafür ausgesprochen, den begonnenen Dialog fortzusetzen und die gewonnenen Erkenntnisse nun in konkrete Maßnahmen umzusetzen. Erfolgreiche Nachwuchsmusiker aus Osnabrück werden heute im historischen Rathaus geehrt. Empfangen werden die Preisträgerinnen und Preisträger des Wettbewerbs Jugend musiziert im Friedenssaal. Die jungen Musikerinnen und Musiker haben zuvor auf Landesebene mit besonderen Leistungen überzeugt und dort zahlreiche erste Preise gewonnen. Mit dem Empfang würdigt die Stadt ihr musikalisches Engagement und ihre Erfolge. Zur Aktionswoche Alkohol hat die Diakonie Niedersachsen vor den Gesundheitsrisiken von Alkohol gewarnt. Nach Angaben der Organisation gibt es keinen risikofreien Konsum. Bereits das erste Glas könne schädlich sein. Bundesweit haben 2024 rund 8,6 Millionen Menschen Alkohol in riskanten Mengen konsumiert. Die Diakonie fordert deshalb mehr Investitionen in die Suchtprävention und eine bessere Finanzierung entsprechender Beratungsangebote. Außerdem begrüßt die Organisation die geplante Abschaffung des sogenannten begleitenden Trinkens für Jugendliche. In Niedersachsen sind nach Schätzungen rund 1,3 Millionen Menschen von Suchtproblemen betroffen.
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2: Der Himmel ist grau, es regnet. So sieht es aktuell aus hier bei uns in Stadt und Landkreis. Und das bleibt auch bis zum Mittag erstmal so. Also bis zum Mittag müssen wir immer wieder mit Regen rechnen. Dazu wird es windig. Um die Mittagszeit rum wird es aber ein bisschen besser. Also da ist es trocken. Da guckt halt auch noch mal kurz die Sonne raus für einen kleinen Moment. Das sollten wir auf jeden Fall genießen. Vielleicht schön in der Mittagspause kurz mal raus. Ein bisschen Sonne tanken, wenn sie dann scheint. Der Nachmittag ist nämlich dann eher wieder ein bisschen bedeckter. Da kann es hier und da auch nochmal leicht regnen, das dann bei Temperaturen um die 19 Grad und Richtung Abend wird es insgesamt freundlicher, da ist es trocken und da gibt es dann auch nochmal so ein bisschen die Sonne zu sehen. Morgen am Samstag bleibt es wechselhaft, Sonne, Wolken, zwischendurch sind auch so ein paar Regenschauer drin, das dann bei Top-Temperaturen von 18 Grad. Am Abend ist es leicht bedeckt und der Sonntag sieht ähnlich aus, also auch da müssen wir bis zum Nachmittag immer wieder mit ein bisschen Regen rechnen. Ab und zu gibt es auch Sonnenschein und Richtung Abend wird es dann richtig schön mit Temperaturen, das dann am Sonntag im Tagesverlauf von um die 17 Grad. 12 Grad sind es aktuell, die wir aufs Thermometer bekommen, hier bei uns in Osnabrück, bei euch in Melle auch, in Fürstenau und Haßbergen, da messen wir 13.
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2: Da habe ich nach wie vor immer noch keine Meldung für euch. Ihr habt freie Fahrt hier bei uns in der Region, bis auf die Blitzer. Ihr solltet heute besonders vorsichtig fahren in und um Melle. Da wird nämlich geblitzt. Und wenn ihr jetzt doch noch irgendwie was entdeckt habt an Verkehrsmeldungen, gerne einfach mal Bescheid geben. Wir geben das nämlich dann an euch weiter. Also entweder ruft ihr uns an 0541 750 400 oder ihr schickt eine WhatsApp an 015788 533 187. Euch eine gute und sichere Fahrt.
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2: Kurz nach 7:30 haben wir es und die Fußball-Weltmeisterschaft Meisterschaft ist ja gestern gestartet. Und wenn ihr jetzt irgendwie sagt, oh, ich habe überhaupt keine Lust auf Fußball-WM, dann haben wir eine sehr gute Alternative für euch. Am Sonntag wird nämlich hier bei uns in der Osnabrückhalle gesungen, gefeiert. Da wird echt jede Menge Lebensfreude versprüht. Der Heaven Can Wait Chor aus Hamburg, der kommt nämlich hier zu uns nach Osnabrück. Auf der Bühne stehen da Sängerinnen und Sänger zwischen 70 und 95 Jahren, das muss man sich mal geben. Und die beweisen eindrucksvoll, dass Alter alles andere als ein Grund ist, irgendwie leise zu sein. Das Ganze ist ein Benefizkonzert und zwar zum 20-jährigen Jubiläum von Help Age Deutschland. Also wenn ihr hingeht, tut ihr auch noch was Gutes. Alle Einzelheiten dazu hört ihr gleich bei uns. Ich bin Verena Morris. Hi. Wow.

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0: Alter kein Grund, leise zu sein. Unter diesem Motto bringen die Hamburger Sängerinnen und Sänger des Heaven Can Raid Chors richtig Schwung auf die Bühne. 35 Stimmen zwischen 70 und 95 Jahren feiern nämlich das Leben und das mit jeder Menge Energie und Herz. Und das Beste zum 20-jährigen Jubiläum von Help Age e.V. machen sie auch hier bei uns in Osnabrück Station, und zwar am Sonntag in der Osnabrück Halle. Da gibt es nämlich dann ein Benefizkonzert für den guten Zweck, denn genau wie der Chor setzt sich Help Age auch weltweit für das Wohl älterer Menschen ein. Was beide verbindet, ganz klar, die älteren Menschen stehen da im Mittelpunkt, und wir haben mit Vorstandssprecherin Nadine Fels von Help Age über das Älterwerden gesprochen.
1: Es gibt den Spruch, jeder möchte alt werden, aber niemand möchte alt sein. Und damit wird ja auch ein gewisses Bild vom Ältersein vermittelt. Der Heaven Can Wait Chor steht für ein ganz anderes Bild des Älterwerdens, das auch wir bei Help Age vermitteln wollen. Ältere Menschen sind aktive, selbstbestimmte Akteurinnen, die die Welt und ihre Gemeinden und ihre Familien noch so vieles zu geben haben. Ja, und das Benefizkonzert steht außerdem für ganz wundervolle Solidarität, denn ältere Menschen in Deutschland machen sich für ältere Menschen weltweit stark.
0: Ja, und für diesen besonderen Anlass sorgt der Chor aus Seniorinnen und Senioren für die passende Atmosphäre. Ich habe es ja gerade schon gesagt, 35 Stimmen zwischen 70 und 95 Jahren. Also das wird ein Erlebnis, das wahrscheinlich bei euch noch lange in Erinnerung bleiben wird. Nadine Fels erzählt uns, was den Chor so besonders macht.
1: Der Chor Heaven Can Wait interpretiert einige der größten deutschsprachigen Hits auf ihre ganz eigene und humorvolle Art und Weise. Der Chor hat einfach eine sichtbare, spürbare Freude an dem, was sie dort auf der Bühne tun, und die Energie und die Lebensfreude, die übertragen sich auf jeden Fall direkt von der Bühne auf die Zuschauerinnen und Zuschauer. Es wird jedem schwerfallen und auch jeder schwerfallen, nicht mitzuklatschen, mitzuwippen oder gar zu tanzen.
0: Also da kommt Stimmung und Atmosphäre auf, und diese ganz besondere Stimmung, die eignet sich perfekt, um dann das Jubiläum von Help Age zu feiern. Das Konzert wird als Benefizveranstaltung gestaltet, also ein Teil der rund 60 Euro teuren Tickets, der fließt dann direkt als Spende an Help Age e.V. Und wie die Spendengelder konkret helfen können, das erklärt Nadine Fels so.
1: Wir sind sehr dankbar, dass der Erlös dieses Benefizabends, mit dem wir gleichzeitig auch das Jubiläumsende von 20 Jahren Help Age feiern, ja, dass diese Einnahmen in unsere Projekte gehen. Mit 50 Euro beispielsweise könnten wir 5 Fahrten mit der wunderbaren Stadtteil-Rikscha anbieten. Wir könnten aber auch einer älteren Person zum Beispiel mit 50 Euro 10 Hühner ermöglichen, die dann zum Aufbau einer eigenen Geflügelzucht wären.
0: Ja, und noch könnt ihr Tickets bekommen für Sonntag, den 14. Juni. Los geht's um 18 Uhr in der Osnabrückhalle. Also eine tolle Gelegenheit, in guter Gesellschaft einen Abend voller Musik, Lebensfreude und Energie zu verbringen. Für alle, die an diesem Abend keine Lust auf Fußball-WM haben, sorgt also der Heaven Can Wait Chor garantiert für beste Stimmung. Und da tut ihr auch noch was Gutes, habt ihr ja gerade gehört. 7:45 haben wir es. Schön.

0: So, ihr habt den Regenschirm zur Seite gestellt, habt Regenjacke, Regenhose ausgezogen, seid schon wieder nass bei der Arbeit angekommen. Ja, ich finde es auch ein bisschen nervig, das Wetter aktuell. Ich würde auch lieber ein Bikini moderieren als eine Strickjacke. Mal Sonne, mal Regen, dazu zwischendurch Gewitter. Das Wetter zeigt sich gerade eher wechselhaft, ne? Als sommerlich. Und so richtiges Strand- oder Freibadgefühl, müssen wir jetzt auch mal sagen, kommt da irgendwie nicht auf. Eher Aprilwetter mitten im Juni. Und so ungewöhnlich ist das Ganze offenbar gar nicht, sagt zumindest Lutz Beckebanze vom Deutschen Wetterdienst.
1: Es ist nicht ungewöhnlich, aber in den letzten Jahren hatten wir häufig Dürren und sehr lange Hitzeperioden. Und ein bisschen haben wir uns an diese sehr warme Witterung gewöhnt. Und das ist jetzt ein bisschen unterdurchschnittlich, gerade von der Temperatur auch. Eigentlich sollten wir in unseren Breiten eher feuchte und regnerische Sommer haben. Das ist etwas, was bei uns der Normalzustand ist.
0: Aktuell ist es zwar ein bisschen kühler und auch nasser als im Durchschnitt. Wirklich außergewöhnlich ist das laut Experten aber nicht. Auffällig ist allerdings was ganz anderes. Immer wieder ziehen Gewitter auch über die Region, teils auch recht kräftig.
1: Ja, also wir sind gerade in einer westlichen, südwestlichen Anströmung, zusätzlich mit recht kalter Luft in der Höhe. Und dadurch haben wir einen starken Gradienten zwischen den schon warmen Temperaturen am Boden, wenn die Sonne scheint, und den kalten Temperaturen in der Höhe. Und dadurch gibt es eine starke Durchmischung der Atmosphäre, wodurch die Gewitter, Schauer und Gewitter entstehen. Und das ist gerade eine Häufung, die durch diese häufige westliche und südwestliche Wetterlage zustande kommt.
0: Das muss aber nicht so bleiben. Laut Lutz Beckebanze vom Deutschen Wetterdienst ist auch ein richtig heißer Sommer noch drin. Aktuell ist davon allerdings noch nichts zu sehen. Die Wetterlage, die bleibt erstmal so ein bisschen wechselhaft.
1: Was wir aber schon bekommen werden, sind immer wieder ruhige Tage und auch wärmere Tage, an denen Zwischenhocheinfluss uns mal ruhigeres Wetter bescheren wird. Und dann kommt auch wieder aus dem Westen oder Nordwesten die nächste Front mit Schauern und Gewittern.
0: Es bleibt also erstmal wechselhaft, aber immerhin so ein bisschen anders als zuletzt. Nicht mehr alles innerhalb weniger Stunden, sondern eher verteilt über mehrere Tage. Und das ist dann fast schon ja, sowas wie ein kleiner Fortschritt im aktuellen Wetterchaos. Und den nächsten Fortschritt, Freunde, gibt es übrigens am Dienstag schon. So viel verrate ich, Stand jetzt. Werden es 26 Grad am Dienstag und dann geht das erstmal den Rest der Woche auch so weiter. Donnerstag 28 Grad, Freitag möglicherweise 30 Grad. Können wir uns drauf freuen.

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1: Ich bin David Riemer. Das heftig umstrittene Sparpaket der schwarz-roten Koalition bei den Gesundheitsausgaben startet ins parlamentarische Verfahren. Ministerin Waken bringt heute ihren Entwurf in den Bundestag ein, der die gesetzlichen Krankenkassen finanziell entlasten und damit höhere Zusatzbeiträge verhindern soll.
2: Um über 16 Milliarden Euro sollen die gesetzlichen Kassen im kommenden Jahr entlastet werden. Vor allem mit Ausgabenbremsen bei Arztpraxen, Krankenhäusern und Pharmabranche. Auch sollen zum Beispiel Zuzahlungen für Medikamente steigen. Verantwortungsloses Kürzen kritisiert zum Beispiel die Deutsche Krankenhausgesellschaft und warnt vor spürbaren Folgen für die Patienten. Allerdings, es könnte sein, dass die Sparpläne noch gar nicht reichen, weil das Minus der Krankenkassen noch größer als zunächst gedacht ausfallen könnte. Aus Berlin, Thomas Thonfeld.
1: Heute treten die strengeren Migrationsregeln der europäischen Asylreform in Kraft. Dadurch sollen Schutzsuchende zwischen den Mitgliedsländern solidarischer verteilt und Asylverfahren schneller abgewickelt werden. Außerdem gelten neue Regeln für als sicher deklarierte Herkunftsstaaten.
3: Die neuen Regeln bedeuten Folgendes. Grundsätzlich wird an den EU-Außengrenzen kontrolliert. In Deutschland werden deswegen an den großen Flughäfen wie Berlin, Frankfurt, München oder Düsseldorf Zentren eingerichtet, in denen Migranten bleiben müssen. Und zwar dann, wenn sie aus Ländern mit einer Anerkennungsquote von weniger als 20% kommen. Oder wenn sie keine Papiere haben oder als Gefährder gelten. Dort können sie bis zu 3 Monate festgehalten werden. Außerdem sollen Abschiebezentren außerhalb der EU geschaffen werden, aber mit deren Einrichtung wird es noch etwas dauern. Aus Brüssel, Dieter Ebeling.
1: US-Präsident Trump stellt erneut ein baldiges Rahmenabkommen mit dem Iran zur Beilegung des Krieges in Aussicht. Man habe eine großartige Einigung erzielt. Die Dokumente könnten noch am Wochenende in Europa unterzeichnet werden, sagte Trump im Weißen Haus. Aus dem Iran kam allerdings umgehend ein Dementi. Trump hatte bereits mehrfach erklärt, ein Deal mit dem Iran stehe kurz bevor. Die Verhandlungen waren zuletzt aber immer wieder ins Stocken geraten. Die Fußball-WM in den USA, Kanada und Mexiko ist gestartet. Das Eröffnungsspiel hat Mexiko gegen Südafrika 2:0 gewonnen. Anschließend hat Südkorea gegen Tschechien einen Rückstand gedreht und ist mit einem 2:1 ins Turnier gestartet. Mit 48 Teams ist es die größte WM aller Zeiten. Die deutsche Nationalmannschaft startet am Sonntag gegen Curaçao in die WM.
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4: Ja, Regenjacke heute unbedingt dabei haben und anziehen, denn es regnet aktuell nach wie vor hier bei uns in der Region. So ein bisschen Nieselregen ist es gerade. Der Himmel ist grau und bedeckt. Das bleibt noch den Morgen und auch am Vormittag so. Dann am Nachmittag bzw. Mittag wird es ein bisschen besser, da lockert es auf. Da gibt es dann mal für einen kurzen Moment die Sonne zu sehen und es ist da auch mal etwas trockener. Der Nachmittag ist dann wieder eher bedeckt. Da kann es hier und da auch noch mal so ein bisschen regnen. Das bei Temperaturen um die 19 Grad und am Abend wird es dann wieder etwas freundlicher. Der Samstag sieht ähnlich wechselhaft aus. Sonne, Wolken, zwischendurch auch so ein paar Regenschauer, vor allem bis zum Nachmittag. Dann lockert es auf, dann gibt es nochmal einen Sonne-Wolken-Mix, das morgen bei 18 Grad. Sonntag sind dann Top-Temperaturen von 17 Grad drin, mal Sonne, mal Wolken. Auch da vereinzelt so ein bisschen Regen, also den Regenschirm auf jeden Fall das ganze Wochenende am besten dabei haben. Dann seid ihr auf der sicheren Seite. 13 Grad sind es aktuell hier in Osnabrück. Bei euch in Bersenbrück und Glandorf sind es auch 13. In Bad Essen, da messen wir 12 Grad.
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4: Eine Meldung habe ich da für euch. Ein Stau A33 Osnabrück Richtung Bielefeld zwischen dem Kreuz Osnabrück Süd und der Anschlussstelle Hilter am Teutoburger Wald. Da gibt es 5 Kilometer Stau. Da dauert es um die 16 Minuten länger. Dann wird geblitzt im Landkreis heute in und um Melle. Und wenn ihr jetzt gerade unterwegs seid, euch da noch was aufgefallen ist an Verkehrsmeldungen, gerne einfach mal Bescheid geben bei uns. 0541 750 400 oder ihr schickt eine WhatsApp an 0157 88 533 187. Ich wünsche euch eine gute und vor allem sichere Fahrt.
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4: Am Freitagmorgen 7:45 haben wir es. Und wer beim Zocken sofort an die neueste Konsole denkt, der sollte jetzt mal so ein paar Jahrzehnte zurückspulen. Alte Spiele mit Pixelgrafik. Was fällt uns da noch so ein? Piepsiger Sound. Das alles feiert nämlich gerade ein großes Comeback hier bei uns in Osnabrück. Da wird daraus nämlich jetzt sogar auch ein eigenes Event beim Retro Gaming Day. Da könnt ihr Klassiker von früher nämlich neu entdecken, warum die alten Games heute wieder so viele Menschen begeistern und sogar Generationen zusammenbringen. Das hört ihr gleich bei uns um 7:45. Ich bin Verena Morris. Schönen Freitag jetzt mit Avicii und Robbie Williams.

0: Ah, da kommen Erinnerungen auf, ne? So klingt ein Computerspiel aus den 80er Jahren. Ein bisschen piepsig, ein bisschen pixelig. Schnee von gestern, ganz und gar nicht, denn Retro-Games, die erleben gerade nämlich ein echtes Comeback. Klassiker aus alten Konsolenzeiten, die sind heute nämlich wieder sehr gefragt. Und das nicht nur bei denen, die damals selbst den Controller irgendwie in der Hand hatten, sondern auch bei ganz, ganz vielen Jüngeren. Hier bei uns in Osnabrück, da hat diese Leidenschaft sogar einen eigenen Verein hervorgebracht, die Local Area Nerds. Die kümmern sich darum, Gaming-Geschichte lebendig zu halten, Menschen über Generationen hinweg auch irgendwie zusammenzubringen. Und einer, der das ganz vorne mit vorantreibt, ist Michael Baumann aus dem Vorstand des Vereins.
1: Local Area Nerds e.V., LAN e.V. kurz abgekürzt. Wir sind ein Retro-Gaming-Verein. Das fing an 2022, weil da noch so ein bisschen Corona nachschwelte, habe ich zu meinen alten Kumpels gesagt, mit denen ich früher schon gezockt habe, lass uns doch mal wieder eine LAN-Party machen, wie vor 20 Jahren. Hatten wir auch ewig alle nicht gemacht. Und dann haben wir übers Internet ein paar andere Leute kennengelernt, die halt auf Retro-Konsolen zocken. 2 Jahre später ist daraus dann halt ein Verein erwachsen.
0: Ja, und bei den Local Area Nerds hier in Osnabrück geht es nicht nur um Nostalgie und alte Spielklassiker, sondern auch um gemeinsames Erleben. Retro-Games bringen Menschen zusammen. Das generationsübergreifend. Kinder zocken plötzlich irgendwie die Spiele, mit denen ihre Eltern oder sogar Großeltern groß geworden sind. Der Verein organisiert dafür regelmäßig Events, bei denen genau dieser Austausch auch im Mittelpunkt steht. Und ganz nebenbei steckt in den alten Spielen oft mehr, als man jetzt vielleicht so auf den ersten Blick denkt. Die fördern nämlich zum Beispiel strategisches Denken, vermitteln spielerisch Wissen. Ein gutes Beispiel ist Zoo Tycoon. Da wird der eigene Zoo geplant, gebaut, wirtschaftlich geführt. Und warum das auch pädagogisch spannend ist, das verrät Michael Baumann.
1: Man muss einen Zoo erstellen, man muss auf die Tiergesundheit achten. Man muss darauf achten, dass die in den richtigen Biomen, also in den richtigen Gehegen sind. Man muss darauf achten, dass die Besucher zufrieden sind. Man muss seine Finanzen im Auge behalten. Und halt über diesen spielerischen Aspekt, dass man da Kinder auch zum Beispiel so an wirtschaftliche Themen heranbringt. An Projektthemen, also Projektmanagement ist das, wenn man sich in so einem Zoo erstellt.
0: Ja, und morgen wird es hier bei uns in Osnabrück wieder richtig nostalgisch, gleichzeitig aber auch ziemlich lebendig. Der Verein LAN e.V., der lädt nämlich zum Retro Gaming Day ein. Da geht es einfach mal zurück in die Zeit von Pixelgrafik, alten Konsolen, echten Spiele, Klassikern. Wenn ihr hingeht, dann könnt ihr da selbst den Controller in die Hand nehmen. Klar, ihr könnt Spiele aus den letzten Jahrzehnten ausprobieren, da auch so ein bisschen in Erinnerung schwelgen, ich habe es ja auch gerade schon gesagt, oder vielleicht auch Sachen ganz neu entdecken. Und das Ganze ist nicht nur was für eingefleischte Gaming-Fans. Der Retro Gaming Day, der soll Menschen zusammenbringen, egal ob alt oder jung, und zeigen, wie viel Spaß die Klassiker auch heute noch machen.
1: Wir bauen dort wirklich verschiedene Konsolen auf. Ich denke mal so 12 bis 15 unterschiedliche Konsolen aus unterschiedlichen Konsolengenerationen mit den zugehörigen Fernsehern. Dann bauen wir eine kleine LAN-Area auf. Das heißt, wir haben dann 8 ältere Laptops, die wir im Netzwerk zusammenschließen. Und dann können die Leute dort spielen, sich ein bisschen ausprobieren. Aber wir veranstalten auch kleine Turniere. Wir haben ganz coole Preise. Zum Beispiel haben wir Zootickets, die wir verlosen, oder für die Kletterhalle hier in Osnabrück. Dann haben wir was für die Trampolinhalle, Tageskarten.
0: Also wenn ihr jetzt nochmal wieder so ein bisschen in die Gaming-Welt eintauchen wollt von damals, dann geht da doch einfach hin. Morgen, das ist der 13. Juni, die Local Area Nerds laden dann ins Gemeinschaftszentrum an der Lerchenstraße ein, in der Todesheide. Ab 14 Uhr geht's da los. Ihr könnt einfach so hingehen, ihr braucht nichts mitbringen, also keine Konsole, kein Zubehör, einfach vorbeigehen und losspielen. Und das Beste, neben alten Spieleklassikern trifft man da auch jede Menge andere Gaming-Fans zum Zocken, zum Quatschen, gemeinsam einfach zum Abtauchen in die Pixelwelt von früher. Falls ihr Lust habt, wir wünschen euch da auf jeden Fall ganz viel Spaß morgen.

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0: Tim Mensko findet die Worte nicht, Laura hat aber die passenden Worte zur Weltmeisterschaft 2026. Die läuft ja seit gestern. Am Sonntag greift auch die deutsche Nationalmannschaft zum ersten Mal ins Turnier ein. Die große Frage steht natürlich trotzdem jetzt schon im Raum. Wer holt denn am Ende den Titel? Wie weit kommt Deutschland diesmal? Auch bei uns im OS-Radio 104,8 Team wurde ja fleißig getippt. Ich habe schon mehrfach gesagt. Und jetzt ist, wie gesagt, meine Kollegin Laura dran. Und hier kommt jetzt ihr ganz persönlicher Weltmeistertipp.
1: Hi, Laura Niermann hier, Redakteurin und Moderatorin. Und jetzt soll ich hier auch noch einen WM-Tipp abgeben. Ich fürchte ja, Frankreich könnte am Ende oben stehen. Aber wenn alles so läuft, wie ich es erwarte zumindest, trifft Frankreich schon im Achtelfinale auf Deutschland. Klingt nach einem ziemlich frühen Spitzenspiel. Aber es wäre natürlich schön, wenn es für Deutschland weitergeht als nur bis zum Achtelfinale. Deshalb lasse ich Frankreich mal an der Seite liegen und tippe jetzt auf Spanien. Gut, ist jetzt auch kein Geheimfavorit, aber aus meiner Sicht ist es so, dass die Spanier einfach den einfacheren Turnierverlauf haben als andere Mannschaften. Klar, so genau kann man das jetzt noch nicht sagen, aber die Spanier treffen im Achtelfinale eben noch nicht auf einen Gruppenersten. Viertelfinale dann im schlimmsten Fall, würde ich sagen, gegen Belgien, ist eigentlich ein ewiger Geheimfavorit. Ich glaube aber trotzdem machbar. Also ich setze auf Spanien, lasse mich aber von der deutschen Mannschaft gerne positiv überraschen.
0: Also Laura hat den Turnierbaum ganz genau analysiert. Sie sagt, Spanien hat den leichtesten Weg und sie hat auch gesagt, wir freuen uns natürlich auch, wenn es am Ende anders kommt und vielleicht Deutschland ja doch den Titel holt. Und mehr Nachrichten hier aus der Region, aus Stadt und Landkreis gibt es gleich. Da gibt es keine Fußballnachricht, aber andere Nachrichten. Also dann in 4 Minuten um 8:30 mit Jan.

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1: Mit Jan Molitor. Neues Forschungsprojekt an der Hochschule Osnabrück und Abschluss des Projekts Wassermanagement in der Region Osnabrück. An der Hochschule Osnabrück ist ein neues Forschungsprojekt zur innovativen Kupferlegierung aus dem 3D-Drucker gestartet. Gemeinsam mit der Rheinisch-Westfälischen Technischen Hochschule Aachen und einem Industriepartner wollen die Forschenden Materialien entwickeln, die extremen Temperaturen und hohe Belastungen standhalten. Im Fokus stehen spezielle Kupferlegierungen, die sich mit herkömmlichen Verfahren kaum herstellen lassen. Durch moderne 3D-Drucktechnologien sollen Werkstoffe entstehen, die beispielsweise in der Luft- und Raumfahrt eingesetzt werden können. Das auf 3 Jahre angelegte Projekt wird von der Deutschen Forschungsgemeinschaft mit rund 400.000 Euro gefördert. Das Projekt Wassermanagement in der Region Osnabrück ist mit einer Abschlussveranstaltung im Museum am Schölerberg zu Ende gegangen. Vertreter aus Politik, Verwaltung, Wirtschaft und Wissenschaft haben dort die Ergebnisse des Projekts vorgestellt und diskutiert. Im Mittelpunkt stand die Frage, wie die Ressource Wasser angesichts des Klimawandels und zunehmender Nutzungskonflikte künftig besser geschützt und gesteuert werden kann. Landkreis und Stadt Osnabrück haben dabei die Bedeutung einer gemeinsamen Strategie betont. Ein zentrales Ergebnis des Projekts ist der Wunsch nach einer besseren und aktuellen Datengrundlage für das Wassermanagement. Die Beteiligten haben sich dafür ausgesprochen, den begonnenen Dialog fortzusetzen und die gewonnenen Erkenntnisse nun in konkrete Maßnahmen umzusetzen. Erfolgreiche Nachwuchsmusiker aus Osnabrück werden heute im historischen Rathaus geehrt. Empfangen werden die Preisträgerinnen und Preisträger des Wettbewerbs Jugend musiziert im Friedenssaal. Die jungen Musikerinnen und Musiker haben zuvor auf Landesebene mit besonderen Leistungen überzeugt und dort zahlreiche erste Preise gewonnen. Mit dem Empfang würdigt die Stadt ihr musikalisches Engagement und ihre Erfolge. Zur Aktionswoche Alkohol hat die Diakonie Niedersachsen vor den Gesundheitsrisiken von Alkohol gewarnt. Nach Angaben der Organisation gibt es keinen risikofreien Konsum. Bereits das erste Glas könne schädlich sein. Bundesweit haben 2024 rund 8,6 Millionen Menschen Alkohol in riskanten Mengen konsumiert. Die Diakonie fordert deshalb mehr Investitionen in die Suchtprävention und eine bessere Finanzierung entsprechender Beratungsangebote. Außerdem begrüßt die Organisation die geplante Abschaffung des sogenannten begleitenden Trinkens für Jugendliche. In Niedersachsen sind nach Schätzungen rund 1,3 Millionen Menschen von Suchtproblemen betroffen.
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2: Grau und bedeckt, so sieht der Himmel aus hier bei uns über der Region. So ein ganz bisschen regnet es, also Nieselregen gibt es aktuell. Bis zum Mittag müssen wir immer wieder mit Regen rechnen, dann wird es etwas besser. Da lockert es auf, da kommt dann für einen kleinen Moment auch mal kurz die Sonne raus. Bevor es am Nachmittag dann wieder ordentlich zuzieht, da viele dichte Wolken am Himmel sind und stellenweise auch nochmal so ein bisschen regnen kann. Das alles heute bei Top-Temperaturen von 19 Grad und am Abend wird es dann nochmal wieder etwas freundlicher. Da gibt es dann auch nochmal so ein bisschen Sonne zu sehen. Der Samstag bringt einen ähnlichen Mix mit. Sonne, Wolken, zwischendurch auch so ein paar Regenschauer, vor allem bis zum Nachmittag. Das zieht sich da dann so rein in den Nachmittag. Dazu werden maximal 18 Grad erreicht. Am Abend wird es dann auch morgen besser. Da wechseln sich dann Sonne und Wolken ab und genauso sieht es auch am Sonntag aus. Also erstmal ist irgendwie alles mit dabei. Mal Sonne, mal Wolken, dazu vereinzelt auch so ein bisschen Regen. Das bei Temperaturen um die 17 Grad und Richtung Abend wird es auch am Sonntag freundlicher und sonniger. 13 Grad messen wir aktuell hier bei uns in Osnabrück, bei euch in Rulle und Bad Iburg auch. In Neunkirchen, da sind es 14.
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2: A33 Osnabrück Richtung Bielefeld zwischen dem Kreuz Osnabrück Süd und der Anschlussstelle Hiltham-Teutoburger Wald. Da gibt es immer noch Stau, da dauert es aktuell 25 Minuten länger und es wird geblitzt im Landkreis heute in und um Melle. Und wenn ihr jetzt gerade unterwegs seid mit dem Auto, euch da noch was aufgefallen ist an Verkehrsmeldungen, sagt es uns sehr gerne. Ruft uns an 0541 750 400 oder ihr schickt eine WhatsApp. Dann landet ihr hier direkt bei mir im Studio 01 57 88 5 33 187. Ich wünsche euch eine gute und vor allem sichere Fahrt.
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2: So, wenn ihr gerade noch was im Mund habt, euer Brot dann vielleicht eben schnell zu Ende kauen. Alles eventuell zur Seite legen. Also bitte auch keinen Kaffeebecher in der Hand haben. Es geht nämlich jetzt um einen explodierten Maulwurfshügel. Es geht um menschliche Knochen im Garten. Also finde ich ganz so lecker. Und ein mysteriöser Brief über ein seit Jahren verschwundenes Mädchen. Genau darum geht es nämlich im neuen Sörensen-Krimi von Sven Stricker. Das ist der 6. Fall des Kultkommissars und warum dieser 6. Fall besonders spannend und persönlich wird, das hört ihr gleich bei uns um 20 vor 9 im Gewinnspiel. Ich bin Verena Morris, schönen Freitag.

0: 20 vor 9 haben wir es am Freitagmorgen, OS Radio 104,8. Das hier, schönen guten Morgen euch. Und das Verbrechen, das macht auch vor der norddeutschen Provinz nicht halt. Zumindest nicht in der Welt von Autor Sven Stricker. In seiner erfolgreichen Krimireihe rund um den eigenwilligen Kommissar Sörensen wird nämlich die kleine friesische Gemeinde Kattenbüll regelmäßig zum Schauplatz mysteriöser Verbrechen. Viele von euch kennen die Geschichten inzwischen auch aus der ARD-Verfilmung mit Bjarne Mädel in der Hauptrolle. Jetzt kehrt der Ermittler also mit seinem 6. Fall zurück und der hat es diesmal besonders in sich. In Sörensen geht aufs Haus, wird die Spurensuche für den Kriminalhauptkommissar nämlich so persönlich wie noch nie. Zwischen Mordfall, schwarzem Humor und den eigenen Ängsten gerät Sörensen nämlich komplett an seine Grenzen. Was euch erwartet im neuen Krimi von Sven Stricker, das weiß Helke Michael.
1: Sörensen hat gerade eigentlich genug zu verdauen. Nachdem er seinen kranken Vater bei sich aufgenommen hat, will seine Kollegin Jennifer in den Sack hauen, was der Kommissar mit Angststörung genauso braucht wie saure Milch.
2: Warum? Ja, weil, weißt du doch, sagte sie, ich bin wie eine Zimmerpflanze, die der Besitzer beim Auszug einfach stehen gelassen hat. Ja, dann gießt die halt der neue Besitzer. Ich will überhaupt keinen Besitzer mehr, Sörensen. Ich gehe hier ein. So als Pflanze. Also raus aus der Komfortzone, rein ins Leben, sag ich mal. Oh, ich bin ja wohl alles andere als eine Komfortzone.
1: Nun wird er auch noch zu einem Nachbarschaftsstreit gerufen. Ein Mann behauptet, er habe nur einen Maulwurfshügel im Nachbarsgarten fluten wollen und den versehentlich durch den Wasserdruck gesprengt.
2: Kennen Sie Island? Die Geysire? Genau so. Und da ist aus diesem zweiten Maulwurfshügel mit dem Wasser etwas rausgekommen, was kein Maulwurf war, aber trotzdem fliegen konnte. Er ging um den Tisch herum und hob den Deckel der Kühlbox. Darin lag eine Hand. Eine menschliche, blutlose Hand, leicht gekrümmt. Unter den Fingernägeln befand sich Erde. Das Gewebe war fast vollständig verwest. Die Knochen lagen frei.
1: Und es gibt noch mehr Knochen. Die führen Sörensen ausgerechnet zu einem alten Schulfreund. Denn das Haus mit dem Maulwurfshügel und somit auch den Leichenteilen ist seit kurzem sein Zuhause. Zur gleichen Zeit öffnet ein Mann aus der Nähe von Kiel einen anonymen Brief.
2: Mia, hatte jemand darauf gedruckt. Ganz schlicht. Die Schriftart war Helvetica. Tore fing augenblicklich an zu zittern. Öffnete den Brief, schnitt sich dabei, beachtete es nicht und zog ein weißes DIN A4-Blatt heraus. Er entfaltete es. Es waren nur wenige Zeilen. »Ich weiß, wo deine Tochter ist«, war die oberste. Großbuchstaben.
1: Seit Mia vor 2 Jahren von einer Party nicht nach Hause kam, ist das der erste Hinweis auf sie. Die Nachricht geht aber noch weiter.
2: Kallmannstraße 14b. Kattenbüll. Garten.
0: Mordermittlungen also mit norddeutschem Witz und einer ordentlichen Portion Eigenwilligkeit. Kommissar Sörensen ermittelt wieder. Im 6. Fall der erfolgreichen Krimireihe Sörensen geht aufs Haus, verschlägt es ihn erneut ins friesische Kattenbüll. Das Hörbuch, das ist ab sofort erhältlich und da gibt es auch noch ein besonderes Extra für euch. Autor Sven Stricker liest die Geschichte nämlich selbst, also verleiht seinen Figuren damit einmal mehr ja, so einen ganz eigenen, unverwechselbaren Klang, wie es sich anhört. 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

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Fall von Sörensen gewinnen bei uns als Hörbuch. Also wie gesagt, mailen oder WhatsAppen. Und ganz wichtig, schreibt bitte eure Kontaktdaten in die Mail oder Nachricht.

0: Norddeutsche Provinz, trockener Humor und ein Ermittler, der mit seinen eigenen Ängsten mindestens genauso zu kämpfen hat wie mit Verbrechern. Genau das macht die Krimireihe rund um Kommissar Sörensen seit Jahren so erfolgreich. Ne? Viele kennen die Geschichte inzwischen auch aus den ARD-Verfilmungen mit Bjarne Mädel. Jetzt ist Autor Sven Stricker mit dem 6. Fall zurück. In Sörensen geht aufs Dach, aufs Haus. Wie komme ich aufs Dach? Aufs Haus? Ne? Wird es für den Kriminalhauptkommissar persönlicher als je zuvor, was zunächst mit einer sehr kuriosen Nachbarschaftsstreitigkeit anfängt und einem angeblich explodierten Maulwurfshügel, entwickelt sich da ganz schnell zu einem Fall voller dunkler Geheimnisse. Alte Bekanntschaften kommen ans Licht und auch eine Spur, die zu einem seit Jahren verschwundenen Mädchen führt. Und dieser neue Sörensen-Krimi, der bietet wieder beste Unterhaltung. Es wird spannend, es wird skurril, witzig wird es auch. Also so eine norddeutsche Gelassenheit erwartet euch da auch wieder. Und die Geschichte gibt es als Hörbuch. 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Und um Glück geht es jetzt auch bei Herbie. Herbert Grönemeyer ist nämlich jetzt hier mit Glück, 8 Minuten vor 9. Schönen guten Morgen.
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0: Es ist 9 Uhr.
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2: Ich bin David Riemer. Das heftig umstrittene Sparpaket der schwarz-roten Koalition bei den Gesundheitsausgaben startet ins parlamentarische Verfahren. Ministerin Wagen bringt heute ihren Entwurf in den Bundestag ein, der die gesetzlichen Krankenkassen 2027 um mindestens 16,3 Milliarden Euro entlasten und damit höhere Zusatzbeiträge verhindern soll. Auf Versicherte kommen unter anderem höhere Zuzahlungen für Medikamente zu. Mehr Schutz für Betroffene häuslicher Gewalt. Der Bundesrat will heute den Weg für die elektronische Fußfessel bei besonders gefährlichen Tätern freimachen. Das Gesetz orientiert sich an einem Modell aus Spanien und soll Gerichten neue Möglichkeiten zum Schutz von Opfern geben.
3: Die Idee dahinter, die Polizei soll nicht erst eingreifen, wenn ein Täter schon vor der Tür steht. Trägt er eine elektronische Fußfessel, können verbotene Annäherungen früh erkannt und es kann früh eingegriffen werden. In besonders gefährlichen Fällen sollen Betroffene auf Wunsch sogar ein eigenes Gerät bekommen, das vor einer Annäherung warnt. Außerdem können Gerichte Täter künftig zu Antigewalttrainings oder Beratungen verpflichten. Hintergrund sind die seit Jahren steigenden Zahlen bei häuslicher Gewalt. Zoe Tassovali, Nachrichtenredaktion.
2: Heute kommt es an der Wall Street zum größten Börsengang aller Zeiten. Elon Musks Weltraumfirma SpaceX verkauft Aktien zum Ausgabepreis von $135 pro Stück. Das Unternehmen verspricht sich Einnahmen in Höhe von 75 Milliarden Dollar. Tina Eck in den USA, lohnt es sich für private Kleinanleger da einzusteigen?
4: Es ist auf jeden Fall ein hochspekulatives Abenteuer. SpaceX macht ja trotz starker Umsätze immer noch Milliardenverluste und die hohe Bewertung setzt extrem optimistische Zukunftserwartungen voraus. Es muss wirklich gut laufen. Zudem ist es ein ziemlich fetter Ausgabepreis mit $135 pro Aktie. Experten warnen vor einer möglichen Überbewertung, weshalb der Kurs nach Handelsstart dann unter Druck geraten könnte. Also, große Risikobereitschaft und ein dickes Fell sind nötig. Man sollte auf jeden Fall auch Verluste verkraften können.
2: Vielen Dank, Tina Eck. Die Fußball-WM in den USA, Kanada und Mexiko ist gestartet. Das Eröffnungsspiel hat Mexiko gegen Südafrika 2:0 gewonnen. Anschließend hat Südkorea Tschechien mit 2:1 besiegt. Mit 48 Teams ist es die größte WM aller Zeiten. Die deutsche Nationalmannschaft startet am Sonntag gegen Curaçao in die WM.
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5: Vorhin war es ein bisschen Nieselregen, jetzt ist es schon ein bisschen doller. Also es regnet hier bei uns in der Region, grau und bedeckt ist es, bleibt bis zum Mittag noch so. Dann wird es nämlich ein bisschen besser, da lockert es auf, da hört es auf zu regnen. Und da kommt für einen kurzen Moment auch nochmal die Sonne raus am Mittag. Der Nachmittag ist dann eher wieder etwas bewölkter. Hier und da kann es im Laufe des Nachmittags auch nochmal regnen, genauso auch heute Abend. Das ist dann bei Top-Temperaturen von 19 Grad und morgen am Samstag wird es insgesamt so ein bisschen besser. Also erstmal ist es noch wechselhaft, teils sonnig, teils wolkig. Zwischendurch sind da einige Regenschauer drin. Das geht dann so bis in den Nachmittag rein. Der Abend, der frühe Abend wird besser, da lockert es auf. Da wechseln sich dann Sonne und Wolken ab. Und genauso läuft es auch am Sonntag. Sonntag dann bei Top-Temperaturen von 17 Grad. Da ist auch erstmal alles mit dabei, mal Sonne, mal Wolken. Dazu ein bisschen Regen bis zum Nachmittag. Und am Abend ist es dann leicht bedeckt. 14 Grad messen wir aktuell hier bei uns in Osnabrück. Bei euch in Bramsche und Hagen sind es auch 14. In Dissen, da messen wir 13.
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5: Da sieht es immerhin gut aus. Ihr habt freie Fahrt hier bei uns in der Region. Da habe ich nämlich aktuell keine Meldung für euch. Bis auf die Blitzer stehen im Landkreis heute in und um Melle. Wenn ihr aber jetzt sagt, Moment, ich sitze hier gerade im Auto, ich werde nicht nass, das ist gut, aber ich habe noch was entdeckt an Verkehrsmeldung, dann gerne einfach mal Bescheid geben. 0541 750 400 oder ihr schickt eine WhatsApp, dann bitte an 0157 88 533 187. Ich wünsche euch eine gute und vor allem sichere Fahrt.
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5: 8:45 am Freitagmorgen. Wir haben zwar noch keine Ferien, bei Werner hört sich das aber fast schon so an. Er hat den Ferienpass jedenfalls schon eingeläutet.
6: Ja, die erste Ferienpassaktion hatten wir doch schon am Samstag, Leute. Ne? Das muss man sich auf der Zunge zergehen lassen. VfL gegen Bayern München, erste Runde im Pokal. Da kann man doch einfach mal träumen. Da kann man erst mal davon träumen, dass man überhaupt einen Platz da kriegt im Stadion. Ja, und an der Sensation schnuppern. Warum nicht? Wie hat unser Trainer gesagt, wenn man nach Berlin will, muss man alle schlagen.
5: Ja, und dann eben auch die Bayern. Das ist aber erst Anfang September. Ne? Jetzt ist aber erstmal die WM losgegangen. gestern. Die hat unser Experte fürs Ausgehen natürlich auch auf dem Schirm, aber unter anderem auch noch anderen Sport. Mehr dazu gleich in Werners Cocktail um kurz nach 9. 4 nach 9, ich bin Verena Morris. Schönen Freitag. Jetzt mit Joris. Nur die Musik.

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1: Gestern ist sie losgegangen, die WM. Das ist so das große Sportthema des Wochenendes, aber nicht das einzige. Auch hier bei uns in der Region ist einiges los, unter anderem auch Sport am Wochenende, auch hier in der Umgebung, und zwar mit einem Grand-Slam-Gewinner zum Beispiel.
2: Ja, wir haben gefiebert mit Alex Zverev hier in Paris. Erster Grand-Slam-Sieg gegen Flavio Cobelli, gegen seinen Kumpel. Das war schon ein geiles, episches Match. Also muss ich schon sagen, super. Und der Mann spielt ja auch wohl in Halle. Terra Wortmann Open. Samstag, Sonntag sind Tage der offenen Tür. Da kann man doch mit den Enkeln, mit den Kindern mal mit dem Schlitten oder mit dem Cabrio oder mit dem Zug. Mit dem Haller Wilhelm natürlich, da fährt man da hin und das ist wunderbar. Schönes Eis essen und ein bisschen gucken, da sieht man auch schon gute Quali-Spiele, wunderbar. Die WM beginnt, Leute, die WM. Megaturnier mit 48 Teilnehmern und ich komme gar nicht dazu. Ich muss auch tippen, Tipprunde. Also wenn ich da tippe, die ganzen Spiele, ich weiß gar nicht, wann ich da Bonawachs in der Wohnung einsetzen soll und mal Treppe und Flur polieren soll. Bonawachs, Bonawachs bleibt stehen, der Ball rollt, Zeit, dass sich was dreht. WM und VfL. Sticker-Tauschbörse am Sonntag zur Einstimmung in der Lagerhalle, 15:30 Uhr. Panini-Bilder, habe ich gehört, die gibt es irgendwann nicht mehr, nur noch digital. Das ist, glaube ich, so der letzte Sommer der Panini-Bilder. Also wer was zu tauschen hat, läuft da auf. Abends natürlich das erste Spiel gegen Curaçao. Ich gebe jetzt keine Tipps ab. Was gibt's denn überhaupt an Songs? Heute Nacht, Helene Fischer, oh Gott, hat einen neuen Song rausgebracht. Das wird die Hymne auf Magenta TV. Heute Nacht, das bezieht sich natürlich ja auf das Prickeln der Gefühle und das Prickeln im Strafraum. Ne, vor der Kiste muss man einfach entschlossen sein. Das gilt auch für Boltemade, für unsere Stürmer. Ja, man muss entschlossen sein. So, das spielen wir nicht. Wir spielen natürlich Die Die von Shakira und Burna Boy. Das wird auch performt bei der Eröffnungsfeier

0: Let's go!
1: So, was haben wir denn noch am Wochenende? Wir haben die Wallen-Oster Clip am ganzen Wochenende. Geht Freitag los. Läufe haben wir, Charity-Lauf im Zoo, Samstag. Ne? Und wir haben auch am Robbenbruchsee den spannenden Firmenstaffellauf. Osnabrücker Teams laufen da, kann man einfach mal gucken, da einen Kaffee trinken. Und zwar die 14. Ausgabe ist das für Help Age. Von 9.30 Uhr geht's los bis 13.30 Uhr sind die letzten im Ziel. Wollt ihr tanzen am Wochenende? DJ Steffi ist unterwegs und zwar bei der Motown Party im Blue Note. Feiern wir früher, heißt es am Freitag, im Alando. Alando läuft natürlich auch alles weiter, aber wir haben natürlich, das ist so die Speerspitze des Public Viewings, 3000 Besucher. Und Samstag, freier Eintritt, einfach mal gucken, Grand Opening. Das große Opening, da kann man mal gucken, wie sich da 3000 Leute verteilen und wie das da so aussieht. Es gibt ja VIP-Boxen, es gibt die ganz normale Area für alle. Da geht die Post ab, denke ich zumindest. Also Public Viewing, sage ich immer, fragt Apotheker oder Arzt oder an der nächsten Ampel. Ganz viele Public Viewing-Angebote, Nettetal, Strandbar, Hasebeach, überall. Inside the Orchestra, das ist noch ein Klassik-Hautnah-Tipp, Familienkonzert ab 6 Jahre im Theater am Domhof, 14 und 16 Uhr. Generalmusikdirektor Christopher Lichtenstein moderiert und dirigiert. Ja, da freut sich die Familie. Tennis, WM, aber auch mal Klassik, hautnah. So, irgendwas habe ich bestimmt vergessen. Ateliermarkt an der Nordenburger Straße ist am Sonntag, glaube ich, 16 Uhr. Dann das Grasbahnrennen in Nahne, das ist 68. Ne? Der Weltmeister ist sogar dabei. Leute fragen in der nächsten Ampel. Das Grasbahnrennen, das ist wunderbar. Da mal Eis essen und dann, wenn der Staub durch die Kurve fliegt, direkt aufs Vanilleeis, wunderbar. Tolle Atmosphäre, kann man mögen, muss man nicht mögen. Die schönsten Plätze erleben. Das Heger Torviertel lädt ein, das kleine Fest in den Höfen, Viatre, Murks, Elderland, im Gonzala, Aliaga, Lutz, Ermshaus vom Figurentheater und der wunderbare Schauspieler Helmut Thiele. Alle sind sie dabei, da einfach mal durchschlendern. Das Ganze findet statt am Freitag ab 20 Uhr. Das ist vielleicht noch der letzte Geheimtipp. Wir brauchen noch irgendwie einen guten Song und zwar Home to Us, Paul McCartney zusammen mit seinem alten Beatle Ringo Starr. Paul McCartney hat ein tolles Album. Ich glaube, ich gebe 10 Punkte. Einfach auch natürlich den Altersbonus. The Boys of Dungeon Lane kann ich wirklich empfehlen. Also wer irgendwie mit den Beatles ein bisschen was am Hut hat, kann man gut verschenken. Also Home to Us spielen wir. Ciao Leute, bleibt wacker. Nicht vergessen, tippen und WM gucken und optimistisch bleiben.

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1: Und wer jetzt noch mehr von Werner hören will, auf osradio.de, da gibt es unter Werners Cocktail das Ganze auch nochmal zum Nachhören. 22 Minuten nach 9, gleich in 8 Minuten um halb, gibt es Aktuelles hier aus der Region, aus Stadt und Landkreis in den Lokalnachrichten.

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1: Mit Jan Molitor. Polizei bedankt sich bei 4 jungen Helfern und neues Forschungsprojekt an der Hochschule Osnabrück. 4 11-jährige Jungs aus Osnabrück sind von der Polizei für ihr Verhalten gelobt worden. Die Jungs hatten Anfang Juni dabei geholfen, einen Fahrraddieb zu stellen. Die Jungs hatten beobachtet, wie sich ein Mann auf dem Parkplatz seines Verbrauchermarktes an einem Fahrrad zu schaffen machte. Als sie ihn ansprachen, reagierte er aggressiv und drohte ihnen. Gemeinsam mit einem Autofahrer verständigten die Kinder die Polizei und behielten den Tatverdächtigen im Blick. Wenig später konnte der 65-jährige Mann festgenommen werden. Als Dank wurden die 4 Jungen nun in die Polizeiinspektion Osnabrück eingeladen. An der Hochschule Osnabrück ist ein neues Forschungsprojekt zur innovativen Kupferlegierungen aus dem 3D-Drucker gestartet. Gemeinsam mit der Rheinisch-Westfälischen Technischen Hochschule Aachen und einem Industriepartner wollen die Forschenden Materialien entwickeln, die extremen Temperaturen und hohen Belastungen standhalten. Im Fokus stehen spezielle Kupferlegierungen, die sich mit herkömmlichen Verfahren kaum herstellen lassen. Durch moderne 3D-Drucktechnologien sollen Werkstoffe entstehen, die beispielsweise in der Luft- und Raumfahrt eingesetzt werden können. Das auf 3 Jahre angelegte Projekt wird von der Deutschen Forschungsgemeinschaft mit rund 400.000 Euro gefördert. 2 ehemalige Mitarbeiter der Kfz-Zulassungsstelle Osnabrück sind vom Landgericht wegen Urkundenfälschung verurteilt worden. Ein früherer Abteilungsleiter erhielt eine 2-jährige Haftstrafe auf Bewährung. Eine ehemalige Kollegin wurde zu 8 Monaten Haft auf Bewährung verurteilt. Nach Überzeugung des Gerichts hatten die beiden über Jahre hinweg Fahrzeuge zugelassen, obwohl Voraussetzungen dafür nicht erfüllt waren. Der frühere Abteilungsleiter soll dabei auch Geld angenommen haben. Die Kollegin fälschte Fahrzeugpapiere, erhielt dafür aber nach Gerichtsangaben kein Geld. Kritik übte das Gericht zudem an der Stadtverwaltung. Hinweise auf mögliche Unregelmäßigkeiten seien nicht ausreichend verfolgt worden. Die Urteile sind rechtskräftig. Wegen eines kurzfristigen Personalausfalls kann der Bücherbus der Stadtbibliothek Osnabrück heute einige Haltestellen nicht anfahren. Betroffen sind am Nachmittag die Standorte am Nahner Kirchplatz und am Gröbelweg. Kunden, deren ausgeliehene Medien an diesem Tag fertig werden, müssen sich keine Sorgen machen. Die Leihfristen werden automatisch verlängert. Alternativ können Medien in der Stadtbibliothek am Markt abgegeben oder ausgeliehen werden. Dort steht außerdem ein Rückgabeautomat am Haupteingang zur Verfügung.
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2: Nach wie vor nieselt es hier bei uns in der Region. Dazu ist es grau und bedeckt. Das bleibt fast den ganzen Tag. So um die Mittagszeit rum wird es mal ein bisschen besser. Da gibt es ab und zu Auflockerungen. Da scheint die Sonne mal ganz kurz für einen klitzekleinen Moment. Das alles heute bei Top-Temperaturen von 19 Grad. Und der Nachmittag ist dann wieder grau. Am Abend wird es wieder ein bisschen besser, trockener und auch etwas freundlicher. Der Samstag bringt einen ähnlichen Mix mit. Also Sonne, Wolken, zwischendurch auch so ein paar Regenschauer. Das geht dann bis zum Nachmittag rein. Dazu werden es etwa 18 Grad, die wir da aufs Thermometer bekommen. Am Abend wird es dann recht gut. Da wechseln sich Sonne und Wolken ab und ähnliche Spielchen dann auch am Sonntag. Also es bleibt erstmal so ein bisschen wechselhafter, mal Sonne, mal Wolken, dazu vereinzelt auch Regen bei maximal 17 Grad. Und auch Richtung frühen Sonntagabend lockert es dann nochmal auf und da gibt es dann auch nochmal die Sonne zu sehen. Also eigentlich perfekt fürs Public Viewing, ne? 14 Grad messen wir aktuell hier bei uns in Osnabrück, bei euch in Bohmte, Germhütte und Bissendorf, da sind es auch 14 Grad.
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2: A33 Gegenstände und zwar auf der Strecke Bielefeld Richtung Osnabrück zwischen Bocklo-Kloster Ösede und Haderberg. Da liegen nämlich Metallteile auf der Fahrbahn. Da bitte aufpassen und aufpassen bzw. langsamer fahren ist heute auch in und um Melle angesagt. Da wird nämlich geblitzt. Und wenn ihr jetzt noch Verkehrsmeldungen für uns habt, Staus, Blitzer, vielleicht weitere Gefahrenmeldungen, gerne einfach mal Bescheid geben bei uns 0541 750 400 oder schickt uns eine WhatsApp an 015788 533 187. Ich wünsche euch eine gute und vor allem sichere Fahrt. Kommt gut an.
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2: Kurz nach 9:30 haben wir es. Und ob man da noch gute Laune hat. 240 Kilometer auf dem Rennrad. Jede Menge Schweiß und Name, der Respekt einflößt. Am Wochenende geht das Beast of Bramsche an den Start. Kennt ihr Garantiert hinter dem Event steckt die Radsportabteilung des TuS Bramsche und eine Idee, die fast genauso spannend ist wie die Strecke selbst. Warum das Osnabrücker Umland für Rennradfans ein echtes Paradies ist und was die Organisatoren schon für die Zukunft planen, das hört ihr gleich bei uns in der nächsten halben Stunde um 9:45. Ich bin Verena Morris. Schönen guten Morgen.

0: Die einen holen sich eine Siebträgermaschine, andere fahren Rennrad. Und wir bleiben jetzt mal beim Thema Rennrad. Auf Social Media boomt das Rennradfahren total. Und auch Sportvereine in unserer Umgebung, die sind absolut im Rennradfieber. Die Radsportabteilung des TuS Bramsche, die hat das zum Beispiel zum Anlass genommen, ein eigenes Event zu veranstalten. Auf einer Strecke von 240 Kilometern beweisen Radsportlerinnen und Radsportler ihre Fitness. Die Strecke führt durch Bramsche und auch durchs Osnabrücker Umland. Beast of Bramsche heißt das Ganze. Hört sich erstmal ein bisschen bedrohlich an. Ne? Die Entstehungsgeschichte ist aber ehrlich gesagt ziemlich cool. Wie die Radsportabteilung auf diese Idee gekommen ist, das hat uns Gerd Hartwig aus dem Orga-Team von Beast of Bramsche verraten.
1: Im frühen Stadium der Ideenfindung im Herbst 22 saßen wir mit einer Handvoll Personen zusammen und wollten etwas richtig Verrücktes planen. Aufgrund der Jahreszahl irgendetwas mit 2. Unser Streckenchef hatte damals eine Idee. 24 Anstiege, 240 Kilometer und 2400 Höhenmeter. Der erste Kommentar in unserer Runde lautete, das ist aber biestig. Mit dem nächsten Satz war das Beast of Bramsche geboren.
0: Ja, und deshalb Beast of Bramsche als Radsport-Oase ist das Osnabrücker Umland auch bei Touristen sehr beliebt. Ne? Also viele kommen hierher, fahren eine Runde Bike. Für das Beast liefert es ebenfalls perfekte Gelegenheiten und Gegebenheiten. Und was Gerd Hartwig so gut an diesem Standort findet, das hat er uns auch gesagt.
1: Das Osnabrücker Umland hat uns angetrieben. Wir sind überzeugt und erleben es bei jeder Ausfahrt, dass die Schönheit des Osnabrücker Landes sich nicht zu verstecken braucht und immer wieder neu entdeckt werden kann. Darüber hinaus haben wir breite Unterstützung in Politik und Wirtschaft gefunden. Das Beast of Bramsche ist auch eine Werbung für das Osnabrücker Umland. Wir haben hier zwar nicht die ganz langen Anstiege, aber eine ganze Menge sehr knackiger Rampen, die keinen Vergleich zu scheuen brauchen und die den einzigartigen Charakter unseres Biestes ausmachen.

0: Also Rennrad könnt ihr hier gut fahren in der Region. Jetzt ist das Radsport-Event noch gar nicht so alt, recht jung noch. Aber da ist in Zukunft noch so einiges geplant. Das Team wolle sich mit der Zeit nämlich auch weiterentwickeln. Gerd Hartwig blickt schon mal so ein bisschen in die Zukunft auf ein anstehendes Doppeljubiläum im nächsten Jahr. Aber so ganz lässt er sich da noch nicht in die Karten schauen, was er da so geplant hat.
1: Wir hoffen zuerst natürlich, dass wir weiterhin unfallfreie und tolle Veranstaltungen erleben dürfen. Wir hoffen, dass die Teilnehmenden weiterhin unsere Begeisterung spüren und die Veranstaltung geil finden. Nächstes Jahr besteht unser Verein, der TuS Bramsche, 150 Jahre. Das ist natürlich ein Antrieb, zumal im nächsten Jahr das Biest auf Bramsche 5 wird. Dieses Jubiläum wollen wir natürlich passend begehen. Wir haben hier noch viele Ideen, lassen Sie sich überraschen.
0: Ja, aber erstmal freut sich die Radsportabteilung des TuS Bramsche auf das Wochenende jetzt. Morgen können Zuschauerinnen und Zuschauer das Biest auf Bramsche, den Start beobachten. Wenn ihr jetzt kein Frühaufsteher seid, dann könnt ihr euch ab 8 Uhr auch das Little Biest auf Bramsche angucken. Das ist eine etwas kleinere Version des großen Rennens.
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1: Gestern ist sie eröffnet worden, die Weltmeisterschaft 2026. Mexiko hat sich da gleich einen Sieg erhascht. 2:0 haben sie gestern gewonnen. Und überall wird ja jetzt diskutiert, ne? Wer holt den Titel? Wer überrascht vielleicht? Wie weit kommt Deutschland? Eine ganz wichtige Frage bei uns hier in der Redaktion. Gehen die Meinungen da auch ein bisschen auseinander? Die einen sind schon voll drin im Fußballfieber, gucken sich fast jedes Spiel an. Andere schauen eher so ein bisschen entspannt aufs Turnier. Und einer davon ist Matthias.
2: Ich bin Matthias Preis und bei OS Radio in der Redaktion der Technik und für den Bürgerrundfunk tätig. Mein Kollege Hinnack hatte die Idee, dass wir mal ganz offen unsere Meinung zur kommenden Fußball-Weltmeisterschaft der Männer in Mexiko, den USA und Kanada sagen. Und ich muss ganz ehrlich sagen, ich habe mich schon in meinem langen Fußballerleben mehr auf eine WM gefreut. 3 Länder, 48 Mannschaften, 104 Spiele insgesamt und Anstoßzeiten teilweise spät abends. Das ist mir einfach alles zu viel. Ich habe den Eindruck, dass es bei der FIFA nur noch um Geld, Profit und Macht geht. Allein schon das ganze Brimborium von FIFA-Präsident Gianni Infantino und Donald Trump ging mir tierisch auf den Geist. Und dann kam noch das Hickhack um Oliver Baumann oder Manuel Neuer im deutschen Tor. Peinlich. Damit hat sich weder Bundestrainer Julian Nagelsmann noch Manuel Neuer einen Gefallen getan. Ich gönne Torwart Neuer ja nichts Böses, aber... Ach, naja, die Spiele der deutschen Herren bei der Fußball-WM werde ich mir wohl anschauen, aber darüber hinaus glaube ich nicht, dass ich sehr viele Spiele sehen werde. WM-Fieber ist eigentlich was anderes. Nachdem jetzt Lennart Kahl ausgefallen ist mit seinem jugendlichen Elan, glaube ich auch nicht, dass Deutschland Weltmeister wird. Ich setze da voll und ganz auf Frankreich. Wenn die mit ihren vielen Super-Einzelkönnern als geschlossene Mannschaft auftreten, werden die das Ding wieder nach Frankreich holen.
1: So, Matthias ist beim Thema WM eher so ein bisschen zurückhaltend unterwegs, wenn ich es mal so sagen darf. So richtiges Fußballfieber ist da bei ihm noch nicht aufgekommen. Markus ist bei mir im Studio. Du hast ja auch schon deine Meinung kundgetan, ne? Wir tippen ja auch, oder wir haben ja auch getippt jetzt hier in der Redaktion, Thema Tippspiel. Da muss ich jetzt mal sagen, da bin ich recht weit vorne mit dabei.
3: Ja, du hast gestern
1: das Eröffnungsspiel.
3: Du hast das Eröffnungsspiel richtig getippt, ne? Mit 2:0. Und Laura, unsere liebe Kollegin, die heute nicht da ist, die hat beide Spiele, die ersten beiden Spiele, komplett richtig getippt. Unglaublich.
1: Genau, wir haben das zweite Spiel, haben wir beide, glaube ich, 1-1 getippt.
3: Genau, ja, ich auch, ja.
1: Das ist ja dann anders ausgegangen. So, jetzt geht es nicht um Fußball bei dir um kurz nach 10, sondern es geht um die Aktionswoche. Alkohol weniger ist besser. Kann man ja auch mit Fußball in Verbindung bringen. Na, jetzt Public Viewing, alle haben wieder irgendwie eine Flasche Bier in der Hand. Aber das geht auch anders. Ja. Und worum geht es gleich bei dir?
3: Also du hattest ja auch schon Melanie Grimm vom Gesundheitsdienst von der Stadt und Landkreis Osnabrück zu Gast am Mittwoch. Da habt ihr über die Veranstaltungen gesprochen, die es da gibt im Rahmen dieser Aktionswoche. Ich habe zwei Gäste heute, die befassen sich so ganz konkret mit der Problematik. Einmal ist es der Leiter des Suchtkompetenzzentrums am Klinikum hier in Osnabrück, Chefarzt Carsten Meyer, der ist bei mir zu Gast. Und zum anderen Ulrike Sense von der Diakonie, die sich mit Präventionsangeboten und Beratungsangeboten für Menschen, die diese Problematik haben, kümmert. Und genau um das geht es dann eben auch gleich bei uns nach 10.
1: Also mehr dazu um kurz nach 10 in der Tag mit Markus Oberholthaus. Wenn wir jetzt nochmal beim Public Viewing bleiben, das ist ja einmal mit der großen Sommerarena am Sonntag, da könnt ihr alle hingehen. Aber jetzt im Rahmen dieser Aktionswoche gibt es auch noch ein alkoholfreies Public Viewing am Sonntag und das ist im Café Oase. So, also mehr dazu dann später. Ich bin Verena Morris, ich wünsche euch noch einen schönen Freitag, ein tolles Wochenende und viel Spaß dann am Sonntag beim Fußballgucken.

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1: Ich bin David Riemer. Das heftig umstrittene Sparpaket der schwarz-roten Koalition bei den Gesundheitsausgaben startet ins parlamentarische Verfahren. Ministerin Wagen bringt heute ihren Entwurf in den Bundestag ein, der die gesetzlichen Krankenkassen finanziell entlasten und damit höhere Zusatzbeiträge verhindern soll.
2: Um über 16 Milliarden Euro sollen die gesetzlichen Kassen im kommenden Jahr entlastet werden. Vor allem mit Ausgabenbremsen bei Arztpraxen, Krankenhäusern und Pharmabranche. Auch sollen zum Beispiel Zuzahlungen für Medikamente steigen. Verantwortungsloses Kürzen kritisiert zum Beispiel die Deutsche Krankenhausgesellschaft und warnt vor spürbaren Folgen für die Patienten. Allerdings, es könnte sein, dass die Sparpläne noch gar nicht reichen, weil das Minus der Krankenkassen noch größer als zunächst gedacht ausfallen könnte. Aus Berlin, Thomas Thonfeld.
1: Heute treten die strengeren Migrationsregeln der europäischen Asylreform in Kraft. Dadurch sollen Schutzsuchende zwischen den Mitgliedsländern solidarischer verteilt und Asylverfahren schneller abgewickelt werden. Außerdem gelten neue Regeln für als sicher deklarierte Herkunftsstaaten.
3: Die neuen Regeln bedeuten Folgendes. Grundsätzlich wird an den EU-Außengrenzen kontrolliert. In Deutschland werden deswegen an den großen Flughäfen wie Berlin, Frankfurt, München oder Düsseldorf Zentren eingerichtet, in denen Migranten bleiben müssen. Und zwar dann, wenn sie aus Ländern mit einer Anerkennungsquote von weniger als 20% kommen. Oder wenn sie keine Papiere haben oder als Gefährder gelten. Dort können sie bis zu 3 Monate festgehalten werden. Außerdem sollen Abschiebezentren außerhalb der EU geschaffen werden, aber mit deren Einrichtung wird es noch etwas dauern. Aus Brüssel, Editha Ebeling.
1: US-Präsident Trump stellt erneut ein baldiges Rahmenabkommen mit dem Iran zur Beilegung des Krieges in Aussicht. Man habe eine großartige Einigung erzielt. Die Dokumente könnten noch am Wochenende in Europa unterzeichnet werden, sagte Trump im Weißen Haus. Aus dem Iran kam allerdings umgehend ein Dementi. Trump hatte bereits mehrfach erklärt, ein Deal mit dem Iran stehe kurz bevor. Die Verhandlungen waren zuletzt aber immer wieder ins Stocken geraten. Die Fußball-WM in den USA, Kanada und Mexiko ist gestartet. Das Eröffnungsspiel hat Mexiko gegen Südafrika 2:0 gewonnen. Anschließend hat Südkorea gegen Tschechien einen Rückstand gedreht und ist mit einem 2:1 ins Turnier gestartet. Mit 48 Teams ist es die größte WM aller Zeiten. Die deutsche Nationalmannschaft startet am Sonntag gegen Curaçao in die WM.
0: Das Wetter bei uns in der Region.
4: Das ist leider grau und nass. Nasser Nachschub von oben kommt, so wie es aussieht, jetzt erstmal nicht mehr. Am Abend dürfte das dann einmal wieder der Fall sein. So richtig toll ist es bis dahin aber auch nicht. Schon möglich, dass im Laufe des Tages mal die Sonne rauskommt. Das dürfte aber eher selten der Fall sein. Am Nachmittag frischt der Wind dazu auch nochmal ab und zu auf. Mehr als 19 bis 20 Grad werden es heute nicht. 14 Grad ist der aktuelle Wert in Osterkappeln. 15 Grad melden Bad Lahr, Osnabrück und Wallenhorst. In der kommenden Nacht ist es bewölkt bis bedeckt und mit 14 Grad Tiefstwert recht mild. Morgen werden es höchstens 18 Grad. Sonne und Wolken im Wechsel bestimmen auch morgen weiter das Bild. Es ist einigermaßen windig mit öfter mal etwas Regen.
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4: Da ist es ruhig derzeit auf den Straßen in und um Osnabrück. Ich habe nur die Blitzer für euch. Die stehen im Landkreis heute unter anderem in und um Melle. Solltet ihr noch weitere Verkehrshinweise haben, könnt ihr uns gerne Bescheid geben. Die OS-Radio-Telefonnummer ist die 0541 750 400. Ihr könnt aber auch eine WhatsApp schicken mit euren Infos. 0157 88 533 187. Das ist unsere WhatsApp-Nummer. Beide Nummern findet ihr auch auf unserer Internetseite.
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4: 10 Uhr und gleich 4 Minuten. Gute Fahrt und einen schönen Vormittag.
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4: Mit Markus Oberholthaus und hier geht's gleich um... Genau, Alkohol. Ein ernstes Thema, wobei viele vielleicht sagen, wieso ist doch nicht ernst? Ist doch schön, wenn man mal ein Gläschen Wein trinkt oder ein paar Bier, jetzt zum Beispiel zum Fußball gucken beim Public Viewing oder aber auch. Ja, ist aber auch ein ernstes Thema, weil es auch einfach ein problematisches Thema ist in vielerlei Hinsicht. Deswegen gibt es alle 2 Jahre in Deutschland die Aktionswoche Alkohol weniger ist besser. Vom 13., also von morgen, ist es dann wieder soweit. Eine Woche lang dauert das Ganze. Das Motto in diesem Jahr: entdecke, wie viel mehr in dir steckt mit weniger oder ganz ohne Alkohol. Am Mittwoch war Melanie Grimm vom Gesundheitsdienst von Stadt und Landkreis Osnabrück bei Verena zu Gast und die hat da mal einen Überblick gegeben, was alles so geplant ist hier bei uns in der Gegend und sie hat auch schon gesagt, was hinter diesem Motto von diesem Jahr steckt.
5: Ja, das ist tatsächlich ein ziemlich schwieriges Motto in diesem Jahr und es bedeutet ganz einfach, dass wir den Schwerpunkt auf den Körper legen. Was macht der Alkohol im Körper? Was richtet er für Schäden an oder umgekehrt, wenn man ihn eben weglässt, wie viel mehr Qualität und Gesundheit kann ich erreichen? Nämlich ein besserer Schlaf, eine bessere Konzentration, gesündere Leber, weniger Krebsgefahr, weniger Herz-Kreislauf-Erkrankungen. Also viele Dinge, auf die Alkohol tatsächlich Auswirkungen hat und was schon kleine Mengen bei uns im Körper anrichten.
4: Ja, und über diese Folgen, die Risiken, die medizinischen, auch die psychischen und was man vorbeugend tun kann, darüber spreche ich gleich mit meinen Gästen von heute. Das ist zum einen Carsten Meyer, er ist Chefarzt beim Suchtkompetenzzentrum des Klinikums hier in Osnabrück, und zum anderen ist es Ulrike Sense, sie ist Geschäftsbereichsleiterin Suchthilfe beim Diakonischen Wehr und Stadt- und Landkreis Osnabrück. Mehr von Ihnen gleich nach Pink und Willow Sage Heart. Cover me in Sunshine. Ich bin Markus Oberholthaus. Einen schönen Vormittag.

0: Alle 2 Jahre gibt es in Deutschland eine Aktionswoche, die sich mit dem Thema Alkohol beschäftigt. Wir bemühen da noch mal an dieser Stelle Herbert Grönemeyer. Alkohol weniger ist besser, das ist so das Obermotto. Es gibt immer ein einzelnes Motto für jedes Jahr. Und morgen startet diese Alkoholaktionswoche wieder. Am Mittwoch ging es schon um die ganzen Angebote, um die ganzen Veranstaltungen hier bei uns, die es in der Region Osnabrück in diesem Jahr gibt. Jetzt wollen wir mal über das konkrete Problem Alkohol und die Problembehandlung vielleicht auch sprechen. Und das mache ich mit zum einen Ulrike Sense von der Diakonie. Sie ist da zuständig für Prävention, Aufklärung unter anderem. Darüber werden wir gleich auch sprechen. Und wir machen jetzt mal eine Ausnahme und nicht Ladies First mit Carsten Meyer. Er ist Leiter des Suchtkompetenzzentrums hier in Osnabrück am Klinikum, der Chefarzt dort. Und er kann uns natürlich sicherlich ein bisschen mehr was zu den medizinischen Seiten sagen. Schön, dass Sie da sind. Erstmal hallo und schönen guten Tag Ihnen beiden.
1: Guten Morgen. Gerne.
0: Herr Meyer, fangen wir mit Ihnen an. Sie sind Facharzt für Neurologie und Psychiatrie und Psychotherapie und für suchtmedizinische Grundversorgung zuständig und eben jetzt quasi derjenige, der die medizinische Seite mal für uns so ein bisschen beleuchten soll, die medizinische, vielleicht auch sogar pathologische Seite. Können Sie uns mal ganz kurz erklären vorab, was eigentlich bei uns so passiert im Körper und auch im Kopf natürlich, Sie sind ja Neurologe auch, wenn wir Alkohol trinken, warum das viele vielleicht so toll finden?
2: Ja, Alkohol setzt primär erstmal, wenn man es konsumiert, Serotonin frei und Dopamin. Das sind im Prinzip die Neurotransmitter, das heißt die Botenstoffe im Gehirn, die uns glücklicher, entspannter werden lassen. Es gibt noch sogenannte Gamma-Aminobuttersäure, die ebenfalls tatsächlich mit angetriggert wird. Auch das entspannt uns, nimmt uns Ängste, lässt uns primär etwas glücklicher werden, enthemmt uns auch ein Stück weit und in niedriger Dosis finden das eben viele Leute sehr angenehm.
0: Also es ist, wir werden belohnt, wenn wir sowas bekommen. Das sind Belohnungshormone sozusagen, die da was auslösen im Kopf und leider aber auch später im Körper, beziehungsweise der Körper, der wird irgendwann mal merken, wenn wir uns zu oft belohnen wollen. Das hat dann eben medizinische Folgen. Es gibt immer wieder die Frage, ab wann der Konsum denn gefährlich ist. Immer wieder liest man ja, also ein Glas oder zwei Glas Wein am Tag, die kann man schon trinken. Aber da gibt es auch in den vergangenen Jahren immer wieder mal Korrekturen. Es wird darüber debattiert. Was sagen Sie denn?
2: Naja gut, die Weltgesundheitsorganisation empfiehlt, komplett auf Alkohol zu verzichten. Es gibt so ganz klare Grenzen, dafür gibt es nicht, da eben auch die Schädigungsparameter hoch individuell sind. Man kann so durchaus ein Stück weit eine Grenze ziehen. Seit 2019 ist die irgendwann mal tatsächlich festgelegt worden, dass Frauen idealerweise maximal 2-mal in der Woche ein Glas Wein trinken sollten oder 0,2 Liter Bier. Männer das Doppelte. Die Verstoffwechselung bei Männern ist etwas besser von Alkohol als bei Frauen. Und das ist so die Grenze, ab der auch tatsächlich festgelegt wurde und festgestellt wurde, dass eben tatsächlich schon längerfristig Organschäden auftreten können. Das ist recht gering.
0: Das ist recht gering und es ist also weniger ist besser, so heißt es ja auch. Ja. Am besten ist es sogar ganz drauf zu verzichten. Ja. Ich befürchte mal, das wird nicht durchsetzbar sein in unserer Gesellschaft, also hier bei uns in Deutschland nicht und auch in anderen europäischen nicht. Vielleicht ist es in anderen Ecken der Welt etwas anders. Das hat auch was mit Kultur sicherlich zu tun. Jetzt haben wir gerade darüber gesprochen, wann ist es gefährlich, wie viel kann man trinken, wann sprechen wir denn oder wann kann man von einer Abhängigkeit sprechen?
2: Da gibt es relativ klare Kriterien, die tatsächlich auch von der Weltgesundheitsorganisation festgelegt wurden. Im Prinzip kann man es ganz kurz zusammenfassend sagen, wenn wir die Kontrolle über unseren Konsum verloren haben. Sprich also die Substanz Alkohol oder auch jede andere süchtig machende Substanz ein Stück weit unseren Willen beherrscht. Das heißt also, wir craven ständig nach einer Substanz. Wir suchen danach, dass eine vorrätig ist und wünschen uns, die wieder zu uns zu führen. Es entstehen gegebenenfalls Entzugssymptome. Tatsächlich, das ist schon ein deutliches Signal. Die Dosissteigerung ist ein ganz wichtiges Problem. Das heißt also, der Effekt, den wir möglicherweise durch den Konsum von meinetwegen Alkohol erreichen wollen, ist durch die Menge nicht mehr erreichbar, durch eben ein Glas Bier oder zwei Glas Bier. Das sind schon wesentliche Parameter. Das für mich auch essentielle Problem ist, wenn der Mensch die Kontrolle über den Konsum verloren hat. Sprich also, immer wieder auch es zu Filmrissen kommt, immer wieder auch es tatsächlich zu Stürzen oder ähnlichen Sachen kommt. Es kommen dann Folgeschäden, sekundäre Folgeschäden wie sozialer Rückzug. Man verliert die Kontakte, die Außenkontakte. Und das sind eben tatsächlich auch diagnostische Parameter. Davon gibt es insgesamt 7 Stück. 3 müssen über ein halbes Jahr erfüllt sein. Und dann spricht man tatsächlich von einer Abhängigkeit. Aber die Grauzone ist sehr groß. Wir wissen, dass schwerer Missbrauch sehr weit verbreitet ist. In Deutschland etwa 8% der Bevölkerung, was das schon eine recht deutliche Anzahl ist. Und die Abhängigkeitskriterien sind halt sehr individuell.
0: Also dieses Rausziehen aus dem sozialen Leben oder Rausfallen, darüber werden wir, Frau Sense, mit Ihnen sicherlich gleich auch nochmal sprechen. Eine Sache noch, Herr Mayer, also Sie machen ja Akuttherapie bei sich im Suchtkompetenzzentrum. Sie machen Entgiftung.
2: Und Entwöhnung.
0: Und Entwöhnung. Sie bekommen dann ja möglicherweise auch immer wieder mit, dass dann da Menschen auftauchen, die schon mal bei Ihnen waren.
2: Ja.
0: Gibt es Zahlen über die Rückfallquoten? Wie hoch sind so Rückfallquoten und warum ist das so schwer, da rauszukommen?
2: Die Rückfallquoten sind schon sehr hoch tatsächlich. Wir sprechen in der Regel tatsächlich von einer zwischen 70- und 80-prozentigen Rückfallquote. Die höchste Rückfallquote ist im Prinzip tatsächlich in den ersten 3 bis 6 Monaten nach einer Therapie, weil die Menschen einfach auch... wir haben ja eben schon einmal kurz über das Belohnungssystem auf der einen Seite gesprochen. Wir wissen auch, dass der Mensch ja durchaus Dinge, die ihm schlecht bekommen sind, vergisst. Und das sind 2 Faktoren, wo die Menschen sich in der Regel erst nochmal wieder ausprobieren gewissermaßen und sagen, Mensch, ja, ich bin jetzt ein Vierteljahr trocken gewesen oder ähnliches, ich kann es ja mal wieder versuchen. Und das geht halt schief. Weil in dem Moment, wo die Abhängigkeitssituation entstanden ist, ist eben, das was sagte ich ja eben auch schon mal, die Kontrolle über den Konsum auch verlustig gegangen.
0: Frau Sense, Sie von der Diakonie kümmern sich um Prävention, um Aufklärung, unter anderem auch. Mhm. Bei Ihnen ist es wahrscheinlich ähnlich wie bei Herrn Mayer, da kommen dann auch mal wieder Menschen rein, die Sie schon mal gesehen haben, weil Prävention und Aufklärung eben leider nicht so funktioniert immer, wie wir uns das natürlich gerne wünschen. Das hat mit den Problematiken zu tun, die wir auch gerade gehört haben. Und vielleicht auch noch mit anderen. Was sind das denn so überhaupt für Angebote, die Sie da machen und an wen sind die konkret gerichtet?
1: Wir bieten einmal kostenlose Suchtberatung an für Betroffene, aber auch deren Angehörige. Angehörige im weitesten Sinne, das können Nachbarn, Kollegen, Familie, Freunde und so weiter sein. Da gucken wir, da diagnostizieren wir, stellen andere Hilfsangebote vor. Das ist zum Beispiel die ambulante Rehabilitation, also die Entwöhnungsbehandlung im ambulanten Setting. Wir vermitteln in Fachkliniken, wie zum Beispiel die von Herrn Mayer. Wir machen eine MPU-Beratung.
0: Also einfach, das ist medizinisch-psychologische Untersuchung?
1: Genau, für Führerscheinverlust. Mhm. Da erreichen wir die Leute halt nicht im fortgeschrittenen Stadium, sondern es ist oft eine Intervention, die früher kommt. Und die Leute, bevor sie eine massive Abhängigkeit erreicht haben, schon, dass wir da schon intervenieren können. Wir bieten auch nicht nur abstinenzorientierte Angebote an. Wir haben zum Beispiel das kontrollierte Trinken, wo es darum geht, dann auch den Konsum einfach nur zu reduzieren. Wir unterstützen Leute in der Alltagsgestaltung, Assistenz beim Wohnen und wir haben eigentlich vielfältige Angebote.
0: Also es ist ja so auch viel der soziale Faktor, der eine Rolle spielt, genau. Also mit dem der Unterstützung beim Wohnen zum Beispiel auch. Kontrolliertes Trinken, haben Sie gerade gesagt, das ist auch ein Angebot, was Sie machen. Sind das Menschen, bei denen, hört sich doof an, Hopfen und Malz verloren ist, dass es dann eben das kontrollierte Trinken ist?
1: Nein,
0: oder was
1: ganz
0: bedeutet
1: im
0: das?
1: Gegenteil. Das kann sein, dass Leute sagen, im Moment habe ich das Gefühl, es ist einfach zu viel und wollen das reduzieren auf ein Maß, womit sie wieder zufrieden sind oder was sich mehr zum Beispiel an diese WHO-Regelung anschließt. Also das würde ich überhaupt nicht so, gar nicht zustimmen.
0: Was sind das so für Menschen, die zu Ihnen kommen? Also können Sie da irgendwie sagen, aus welchen Schichten, sozialen Schichten, also es gibt vielleicht immer noch bei vielen so das Bild, ja, das sind Menschen, die haben kein Geld und die haben keinen Job und denen geht es dann deswegen unter anderem schlecht. Und in welchem Zustand sind die? Also wie schlecht geht es denen?
1: Bei uns kommt jede soziale Schicht von ganz unten bis nach ganz oben. Da haben wir alles vertreten. Wir haben alle soziale Schichten, alle Gruppen, gesellschaftliche Gruppen, ob Migrantin, ob queere Person, ob... Ich weiß es nicht und die ganze gesellschaftliche Bild bildet sich bei uns nochmal ab und
0: Gibt es Schwerpunktgruppen irgendwie so, also wo Sie sagen, also aus dem Bereich irgendwie gibt es mehr, das ist auffällig oder ist das wirklich relativ
1: gleichmäßig verteilt? Ich denke, was schon ist, dass manchmal gut situierte Leute versuchen zu vermeiden, in unsere Angebote zu kommen und sich dann versuchen, irgendwie über PsychologInnen oder irgendwie Burnout-Diagnose woanders sich behandeln zu lassen. Aber da sind sie und es kommen auch viele davon zu uns, also betroffen von der Problematik, ist jeder Mann und jede Frau, kann potenziell sein.
2: Genau, wir haben ja immer noch das große Problem der Stigmatisierung. Ne? Keiner will gerne zugeben, dass er krank ist und schon gar nicht alkoholkrank, weil es ist ja immer noch mit einem sehr negativen Stempel versehen. Also bei uns kommen oftmals schon auch alle Schichten an, auch in der Akutentgiftung, wenngleich wir ganz häufig Menschen erst zugewiesen bekommen, wenn schon die sozialen Folgeschäden sehr weit fortgeschritten sind, wenn eben tatsächlich eine Trennung schon stattgefunden hat, wenn tatsächlich eben auch der Job schon gefährdet war, beziehungsweise die rausgeflogen sind und erst dann erkennt möglicherweise die Gesellschaft die Behandlungsnotwendigkeit, also vor dem Hintergrund viel zu spät. Das hatten wir ja, Herr Streeck hat das ja auch nochmal gesagt, dass es eben oftmals sehr spät behandelt wird und das sehen wir halt in der Behandlung auch, weil überwiegend die Stigmatisierung ein Hemmnis ist, sich in Behandlung zu begeben und das betrifft die Beratungsstellen genauso und uns eben halt in den Kliniken auch.
1: Ja, dann haben wir natürlich nochmal, also Herr Meyer hat natürlich nur Leute, die noch weiter fortgeschritten, noch chronifizierter sind. Wir haben auch oft noch Leute, die nicht so weit chronifiziert sind, weil dass sie eben noch nicht in eine Stadt, in eine Akutklinik müssen oder so. Dadurch unterscheidet sich das noch so ein bisschen.
0: Sie haben Herrn Streeck gerade zitiert, den Bundesdrogenbeauftragten Hendrik Streeck, oft zu spät, oft zu vorsichtig, wird darüber gesprochen, oft erst, wenn der Konsum längst problematische Ausmaße angenommen hat. Die Politik spielt gleich auch noch eine Rolle. Wir wollen jetzt mal eine kurze Pause machen, einmal kurz durchatmen und dann über Maßnahmen und Veränderungen sprechen, die möglicherweise gemacht werden müssen, damit diese Problematik vielleicht ein bisschen besser in den Griff bekommen wird. Gleich nach Kelis.

0: Das war natürlich nicht Kelis mit 4th of July, das war natürlich Ryan Paris mit Dolce Vita. Ihr seid aber immer noch bei OS Radio, der Tag um 10.22 Uhr und wir sprechen immer noch über die Alkoholaktionswoche, die es auch gibt hier in der Region Osnabrück. Bundesweit gibt es das Ganze zwei Jahre, immer alle zwei Jahre. Und da geht es um das Thema, dass Alkohol, weniger Alkohol, weniger Konsum auf jeden Fall besser ist, als so wie es viele machen. Und am besten wäre es natürlich, wenn man den Alkohol ganz weglässt. Darüber haben wir ja auch teilweise gerade schon gesprochen. Über das Medizinische, den medizinischen Faktor habe ich gesprochen mit Carsten Meyer, dem Leiter des Suchtkompetenzzentrums hier am Klinikum in Osnabrück. Und wir haben auch schon über Präventionsangebote gesprochen mit Ulrike Sense von der Diakonie. Beide sind noch hier bei mir. Wir wollen mal ganz kurz noch ein bisschen über die gesellschaftliche Grundproblematik vielleicht sprechen, die hinter dem Ganzen steckt, hinter dem ganzen Stoff. Ich fange einfach mal mit Ihnen an, Herr Meyer. Alkohol wird bei uns, ist Folklore, kann man vielleicht sagen, ist Kultur, gehört dazu. Also wenn man in Bayern zum Beispiel sagt, lass das mal mit dem Bier weg, das funktioniert sowieso schon mal gar nicht. In anderen Bundesländern ist es vielleicht nicht ganz so folkloristisch. Ich frage Sie beide, aber fangen wir mal gerne mit Ihnen an, Herr Meyer. Wird Alkohol verharmlost und wenn ja, warum ist das so Ihrer Meinung nach?
1: Naja, einerseits ist es ein Kulturgut, wie Sie eben schon gesagt haben, was seit Urzeiten schon gebraut wird und konsumiert wird und das lässt sich aus der Gesellschaft auch schlecht herausdenken. Dazu haben wir natürlich auch wunderbare Medien, die uns immer wieder auch verdeutlichen, wie toll Alkohol ist. Ich meine, gucken Sie sich einen James-Bond-Film an, der arme Kerl muss im Prinzip schon ein Leberausfallkoma haben, so viel wie der säuft, oder Dallas früher, wo ständig zum entspannenden Whisky getrunken wird oder wie auch immer. Oder jetzt bevorstehend die Fußball-WM, man kann ja leider U2 gar nicht mehr hören, ohne dass man an Sauerländer-Überflug und eine große Biermarke denkt. Wir werden eigentlich medial permanent beballert mit Werbung für Alkohol und das ist ein Riesenproblem. Da wäre theoretisch auch die Politik irgendwann mal gefragt, einzugreifen, um das möglicherweise zu verändern, wie Werbeverbote oder Ähnliches.
0: Aber eine Alkoholsteuer?
1: Alkoholsteuer wäre ein Mittel, ich glaube, aber ich meine, wir haben es in Skandinavien gesehen, die 30% Alkoholsteuer früher hatten, da gab es trotzdem eine hohe Quote an Abhängigkeiten und genügend Möglichkeiten, sich aus den Dingen rauszudrehen. Also von daher, ich denke wirklich, es wäre eine sinnvolle Geschichte, tatsächlich ein Umdenken in der Bevölkerung hervorzurufen und das weniger über pekuniär, also finanzielle Dinge, sondern tatsächlich über Bewusstmachen der Problematik.
0: An Sie beide gerichtet, Frau Sense, vielleicht fangen Sie an. Wann hat sich denn Ihrer Meinung nach im Bewusstsein in den vergangenen Jahren, Jahrzehnten schon ein bisschen was verändert? Es ist medial immer präsent, im negativen Sinne, wie Herr Meyer gerade gesagt hat, aber es ist medial auch anders präsent, dass eben auch öfter darüber gesprochen wird. Also mein Eindruck ist, es hat sich schon ein bisschen was im Bewusstsein verändert. Man hört ja auch immer wieder, Jugendliche trinken nicht mehr so viel, so früh. Ob das so stimmt, das lassen wir mal jetzt dahingestellt.
2: Der Pro-Kopf-Konsum in Deutschland ist gesunken. Man sieht ja auch, dass immer mehr alkoholfreie Varianten angeboten werden. Dass es selbstverständlich ist heute, wenn man fest ausrichtet, dass auch alkoholfreier Sekt, alkoholfreies Bier da ist. Da gibt es ein Umdenken. Nichtsdestoweniger sind wir immer noch Weltspitze im Konsum von Alkohol. Das darf man nicht vergessen, von welchem Stand man ausgeht. Ich würde Herrn Meyer tatsächlich auch in einer Sache widersprechen. Ich bin eine große Anhängerin von Änderungen von Verhältnissen und ich denke, dass man schon über höhere Preise, Werbung und Reglementierung des Verkaufs, also Verfügbarkeit, Einschränkung auf was bewirken kann und da ist Politik dringend gefordert und da müssen wir weg, also Deutschland ist auch Welt, also auch in Europa Weltspitze, also in Europa weit das Land, was mit den geringsten Reglementierungen im Alkohol sowie im Tabakkonsum, also andere Länder sind da wesentlich weiter als wir und da müssen wir dringend nachlegen und nicht immer den Alkohollobbyismus nachlaufen.
0: Ich glaube, diese Debatte über mehr Verbote, mehr Regelungen, die wird auch in den nächsten Jahren weiterhin geführt werden. An dieser Stelle muss ich mich schon von Ihnen verabschieden und bedanke mich dafür, dass wir über dieses Thema gesprochen haben, über das man natürlich noch hätte locker eine halbe Stunde weiterreden können. Wir haben es nämlich schon gleich wieder halb, dann gibt es die Nachrichten hier bei uns aus Stadt und Landkreis Osnabrück heute mit Jan Molitor. Vielen Dank im Rahmen der Aktionswoche Alkohol, die ist auch hier in Stadt und Landkreis Landkreis Osnabrück gibt. Vielen Dank an Ulrike Sense von der Diakonie und an Carsten Meyer, den Leiter des Suchtambulanzzentrums am Klinikum Osnabrück.
2: Gerne.
0: Schön, dass Sie da waren, und von mir nochmal der Hinweis, ihr könnt euch das Interview mit Frau Grimm vom Gesundheitsdienst auch noch bei uns auf der Seite anhören. Das, was wir hier besprochen haben, dann demnächst auch, und alle Informationen zu den Veranstaltungen gibt es natürlich auch auf der Seite von Stadt und Landkreis Osnabrück. Vielen Dank. Tschüss.
1: Vielen Dank für die Einladung.
2: Gerne.

Mit euch die Daumen, dass um 11 Uhr die Nachrichten aus Deutschland und der Welt kommen. Vielleicht kann ich euch ja vorher auch sogar noch was sagen, während wir hier im Hintergrund weiterarbeiten. Also das mit der Musik, das klappt auf jeden Fall erstmal zumindest teilweise. Hier ist U2 mit One. Ihr hört OAS Radio, der Tag. 10.40 Uhr, 20 vor 11. Hallo.

YouTube war das bei OS Radio um 10:45. Wir basteln noch an der Technik. Wir basteln auch noch gleich weiter, keine Frage. Jetzt allerdings wollen wir uns noch mal kurz auf das Thema Fußball-Weltmeisterschaft konzentrieren. Wir haben ja alle hier in der Redaktion Tipps abgegeben. Bislang für einige Spiele, natürlich noch nicht für alles. Und wer Weltmeister wird und solche Sachen.

0: Wir wollen jetzt mal hören, was der Mann, den ihr eigentlich gerade hättet hören wollen, Jan Molitor, unser Nachrichtenmann heute um halb, was der so tippt, wer möglicherweise Weltmeister wird. Ich glaube, das ist ein Tipp, den nicht jeder auf dem Schirm hat.
1: Moin, ich bin Jan und bei OS Radio bin ich einer von zwei Volos. Die Fußball-Weltmeisterschaft ist für mich jetzt kein Highlight des Jahres, hatte in meinem ganzen Leben eigentlich nicht viel mit Fußball zu tun, war einmal im Leben insgesamt 3 Tage im Fußballverein und dann ganz schnell wieder abgemeldet. Aber irgendwie hat die Fußball-Weltmeisterschaft ja schon immer irgendwas. Ich würde jetzt aber nicht auf die Idee kommen, mir um 10 Uhr abends ein Fußballspiel anzugucken. Da liege ich lieber auf dem Sofa und gucke eine Serie. Ich habe trotzdem einen ganz bestimmten Favoriten bei der Fußball-Weltmeisterschaft und das ist Panama. Panama macht zum zweiten Mal mit und es heißt doch auch, alle guten Dinge sind zwei. Außerdem bin ich ein richtig großer Tigerenten-Fan und oh, wie schön ist Panama. Da wohnt ja auch die Tigerente, deswegen habe ich es auch einfach mal gesagt, dann kann das ja nur gut werden.
0: Ja, okay, das war jetzt nicht konkret, wenn ich das richtig verstanden habe, der Tipp für den Weltmeister, wer den Titel holt, aber es ist sein Favorit, sein persönlicher Favorit, Panama. Die werden vermutlich nicht ganz weit oben landen am Ende, wie auch der erste Gegner der deutschen Mannschaft. Das ist am Sonntag Curaçao. Sie sind das allererste Mal dabei. Und ich hoffe, dass ich die Gelegenheit habe, nach 11 Uhr mit 2 Menschen zu sprechen, die dort leben. 2 Deutsche, ein deutsches Paar. Seit 3 Jahren leben die auf Curaçao und die können uns gleich ein bisschen mehr über die Stimmung dort auf der Insel sagen. Drückt mal die Daumen, dass das Ganze tatsächlich auch funktioniert. Gleich um 11 gibt es aber erstmal die Nachrichten aus Deutschland und der Welt.

0: Wenn ich so daran denke, kann ich's eigentlich kaum erwarten.
1: 11 Uhr, jetzt gibt's die Nachrichten. Ich glaube mit David Riemer. Hallo?
2: David Riemer. Bundesgesundheitsministerin Wagen bringt heute ihren Entwurf zum Sparpaket in den Bundestag ein. Gesetzliche Krankenkassen sollen damit um rund 16 Milliarden Euro entlastet werden. Parallel befasst sich auch der Bundesrat mit den Plänen und dürfte etliche Kritikpunkte anmelden.
3: Die Ausschüsse des Bundesrats fordern, dass mehrere der vorgesehenen Ausgabenbremsen gestrichen werden, besonders bei den Kliniken. Auch der Vorstand der Deutschen Stiftung Patientenschutz kritisiert die Sparpläne. Aus der Regierung heißt es allerdings, dass das Sparziel sogar noch einmal verschärft werden könnte. Das Defizit der Krankenkassen liege im kommenden Jahr um 3,5 Milliarden Euro höher als bisher prognostiziert. Das Sparpaket von Wagen sieht Ausgabenbremsen bei Praxen, Kliniken und der Pharmabranche vor. Außerdem sollen Zuzahlungen für Medikamente steigen. Fiona Reinhardt, Nachrichtenredaktion.
2: Der Tankrabatt hat den Inflationsschub in Deutschland gebremst. Im Mai lagen die Verbraucherpreise 2,6% über dem Niveau des Vorjahresmonats. Das teilte das Statistische Bundesamt mit. Im April hatte der Ölpreisschock infolge des Iran-Kriegs die Teuerungsrate noch auf 2,9% getrieben. Energie verteuerte sich im Mai um 6,6%. Die seit 1. Mai geltende Senkung der Energiesteuer auf Benzin und Diesel läuft allerdings Ende Juni aus. In der EU gelten seit Mitternacht deutlich schärfere Asylregeln. Sie sollen etwa schnellere Asylverfahren und konsequentere Abschiebungen ermöglichen.
4: Die meisten Migranten kommen über Italien und Griechenland nach Europa und auch über Spanien. Und an diesen Außengrenzen wird es Asylschnellverfahren geben. So soll zügiger klar werden, ob ein Mensch in der EU bleiben kann oder nicht. Doch die drei Länder können nicht für alle Ankommenden die Asylverfahren übernehmen. Deutschland wird in Zentren, etwa an Flughäfen, gut 370 Plätze zur Verfügung stellen und dort die Asylanträge zügig prüfen. So zum Beispiel am BER nahe Berlin. Lea Matschulat, Nachrichtenredaktion.
2: Ein mögliches Rahmenabkommen zwischen den USA und dem Iran rückt näher. Nachdem US-Präsident Trump ein baldiges Abkommen in Aussicht gestellt hatte, erklärte auch die Islamische Republik, ein entsprechender Text sei überwiegend finalisiert. Gleichzeitig betonte Teheran das fehlende Vertrauen in Washington, weil die US-Seite ihre Position immer wieder verändere.
1: 11 Uhr und 2 Minuten.
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1: Ja, wir versuchen es mal mit dem Wetter in der Region. Das sieht nicht so doll aus für heute. Es ist zwar tagsüber wenigstens trocken, aber die Sonne lässt sich eigentlich so wie gar nicht blicken. Vielleicht mal dann später gegen Abend. Gegen Abend wird es aber auch, wenn die Sonne dann komplett verschwunden ist, auch direkt mal wieder Regen geben. Maximal 18, 19 Grad heute im Laufe dieses Tages. Aktuell haben wir schon 19 Grad in Osnabrück und auch im Landkreis. In Borkloh, in Hollenstede und in Lindorf sind es so 18, 19 Grad. Morgen sieht es noch nicht wahnsinnig viel besser aus als heute. Also da kommt dann die Sonne vielleicht ein bisschen öfter raus, aber es wird immer noch ein bisschen Regen geben. Der Wind frischt dazu den ganzen Tag auf. Das tut er heute eher selten. Auch morgen werden wir so 18 Grad haben, nachdem die kommende Nacht wieder einigermaßen kühl wird mit maximal 11 Grad.
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1: Der Blick auf die Straßen zeigt, es ist ruhig, wir haben Glück, wir haben nur eine Geschichte und das ist die Autobahn 33 von Bielefeld in Richtung Osnabrück zwischen Borkloh Kloster Ösede und dem Kreuz Osnabrück Süd, staustockender Verkehr, da dauert es so in etwa 10 Minuten länger, ansonsten habe ich nichts. Falls ihr noch was haben solltet, meldet euch gerne bei mir, ihr könnt anrufen 0541 750 400 oder eine WhatsApp schicken an die 0157 88 533 187, beide Nummern findet ihr wie immer unter OS Radio. De 11 Uhr und gleich 4 Minuten. Ich wünsche eine gute Fahrt und einen schönen Vormittag.
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1: Mit Markus Oberholthaus. Und hier geht's weiter mit George Ezra.

George Ezra, Paradise. Panama ist für meinen Kollegen Jan Molitor sowas ähnliches wie sein Paradies, sein persönlicher Favorit auf jeden Fall bei der Fußball-Weltmeisterschaft. Das haben wir vor den Nachrichten zwischen 10:30 und 11 schon gehört. Panama ist sicherlich ein Außenseiter, genauso wie das Land, was Deutschlands erster Gegner ist am Sonntagabend, nämlich Curaçao. Curaçao ist nicht wirklich groß und hat auch in der Weltfußballgeschichte noch keine großen Fußstapfen hinterlassen. Aber da soll es ganz schön sein, deswegen wandern auch Menschen dahin aus, so wie das Ehepaar, mit dem ich gleich hoffentlich am Telefon hier sprechen werde, über die Stimmung im Moment in Curaçao. Nach James Blunt, You're Beautiful, bei OS Radio am Freitagvormittag um 11:08 Uhr.

0: Deutschland, you're beautiful. 11 Uhr und 11 Minuten. Die Fußball-Weltmeisterschaft ist gestartet. Für das deutsche Team geht's los am Sonntag gegen einen WM-Neuling, Curaçao. Die kleine niederländische Karibikinsel hat nur rund 150.000 Einwohnerinnen und Einwohner und ist vielleicht bei dem einen oder anderen bekannt dafür, dass es da so einen blauen Likör gibt. Das ist wahrscheinlich nicht der Hauptgrund gewesen, warum Petra und Karl-Heinz Risch da hingezogen sind, ausgewandert sind. Die seit 3 Jahren auf der Insel. Und mit Ihnen spreche ich jetzt über das, was da gerade passiert mit Hinblick auf die Fußball-Weltmeisterschaft. Hallo, ich grüße Sie beide.
1: Ja, guten Tag.
2: Hallo.
0: Also Sie sind seit 3 Jahren auf Curaçao, haben sich da mittlerweile wahrscheinlich auch schon ganz gut eingelebt und kriegen gerade mit, was da los ist auf dieser kleinen Insel. Ich habe es gesagt, 150.000 Einwohnerinnen und Einwohner. Wie groß ist denn die Vorfreude auf dieser Insel, auf die Fußballweltmeisterschaft?
1: Die Vorfreude ist sehr groß. Begonnen hat das Ganze mit der Qualifikation zur WM. Man hat es gesehen beim Karneval, die Dekoration der einzelnen Wagen. Man sah es schon an Weihnachten, die Weihnachtsdeko mit dem Fußball ist stehen geblieben, die steht noch, die ganze Stadt ist geschmückt mit Fußbällen, also Thema Fußball ist sehr präsent.
2: Und die Insel, die Bewohner von Curaçao feiern ihre Mannschaft, die feiern das einfach, sind jetzt schon Gewinner.
0: Fußball ist sehr präsent, sagen Sie. Da gibt es ganz viel Schmuck, also es ist festlich geschmückt, die Insel. Ist Fußball denn normalerweise auch so ein großes Thema bei Ihnen auf Curaçao?
1: Nee, also von Fußball hat man vorher weniger gehört. Im Prinzip hat es begonnen mit der Qualifikation. Baseball ist sehr bekannt. Ja, und auch beliebt.
0: Baseball ist also eigentlich der Hauptsport. Jetzt im Moment allerdings dominiert wahrscheinlich wie sonst auch auf der Welt der Fußball auf Curaçao. In Deutschland ist das natürlich was ganz anderes. Jetzt werden wahrscheinlich schon ein paar Menschen aus ihrer Umgebung mitbekommen haben, dass sie da Deutsche sind. Werden sie als Deutsche auch öfter angesprochen auf das Spiel, was ja jetzt am Sonntag ist?
1: Ja klar, man wird halt gefragt, für wen man die Daumen drückt. Wir leben hier. Ist natürlich ein bisschen ein Problem als Bewohner von Curaçao und als Deutscher. Aber ich glaube, so wie Petra vorhin schon gesagt hat, Curaçao hat schon gewonnen mit der Qualifikation. Alles Weitere, was jetzt noch kommt, ist eine Zugabe.
0: Sie leben, ich habe es gesagt, 3 Jahre da auf dieser Insel, Herr Risch und Frau Risch. Warum fühlen Sie sich da so wohl? Was daran so reizvoll?
1: Vor allem das Wetter und die Gelassenheit und die Freundlichkeit der Menschen hier.
2: Alles ist entspannter. Das heißt, es ist kein so Stress und wirklich alles lockere. Das ist sehr schön. Das genießen wir sehr.
0: Ja, das kann ich mir vorstellen. Vor allen Dingen das Wetter. Das ist nämlich alles andere als karibisch hier bei uns gerade. Sie schauen sich womöglich das Spiel dann an am Sonntag. Viele, viele andere Menschen auch. Wissen Sie, wie die Menschen schauen? Gibt es da auch sowas wie Public Viewing?
1: Ja, es gibt ein paar Public Viewing Plätze in der Regel bei größeren Stränden oder bei größeren Hotels. Es gibt Public Viewing in der Stadt. Und das Besondere hier, kein großes Polizeiaufgebot, keine Randale, wie das teilweise, wie man das aus Deutschland kennt. Vor allem für die Bewohner von Curaçao kostenlos.
0: Und das ist natürlich auch nicht schlecht. Ja, und jetzt gibt's halt dann das große Spiel, das erste WM-Spiel einer Fußballnationalmannschaft von Curaçao oder gleich gegen den viermaligen Weltmeister gegen Deutschland. Wir gehen mal davon aus, dass Deutschland dieses Spiel gewinnt. Vielleicht auch mit 6-0, 7-0, auf jeden Fall ohne Gegentor. Aber was wird denn wohl los sein auf der Insel? Was vermuten Sie, wenn die Mannschaft ein Tor schießt? Ob nun jetzt am Sonntag oder dann irgendwann später? Was ist da wohl los?
2: Die feiern.
1: Also hier wird richtig was los sein, sobald ein Tor fällt. Es gibt auch schon Anbieter hier auf der Insel, die gesagt haben, wir geben für jedes Tor, das Curaçao während der WM schießt, eine Ermäßigung. Hier wird die Hölle los sein, wenn da Tore fallen. Und es wird noch schlimmer werden, wenn Curaçao wirklich gegen eine der 3 Gegner gewinnen wird.
2: Die Chance besteht ja.
0: Ja, die Chance besteht, klar. Die Wahrscheinlichkeit allerdings ist natürlich nicht wirklich so groß. Und wir wollen hier aus deutscher Sicht natürlich hoffen, dass es nicht gleich schon gegen Deutschland eine Überraschung gibt. Ein Tor dürfen sie meinetwegen schießen, aber ansonsten nicht. Was danach passiert, da drücken wir dem Fußballzwerg Curaçao natürlich die Daumen. Vielen Dank an Petra Risch und Karl-Heinz Risch, die seit 3 Jahren auf Curaçao wohnen. Was heißt Tschüss in der Landessprache?
1: Ajo.
2: Ajo.
0: Ajo, oh, okay, das ist relativ einfach. Dann sage ich mal Ajo und Ihnen alles Gute. Tschüss.
1: Ja, ja, vielen Dank.
2: Ebenso.
1: Ja, gute Zeit in Deutschland.
2: Und viele Grüße aus Curaçao.
1: Und vielleicht gewinnt Curaçao.

0: Wir sind schnurstracks auf dem Weg ins Wochenende und am Wochenende ist immer eine Menge los, deswegen gibt es auch immer viele, viele Tipps bei uns am Freitag für das bevorstehende Wochenende. Einen Tipp habe ich in der nächsten halben Stunde. Erstmal allerdings kommen um halb dann die Nachrichten aus der Region Osnabrück mit Jan Molitor hier bei OS Radio.
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1: Mit Jan Molitor. Polizei bedankt sich bei 4 jungen Helfern und neues Forschungsprojekt an der Hochschule Osnabrück. 4 11-jährige Jungs aus Osnabrück sind von der Polizei für ihr Verhalten gelobt worden. Die Jungs hatten Anfang Juni dabei geholfen, einen Fahrraddieb zu stellen. Die Jungs hatten beobachtet, wie sich ein Mann auf dem Parkplatz seines Verbrauchermarktes an einem Fahrrad zu schaffen machte. Als sie ihn ansprachen, reagierte er aggressiv und drohte ihnen. Gemeinsam mit einem Autofahrer verständigten die Kinder die Polizei und behielten den Tatverdächtigen im Blick. Wenig später konnte der 65-jährige Mann festgenommen werden. Als Dank wurden die 4 Jungen nun in die Polizeiinspektion Osnabrück eingeladen. An der Hochschule Osnabrück ist ein neues Forschungsprojekt zur innovativen Kupferlegierungen aus dem 3D-Drucker gestartet. Gemeinsam mit der Rheinisch-Westfälischen Technischen Hochschule Aachen und einem Industriepartner wollen die Forschenden Materialien entwickeln, die extremen Temperaturen und hohen Belastungen standhalten. Im Fokus stehen spezielle Kupferlegierungen, die sich mit herkömmlichen Verfahren kaum herstellen lassen. Durch moderne 3D-Drucktechnologien sollen Werkstoffe entstehen, die beispielsweise in der Luft- und Raumfahrt eingesetzt werden können. Das auf 3 Jahre angelegte Projekt wird von der Deutschen Forschungsgemeinschaft mit rund 400.000 Euro gefördert. 2 ehemalige Mitarbeiter der Kfz-Zulassungsstelle Osnabrück sind vom Landgericht wegen Urkundenfälschung verurteilt worden. Ein früherer Abteilungsleiter erhielt eine 2-jährige Haftstrafe auf Bewährung. Eine ehemalige Kollegin wurde zu 8 Monaten Haft auf Bewährung verurteilt. Nach Überzeugung des Gerichts hatten die beiden über Jahre hinweg Fahrzeuge zugelassen, obwohl Voraussetzungen dafür nicht erfüllt waren. Der frühere Abteilungsleiter soll dabei auch Geld angenommen haben. Die Kollegin fälschte Fahrzeugpapiere, erhielt dafür aber nach Gerichtsangaben kein Geld. Kritik übte das Gericht zudem an der Stadtverwaltung. Hinweise auf mögliche Unregelmäßigkeiten seien nicht ausreichend verfolgt worden. Die Urteile sind rechtskräftig. Wegen eines kurzfristigen Personalausfalls kann der Bücherbus der Stadtbibliothek Osnabrück heute einige Haltestellen nicht anfahren. Betroffen sind am Nachmittag die Standorte am Nahner Kirchplatz und am Gröbelweg. Kunden, deren ausgeliehene Medien an diesem Tag fertig werden, müssen sich keine Sorgen machen. Die Leihfristen werden automatisch verlängert. Alternativ können Medien in der Stadtbibliothek am Markt abgegeben oder ausgeliehen werden. Dort steht außerdem ein Rückgabeautomat am Haupteingang zur Verfügung.
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2: Ja, es ist weiterhin trist, grau, trüb. Ich wünschte, ich hätte bessere Nachrichten für euch. Leider kann ich euch damit nicht dienen. Das Beste heute, ja, vielleicht gegen Abend, frühen Abend, dass die Sonne dann nochmal so ein bisschen rauskommt. Ansonsten ist es eher bedeckt und es wird auch wohl immer wieder mal ein bisschen Regen geben. Es ist zwar für den Rest des Tages größtenteils trocken, aber es ist eben nicht ausgeschlossen, dass da nochmal was von oben kommt. Hier und da ist auch eine frische Windböe dabei bei maximal 19 Grad heute. Aktuell 16 Grad in Merz, in Glane und in Gesmold ebenfalls 16 Grad in Osnabrück. In der kommenden Nacht auch hier und da mal Regen, 14 Grad der Tiefstwert, ist also nicht mehr ganz so frisch wie in den vergangenen Nächten. Morgen werden es dann wie heute so 18, 19 Grad. Da kommt die Sonne schon mal ein bisschen öfter raus, aber auch dann wird es immer wieder mal Regen geben und öfter mal frischen Wind.
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2: Staus habe ich nicht, stockenden Verkehr auch nicht, Behinderungen, Sperrungen auch nicht, aber Blitzer. Die stehen im Landkreis heute unter anderem in Melle-Westerhausen zum Beispiel, in der Ortsdurchfahrt. Dort steht ein Blitzer und es wird auch einer gemeldet aus Bramsche von der B68 Richtung Osnabrück, kurz hinter der Anschlussstelle Bramsche-Gartenstadt. Solltet ihr noch weitere Verkehrshinweise haben, meldet euch gerne bei uns. Ihr könnt anrufen 0541 750 400 oder eine WhatsApp schicken an die Nummer 0157 88 533 187. Beide Nummern findet ihr auch unter osradio.de. 11.34 Uhr, ich wünsche eine gute und sichere Fahrt. 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
2: Mit Markus Oberholthaus. Und ich habe es ja schon vor den Nachrichten gesagt, so am Freitag, da haben wir das ein oder andere an Tipps dann auf Lager. Natürlich kommt Werner Hülsmann mit dem großen Blumenstrauß an Tipps nachher auch noch bei uns in der Sendung. Jetzt allerdings haben wir einen konkreten Tipp und das ist eine Veranstaltung, bei der es ums Singen geht. Da geht es um einen besonderen Chor, den uns Nadine Fels von HelpAge gleich nochmal ein bisschen erklären wird, denn es ist im Zusammenhang mit HelpAge ein Konzert geplant am Wochenende, HelpAge e.V. und zwar in der Osnabrückhalle, ein Benefizkonzert für den guten Zweck. Mehr dazu erfahrt ihr jetzt hier in dieser halben Stunde. Ich bin Markus Oberholthaus und ich sage schon mal Mahlzeit, 11.35 Uhr.

0: Heaven Can Wait aus Hamburg. Ich glaube, darüber hat es sogar auch schon mal eine Dokumentation bzw. einen Film gegeben. Die Sängerinnen und Sänger des Hamburger Chors Heaven Can Wait haben das Motto: Alter ist kein Grund, leise zu sein. Denn die 35 Mitglieder dieses Chors sind zwischen 70 und 95 Jahre alt und sie feiern in diesem Alter das Leben und das mit jeder Menge Energie und Herz. Zum 20. Jubiläum von HelpAge e.V., dem Verein hier aus Osnabrück, machen sie Station in Osnabrück am Wochenende. In der Osnabrückhalle gibt es ein Benefizkonzert für den guten Zweck. Denn genau wie der Chor setzt sich auch HelpAge weltweit für das Wohl älterer Menschen ein. Was beide verbindet, Chor und HelpAge, ganz klar, die älteren Menschen stehen im Mittelpunkt. Aus Gründen, Nadine Fels von HelpAge sagt, welche das sind.
1: Es gibt den Spruch, jeder möchte alt werden, aber niemand möchte alt sein. Und damit wird ja auch ein gewisses Bild vom Ältersein vermittelt. Der Heaven Can Wait Chor steht für ein ganz anderes Bild des Älterwerdens, das auch wir bei HelpAge vermitteln wollen. Ältere Menschen sind aktive, selbstbestimmte Akteurinnen, die die Welt und ihre Gemeinden und ihre Familien noch so vieles zu geben haben. Ja, und das Benefizkonzert steht außerdem für ganz wundervolle Solidarität, denn ältere Menschen in Deutschland machen sich für ältere Menschen weltweit stark.
0: Ja, und darum geht es dann unter anderem auch eben beim Konzert in der Osnabrückhalle jetzt an diesem Wochenende. Morgen ist es soweit. Natürlich sollen da nicht nur ältere Menschen kommen, da dürfen auch jüngere und junge Menschen kommen und sich angucken, was man eben im gesetzteren Alter noch so alles machen kann und wie viel Spaß man zum Beispiel beim Singen haben kann. Der Chor der Seniorinnen und Senioren wird da schon für die passende Atmosphäre sorgen. Das ist ganz bestimmt ein Erlebnis, das in Erinnerung bleiben wird. Es ist eben halt einfach ein besonderer Chor.
1: Der Chor Heaven Can Wait interpretiert einige der größten deutschsprachigen Hits auf ihre ganz eigene und humorvolle Art und Weise. Der Chor hat einfach eine sichtbare, spürbare Freude an dem, was sie dort auf der Bühne tun, und die Energie und die Lebensfreude, die übertragen sich auf jeden Fall direkt von der Bühne auf die Zuschauerinnen und Zuschauer. Es wird jedem schwerfallen und auch jeder schwerfallen, nicht mitzuklatschen, mitzuwippen oder gar zu tanzen.
0: Ja, und da ist auch ganz egal, ob das total super und stimmig und professionell und hundertprozentig passend klingt, was die singen. Hauptsache, sie singen und man merkt, wie viel Spaß sie daran haben. Auch als Vorbild natürlich. Das Ganze, ich habe es schon gesagt, ist eine Benefizveranstaltung. Ein Teil der rund 60 Euro teuren Tickets fließt direkt als Spende an HelpAge e.V. Für was?
1: Wir sind sehr dankbar, dass der Erlös dieses Benefizabends, mit dem wir gleichzeitig auch das Jubiläumsende von 20 Jahren HelpAge feiern, ja, dass diese Einnahmen in unsere Projekte gehen. Mit 50 Euro beispielsweise könnten wir 5 Fahrten mit der wunderbaren Stadtteil-Rikscha anbieten. Wir könnten aber auch einer älteren Person zum Beispiel mit 50 Euro 10 Hühner ermöglichen, die dann zur Aufbau einer eigenen Geflügelzucht wären.
0: Ja, was man so alles ermöglichen kann mit dem Geld, was als Spende dann abfließt von den Tickets. Die Tickets, die gibt es noch. Ihr könnt ja mal im Netz gucken, ob ihr noch welche findet. Los geht es dann am Sonntag, dem 14. Juni. Sorry. Ich habe vorhin gesagt, es wäre morgen. Nein, es ist aber erst am Sonntag um 18 Uhr in der Osnabrückhalle. Schaut nochmal nach, ob da vielleicht noch Tickets zu kriegen sind auf der Seite der

0: Osnabrück-Pokal. Ist eine tolle Gelegenheit, sich mal das anzuschauen, was man auch im etwas höheren Alter noch so machen kann und wie viel Lebensfreude und Energie diese Menschen auf die Bühne bringen. Heaven Can Wait, der Chor aus Hamburg, ist am Sonntag zu Gast in Osnabrück.
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Flughafen in Hamburg, da ist aktuell von einer sogenannten polizeilichen Lage die Rede. Der gesamte Sicherheitsbereich ist da abgesperrt. Was da genau los ist, ist noch unklar. Viele Flüge verzögern sich und wie lange das Ganze noch dauert, ist auch nicht klar. Das gleiche ein Thema in den Nachrichten um 12 hier bei David Riemer bei OS Radio. Außerdem geht es um das Gesundheitspaket der Bundesregierung, das heute Thema im Bundestag ist.

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1: Ich bin David Riemer. Der Bundestag befasst sich heute zum ersten Mal mit den umstrittenen Sparplänen zur Stabilisierung der gesetzlichen Krankenkassen. Gesundheitsministerin Wagen bringt einen Gesetzentwurf ein, der die Kassen 2027 um mindestens 16,3 Milliarden Euro entlasten und höhere Zusatzbeiträge verhindern soll.
2: Die Milliardeneinsparungen im Gesundheitsbereich seien kein Selbstzweck, verteidigte Wagen die schwarz-roten Sparpläne. Es ginge darum, die Versicherten zu entlasten und Unternehmen Planungssicherheit zu geben. Nach Ansicht der Ministerin ist das Gesetz sozialverträglich und fair, denn es verlangt allen etwas ab. Ohne Reform droht den gesetzlichen Kassen, Wagen zufolge dagegen der finanzielle Kollaps. Die Pläne hatten für viel Kritik gesorgt. Praxen fürchten finanzielle Engpässe, die Länder warnen vor einem Kliniksterben und Versicherte sehen sich einem Wegfall von Leistungen gegenüber bei gleichzeitig höheren Zuzahlungen. Tanja Wagner, Nachrichtenredaktion.
1: Die Welle der Firmenpleiten in Deutschland reißt in der Wirtschaftskrise nicht ab. Im ersten Quartal wurden fast 6.300 Unternehmensinsolvenzen beantragt. 6,5% mehr als vor einem Jahr, teilte das Statistische Bundesamt mit. Auch Privatleute geraten zunehmend in finanzielle Bedrängnis. Die Zahl der Verbraucherinsolvenzen lag im März mit etwa 7.500 Fällen um fast ein Fünftel höher als im Vorjahr. Am Flughafen Hamburg hat die Polizei den gesamten Sicherheitsbereich geräumt. Grund sei eine polizeiliche Lage, sagte ein Sprecher der Bundespolizei.
3: Selbst aus den Maschinen, die schon für den Abflug bereit waren, mussten die Leute wieder aussteigen. Die Menschen stauen sich vor den Eincheckschaltern und in den Cafés und Läden, die vor dem Sicherheitsbereich liegen. Auf den Anzeigetafeln sind für viele Flüge Verspätungen von bis zu 3 Stunden angezeigt. Ob das ausreicht, ist unklar, denn noch steht nicht fest, was genau die Räumung ausgelöst hat. Ein verdächtiger Koffer? Eine Drohung? Wie die Bild-Zeitung berichtet, hat die Bundespolizei eine Lounge durchsucht. Lea Matschulat, Nachrichtenredaktion.
1: Der als Timi bekannte Buckelwal hat nach seiner Freilassung durch eine private Initiative rund 215 Kilometer absolviert. Das habe die Auswertung des am Wal befestigten Senders gezeigt, sagte Mecklenburg-Vorpommerns Umweltminister Backhaus. Bisher sei nur der Bewegungsradius klar, die anderen Daten müssten noch ausgewertet werden. Der Wal war am 14. Mai tot vor der dänischen Insel Anholt treibend entdeckt worden.
4: Gut, wissen wir das jetzt auch.
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5: Meistens trocken heute in der Region, also unten der Boden ist schon noch nass und die Straße teilweise auch noch. So richtig abtrocknen kann sie nicht bei Temperaturen von maximal 18, 19 Grad. Aber von oben kommt jetzt erstmal nichts mehr nach. Ganz ausgeschlossen ist das natürlich nicht. Ich würde nicht meine Hände ins Feuer dafür legen. Am Abend, da sieht es dann danach aus, dass es tatsächlich noch mal ein bisschen Regen gibt. Vielleicht auch ein bisschen mehr. Vorher kommt möglicherweise sogar noch mal kurz die Sonne aus. Der Wind frischt dann auch noch auf. Das wird allerdings nicht so lange andauern und das sind auch nur Böen. Aktuell 16 Grad in Bad Rothenfelde, Osnabrück und Belm. 17 Grad meldet Quakenbrück. In der kommenden Nacht haben wir dann in der zweiten Nachthälfte keinen Regen mehr. 14 Grad ist der Tiefstwert. Morgen ist es in Böen recht frisch windig, den ganzen Tag über. Es gibt den berühmten Sonne-Wolken-Mix mit ein bisschen mehr Sonne als heute, aber eben auch mit Wolken und deswegen leider auch morgen wieder mit Regen bei maximal 18 Grad.
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5: Vorsicht bitte, Autofahrer auf der A30 Osnabrück Richtung Rheine. Zwischen Osnabrück-Sutthausen und Osnabrück-Hellern, da liegen Steine auf der Autobahn. Vorsicht bitte, auf der A30 Osnabrück Richtung Rheine. Zwischen Sutthausen und Hellern, dort liegen Steine auf der Autobahn. Geblitzt wird im Landkreis, heute unter anderem in und um Melle. Und zwar in Melle-Westerhausen in der Ortsdurchfahrt. Dort steht einer und aus Osnabrück wird auch ein Blitzer gemeldet, und zwar aus der Weststadt. Das betrifft da den Blumenhaller Weg, stadtauswärts etwa in Höhe der Kita. Da steht mal wieder ein Blitzer. Solltet ihr noch weitere Verkehrshinweise haben, sagt uns gerne Bescheid. Ihr könnt anrufen 0541 750 400 oder eine WhatsApp schicken an die 0157 88 533 187. Beide Nummern gibt es auf unserer Internetseite.
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5: 12.04 Uhr, Mahlzeit.
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5: Mit Markus Oberholthaus. Wenn es eine Veranstaltung gibt, wo Menschen, Unternehmen in diesem Fall, ausgezeichnet werden, also Menschen natürlich auch, die dahinter stehen, wo viele Vertreter sind aus Wirtschaft und aus Politik, sogar der Bundeskanzler, dann muss das ja schon eine relativ wichtige und besondere Veranstaltung sein. Die Rede ist von dem Bundesverband Deutscher Startups, der jetzt mal wieder seine Preise für die besten Startups Startups und Gründerunternehmen in Deutschland vergeben hat. Ein Osnabrücker war auch dabei. Er ist Newcomer des Jahres geworden. Wer das ist und für was für ein Unternehmen er diese Auszeichnung bekommen hat, das erfahrt ihr gleich. Ich bin Markus Oberholthaus. Hallo.

0: Beverly Craven, Promise Me, um 12 Uhr und 12 Minuten. Und wir werfen einen konzentrierten, konkreten Blick auf die Gründerszene in Osnabrück.
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0: Osnabrück ist mit fast 37 Neugründungen pro 100.000 Einwohnern die Start-up-Hauptstadt in Niedersachsen und das unangefochten. Mit dieser Zahl ist die Stadt bzw. die Region auch eine der Regionen, die eine der höchsten Gründungsdichten in ganz Deutschland aufweist. Junge Unternehmen mit innovativen Geschäftsideen und Wachstumspotenzial haben hier bei uns sehr, sehr gute Möglichkeiten, unter anderem wegen der guten Infrastruktur vor Ort. Da gibt es zum Beispiel den Hafencampus im Osnabrücker Hafen. Da gibt es Büros und viele Angebote, die Gründern und Startups den Start erleichtern sollen. Genau da arbeitet auch Christian Ninstel. Er ist Geschäftsführer des Startups Droid Run, ein Startup, das in Berlin vom Bundesverband Deutsche Startups als Newcomer des Jahres ausgezeichnet wurde. Mehr dazu von Simone Wölfel.
2: Mehrere hundert Vertreter aus Wirtschaft, Wissenschaft, der deutschen Gründerszene und auch aus der Politik, unter anderem Bundeskanzler Friedrich Merz, waren dabei, als in Berlin die German Startup Awards vergeben wurden. Für Christian Ninstel ist die Ehrung ein wichtiger Meilenstein. Mit Droid Run hat er ein Unternehmen aufgebaut, das mit seiner innovativen Technologie den Umgang mit Smartphone-Apps grundlegend verändern will. Die Idee dahinter? Künstliche Intelligenz soll Apps künftig eigenständig mittels sogenannter Agenten bedienen. Nutzerinnen und Nutzer müssen bestimmte Aufgaben nicht mehr selbst ausführen, sondern können sie an digitale Assistenten delegieren.
3: Man kann sich Siri vorstellen oder andere Sprachassistenten auf dem Handy. Und wenn man mit Siri redet oder mit anderen, dann kommt meistens immer nur eine Antwort. Und was wir entwickeln, ist quasi einen mobilen KI-Agenten, der dann auch Aufgaben übernehmen kann. Sprich, wenn ein User mit ihm redet, er möchte eine Reise buchen zum Beispiel, sucht er sich in den Apps raus, welche Möglichkeiten gibt es, sucht das beste Angebot und liefert es. So kann man das grob umschreiben. Unser Fokus dabei ist gerade nicht auf den Endkonsumenten, sondern auf Betriebe, Unternehmen und Entwickler, die eben genau sich dieser Technologie aneignen und damit dann Produkte bauen.
2: Und dieser Fokus, diese Idee stieß in der Technologiebranche sofort auf riesiges Interesse und das nicht nur in Deutschland, sondern weltweit. Aus einem sogenannten Open-Source-Projekt entwickelte sich so innerhalb kürzester Zeit ein Unternehmen mit einem breiten Kundenstamm und renommierten Investoren. Denn Droid Run arbeitet an einer Schnittstelle, die in dieser Form bislang noch nicht so eine Rolle spielte. Damit hat es die Jury des German Startup Awards überzeugt und Osnabrücks Ruf als Startup-Hochburg bestätigt. Christian Ninstel hat selbst auch in Osnabrück studiert und hier erste Gründungserfahrungen gesammelt, bevor er mit Droid Run durchstartete. Er sagt, Osnabrück biete jungen, innovativen Unternehmen ideale Bedingungen.
3: Osnabrück hat ein sehr starkes Gründungsökosystem. Wir haben Accelerator, wir haben Förderprogramme, super viele Anlaufstellen, auch von der Hochschule, ich vermute auch von der Universität. Und vor allen Dingen zum Start, ich habe ja auch, während ich an der Hochschule studiert habe, super viel Unterstützung bekommen, hat man dann auch erstmal eine Bürofläche, etwas Finanzierung, dass man einfach durchstarten kann, sich ausprobieren kann, sich mit Gleichgesinnten connecten kann. Und das ist schon was Besonderes in so einer relativ kleinen Stadt, obwohl die jetzt auch nicht so klein ist, aber trotzdem so viel Unterstützung zu erfahren. Und wir sehen es ja auch an anderen Startups, die hier groß geworden sind, ist es halt ein super Standort.
2: Ein Standort, der Ninstel und seinem Unternehmen eine Auszeichnung gebracht hat, die zeigt, innovative Geschäftsideen müssen nicht zwangsläufig in Metropolen wie Berlin entstehen. Dort dann als Newcomer-Startup des Jahres ausgezeichnet zu werden, war dann natürlich etwas Außergewöhnliches.
3: Ja, also ich war erstmal völlig baff, ziemlich aufgeregt, aber auch voller Freude. Und dann, als man auf der Bühne war, den Kanzler gesehen hat und auch weitere wichtige Persönlichkeiten, da war es schon eine sehr, sehr schöne Anerkennung auch. Ne? Vor allen Dingen auch aus Osnabrück, dass man dann nach Berlin eingeladen worden ist und dann mit anderen sehr erfolgreichen Gründern dort stehen darf und die Anerkennung bekommt, war ein super Gefühl.
2: Mit dem Titel Newcomer des Jahres wird das junge Unternehmen jetzt wohl noch mehr Aufmerksamkeit bekommen. Nicht zuletzt auch, weil es in seinem besonderen Produktsegment mit niemand Geringerem als Google und anderen Branchengrößen konkurriert. Joyruns großer Vorteil könnte sein, dass das Unternehmen sehr spezialisiert ist mit seiner Idee.
0: Und deswegen können wir ganz bestimmt auch sehr gespannt darauf sein, wie es weitergeht mit diesem Startup aus Osnabrück. Joyrun von Gründer Christian Ninzel hat in Berlin den Preis Newcomer des Jahres bei den German Startup Awards bekommen.
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Whirlpool Productions, The Cold Song, 12.23 Uhr. Achtung, Autofahrer A33 Osnabrück Richtung Bielefeld in Höhe des Kreuzes Osnabrück Süd ist die Ausfahrt bis auf Weiteres gesperrt. Da hat es nämlich Öl gegeben oder liegt Öl auf der Autobahn, deswegen Gefahr dort. A33 Osnabrück Richtung Bielefeld in Höhe des Kreuzes Osnabrück Süd ist die Ausfahrt bis auf Weiteres gesperrt wegen einer Ölspur. Mehr Meldungen gibt es gleich in Sachen Verkehrslage. Nachrichten aus der Region, Neuigkeiten gibt es jetzt gleich. Auch Probleme haben die Schülerinnen und Schüler, hätte ich beinahe gesagt, die Studierenden und Lehrenden an der Hochschule in Osnabrück gehabt gestern Nachmittag. Da hat es nämlich einen Stromausfall gegeben. Das und mehr gleich Thema in den Nachrichten aus der Region um halb mit Jan Molitor.

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1: Mit Jan Molitor. Stromausfall an der Hochschule Osnabrück und vier Jungs werden von der Polizei Osnabrück gelobt. An der Hochschule Osnabrück hat es am Donnerstagnachmittag einen Stromausfall gegeben. Ursache war nach Angaben der Stadtwerke eine Störung in einer Anlage auf dem Hochschulcampus Westerberg. Durch den Vorfall ist das Stromnetz auf dem Campus gegen 16.15 Uhr ausgefallen. Auch Anwohner in der Umgebung haben einen kurzen Spannungsabfall bemerkt. Das übrige Stromnetz der Stadtwerke war nicht betroffen. Feuerwehr, Stadtwerke und Techniker der Hochschule haben an der Behebung der Störung gearbeitet. Nach rund 2 Stunden ist die Stromversorgung wiederhergestellt worden. 4 11-jährige Jungs aus Osnabrück sind von der Polizei für ihr Verhalten gelobt worden. Die Jungs hatten Anfang Juni dabei geholfen, einen Fahrraddieb zu stellen. Die Jungs hatten beobachtet, wie sich ein Mann auf dem Parkplatz eines Supermarktes an einem Fahrrad zu schaffen machte. Als sie ihn ansprachen, reagierte er aggressiv und drohte ihnen. Gemeinsam mit einem Autofahrer verständigten die Kinder die Polizei und behielten den Tatverdächtigen im Blick. Wenig später konnte der 65-jährige Mann festgenommen werden. Als Dank wurden die 4 Jungs nun in die Polizeiinspektion Osnabrück eingeladen. Das Osnabrücker Wirquartier feiert sein 10-jähriges Bestehen. Das inklusive Wohnprojekt wurde 2016 eröffnet und gilt als Vorzeigeprojekt für gelebte Nachbarschaft und Inklusion. Im Wirquartier leben Menschen mit und ohne Behinderung, gemeinsam unter einem Dach. Insgesamt gibt es 46 Apartments, in denen die Bewohner selbstständig leben und gleichzeitig Teil einer aktiven Hausgemeinschaft sind. Das Jubiläum wird am Freitag mit einem Fest im Wirquartier gefeiert. Am Samstag findet im Zoo Osnabrück zum 12. Mal der Zoo Charity-Lauf statt. Die Veranstaltung verbindet Sport mit sozialem Engagement. Die Einnahmen kommen verschiedenen Kinderprojekten zugute. Die Organisatoren rechnen in diesem Jahr mit einem neuen Teilnehmerrekord. Bereits im Vorfeld haben sich mehr Läuferinnen und Läufer angemeldet als jemals zuvor. Angeboten werden verschiedene Strecken für Kinder, Hobbyläufer, Nordic Walker und ambitionierten Sportlern. Unterstützt werden mit den Einnahmen unter anderem das Sprachförderprojekt Deutsch Lernen im Zoo sowie der Verein Sportler for a Children's World. Spontane Anmeldungen sind auch noch direkt am Veranstaltungstag möglich.
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2: Ja, so ein Wetter, wie wir das im Moment erleben, das bewirkt, glaube ich, bei dem einen oder anderen, der es sonst nicht so mit Religion hat, ein bisschen Gottesnähe, weil sie sagen, lieber Gott, lass doch bitte endlich das Wetter wieder besser werden. Ich weiß nicht, ob es da irgendwie vielleicht eine weltliche Alternative gibt, so St. Kachelmann oder sowas, ob man den anflehen kann, aber die können halt alle nichts machen. Das Wetter ist so, wie es ist und es ist nicht so dolle bei uns heute in der Region. Auch am Wochenende lässt es noch ein bisschen zu wünschen übrig. Es sieht erst ab Montag wieder besser aus, das kann ich ja schon mal sagen. Heute meistens grau und dazu auch noch ein bisschen regnerisch. So ganz viel Regen gibt es heute im Laufe des Nachmittags nicht mehr, aber da kann halt nochmal was dabei sein, vor allen Dingen gegen Abend. Ein bisschen Sonne kommt vielleicht auch am Abend auch noch mal raus. Es wird aber trotzdem heute insgesamt nicht wärmer als 18, 19 Grad. 16 Grad ist der aktuelle Wert in Hilter. 17 Grad melden Osnabrück, Buhr und Alfhausen. In der Nacht dann 14 Grad der Tiefstwert. Morgen wird es frisch windig den ganzen Tag über. Da kommt öfter mal die Sonne raus, was allerdings nicht bedeutet, dass es nicht auch noch mal regnen kann. 18 Grad morgen der Höchstwert.
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2: Erstmal eine Entwarnung, A33 Osnabrück Richtung Bielefeld, da hatte ich ja gerade von der Ölspur gesprochen, in Höhe des Kreuzes Osnabrück Süd. Da habt ihr wieder freie Fahrt, die Schmiererei ist weg. Vorsicht allerdings bitte immer noch auf der A30 Osnabrück Richtung Rheine zwischen Osnabrück-Sutthausen und Hellon, denn da liegen irgendwie Steine auf der Fahrbahn. Da dauert es auch in Richtung Rheine länger, 15 bis 20 Minuten müsst ihr mir einplanen. Dann haben wir die A33 nochmal Richtung Bielefeld zwischen dem Kreuz Osnabrück Süd und der Anschlussstelle Hilter. Staustockender Verkehr, 10 Minuten dauert es länger. Geblitzt wird im Landkreis heute unter anderem in und um Melle. Da haben wir immer noch einen Blitzer in Melle-Westerhausen in der Ortsdurchfahrt. Und es wird immer noch ein Blitzer gemeldet aus der Osnabrücker Weststadt vom Blumenhallerweg stadtauswärts etwa in Höhe der Kindertagesstätte. Wenn ihr noch weitere Verkehrshinweise habt, sagt uns gerne Bescheid. Ihr könnt anrufen 0541 750 40 0. Das ist die OS Radio Telefonnummer. Ihr könnt aber selbstverständlich auch einfach eine WhatsApp schicken, und zwar an die 015788533187. Beide Nummern gibt es auch online auf osradio.de. 12.35 Uhr haben wir es gleich. Wir wünschen eine gute Fahrt und einen schönen Freitagmittag.
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2: Mit Markus Oberholthaus. Und in dieser halben Stunde wird es sportlich. Es wird ums Fahrradfahren gehen bei uns, aber nicht nur ums Radfahren, sondern es geht auch um Fußball. Allerdings nicht um den in Nordamerika, also die Fußball-Weltmeisterschaft. Nein, wir bleiben hier in der Region und wir werden über Fußball sprechen, den viele als Fußball in Slow Motion, also in Zeitlupe beschreiben. Es geht um Walking Football, denn da wird nicht gelaufen, die dürfen da nicht laufen, sondern die müssen eben, wie der Name sagt, gehen. Ziemlich weit vorne aus der Region ist da Fortuna Eggermühlen und die veranstalten an diesem Wochenende wieder ihr großes Walking Football Turnier und genau darüber werden wir gleich sprechen. Ich bin Markus Oberholthaus und ich wünsche euch einen schönen Freitagmittag.

0: Gestern ist losgegangen. Männer, die hinter Fußbällen herrennen. Die Fußball-Weltmeisterschaft in den USA, Kanada und in Mexiko. Auftakt war ja in Mexiko mit Mexiko gegen Südafrika. In der Nacht hat es dann noch ein weiteres Spiel gegeben, also unsere Nacht, nämlich Südkorea gegen Tschechien. Ein großes Fußballturnier wird es auch an diesem Wochenende geben im Nordkreis von Osnabrück. Da rennen sie allerdings nicht.
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0: Da rennen sie nicht, da gehen sie, da gehen sie hinter dem Fußball hinterher. Denn es gibt in Eggermühlen, bei Fortuna Eggermühlen, ein großes Walking-Football-Turnier. Hochklassig besetzt, insgesamt 24 Mannschaften sind dabei, zum Beispiel Borussia Dortmund, Bayer 04 Leverkusen, der Hamburger SV, der 1. FC Köln und auch Schalke 04. Alles Vereine, deren

0: gelenkschonende Variante des Fußballs, bei der im Schritttempo gespielt wird. Das Spiel kommt, wie sollte es anders sein, aus England, um Menschen auch im fortgeschrittenen Alter und mit jedem Fitnessgrad eine gelenkschonende und verletzungsarme Möglichkeit zu bieten, noch aktiv Fußball zu spielen. Seit 2 Jahren gilt Walking Football als Präventionssportart. Schätzungsweise 600 Vereine bieten in Deutschland Walking Football an. Gespielt wird im 6-gegen-6 Modus ohne Torwart auf einem kleinen Feld von 21 x 42 Meter. Harter Körpereinsatz und Tacklings sind strengstens untersagt. Der Ball darf maximal auf Hüfthöhe gespielt werden und das Wichtigste, es darf weder gerannt noch gesprintet werden und ein Fuß muss immer den Boden berühren.
1: Ja, deswegen heißt es ja auch Walking Football, weil weder gerannt noch gesprintet werden darf. Egger Mühlen, ihr von der Fortuna habt ja eine gewisse Tradition schon in Sachen Walking Football. Wie seid ihr drauf gekommen, das bei euch zu machen?
0: Mein früherer Fußballkollege Bernd Ortland hatte die Idee. Er hat es im Internet gefunden und gedacht, das sei für ihn eine Chance, auch im fortgeschrittenen Alter aktiv Fußball zu spielen und Teil einer Mannschaft in einem Verein zu bleiben. Mit dieser Idee ist er dann auf den ersten Vorsitzenden von Fortuna Eggermühlen zugegangen und hat ihm den Vorschlag gemacht, das doch auch in Eggermühlen anzubieten. Nachdem der Vorsitzende dann von weiteren Ehemaligen auf Walking Football angesprochen wurde, hat er beschlossen, zusammen mit dem Vorstand diese neue Sportart anzubieten. Das war 2022, im Jahr des 75-jährigen Jubiläums des Vereins. Seitdem sind die G-Fußballer, nicht nur aus Eggermühlen, aktiv und richten das Walking-Football-Turnier jetzt schon zum 3. Mal aus.
1: Also eine gewisse Erfahrung habt ihr da schon. Wir haben es gerade schon gehört. Ich habe es gesagt, sind auch viele Vertretungen von prominenten Clubs dabei, Bundesliga-Clubs. 24 Mannschaften sind insgesamt dabei. Das ist ein ziemlich großes Turnier. Wie läuft das ab mit so vielen Mannschaften ganz genau?
0: Ja, zunächst wird auf 5 Spielfeldern in 6 Vorrundengruppen A4 Teams jeder gegen jeden gespielt. Die jeweils Gruppen 1. und 2. ziehen in den Sparkassencup ein. Der 3. und 4. Platzierte spielt im VGH Fruchtcup. Der Sparkassencup wird in 3 Zwischenrundengruppen A4 Mannschaften jeder gegen jeden gespielt. Die Gruppen 1. und der beste Gruppenzweite ziehen ins Halbfinale ein. Der VGH Fruchtcup wird ebenfalls in 3 Zwischenrunden A4 Mannschaften jeder gegen jeden gespielt. Die Gruppen 1. und der beste Gruppenzweite ziehen auch da ins Halbfinale ein. Die Halbfinals sollen dann gegen 16.30 Uhr ausgespielt werden, die Spiele um Platz 3 um 16.45 Uhr, die beiden Finalspiele folgen dann um ca. 17 Uhr. Spielzeit ist jeweils bei allen Spielen 12 Minuten.
1: Ja, wer noch nie was von Walking Football gehört hat, hat es jetzt vielleicht zum ersten Mal. Und wer das noch nie gesehen hat, der kann ja mal vorbeischauen auf dem Gelände von Fortuna Eggermühlen. Morgen ist es soweit. 24 Mannschaften sind dabei beim Walking Football Turnier. Es ist natürlich für alles gesorgt drumherum. Essen, Trinken ist auch dabei. Fußballtypische Getränke, würde ich mal sagen, die gibt es da ganz bestimmt auch. Und wer sich noch ein bisschen weiter informieren will, nochmal nachschauen will über das Turnier, sich informieren will, im Netz fortuna47.de, das ist die Seite des Vereins. Schaut da einfach mal nach.
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1: 12 Uhr und 44 Minuten, wie wir gerade von Matthias gehört haben, wie der, ich sag mal in Anführungsstrichen, normale Fußball, kommt auch Walking Football aus England, aus dem Mutterland des Fußballs.
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0: So, das zum Thema Fußball. Für heute könnte ich mir vorstellen, war es das tatsächlich. Ich weiß noch nicht ganz genau, was Werner nachher nach 13 Uhr noch alles auf dem Schirm hat. Für mich war es das mit Fußball. Wir bleiben aber sportlich, wollen uns jetzt allerdings mit dem Radfahren befassen. Die Radfreunde müssen sich noch 3 Wochen gedulden, bis die nächste große Rundfahrt ist. Giro d'Italia war ja schon und die Tour de France startet in 3 Wochen, also morgen in 3 Wochen, dann ist es soweit. Los geht's dann in Barcelona. Die Zeit vertreiben kann man sich mit so kleineren Rennen, die im Fernsehen übertragen werden, in Anführungsstrichen kleineren Rennen, Tagesrennen oder aber auch mal kürzere Etappenfahrten. Oder man steigt selber aufs Rad und macht zum Beispiel mit beim Beast of Bramsche jetzt an diesem Wochenende. Also hier bei uns in der Region gibt es auch ein großes Radsport-Event. Die Radsportabteilung des TuS Bramsche hat sich das vor einiger Zeit überlegt. Wir wollen das mal auf die Beine stellen, auf einer Strecke von sage und schreibe 240 Kilometern. Das ist echt eine Menge. Beweisen Radsportlerinnen und Radsportler da ihre Fitness und gehen da sicherlich auch das eine oder andere Mal an die eigene persönliche Grenze durch Bramsche und das Osnabrücker Umland. Das hört sich erstmal bedrohlich an, ist natürlich auch manchmal grenzwertig, was so den Körper angeht. Die Idee ist noch gar nicht so alt. Im Herbst 2022 hat sich Gerd Hartwig mit anderen überlegt, in Bramsche irgendwie mal was Verrücktes zu machen, radsportmäßig. Weil es 2022 war, sollte es was mit der Zahl 2 zu tun haben. Gesagt, getan, ja. Und dann stand irgendwann daraus das Beast of Bramsche.
1: 24 Anstiege, 240 Kilometer und 2400 Höhenmeter. Der erste Kommentar in unserer Runde lautete, das ist aber biestig. Mit dem nächsten Satz war das Beast of Bramsche geboren.
0: Also 2-2-2, das soll immer dann da vorne stehen und am Ende ist es eben auch sehr anstrengend, vielleicht sogar biestig, deswegen Beast of Bramsche. Zwischen Idee und Umsetzung lag nicht wirklich viel Zeit und irgendwie ist es dann auch nicht wirklich überraschend, dass es ein solches Rennen in der Region Osnabrück gibt. Denn schließlich ist die Region Osnabrück eine Radregion, inzwischen sportlich und touristisch vor allem. Und das Beast of Bramsche liefert mit dieser Ausgabe, dann dieser dritten der Region, ebenfalls perfekte Gegebenheiten, sagt auch Gerd Hartwig.
1: Wir sind überzeugt und erleben es bei jeder Ausfahrt, dass die Schönheit des Osnabrücker Landes sich nicht zu verstecken braucht und immer wieder neu entdeckt werden kann. Das Beast of Bramsche ist auch eine Werbung für das Osnabrücker Umland. Wir haben hier zwar nicht die ganz langen Anstiege, aber eine ganze Menge sehr knackiger Rampen, die keinen Vergleich zu scheuen brauchen und die den einzigartigen Charakter unseres Biestes ausmachen.
0: Als noch ziemlich junges Radsport-Event erwartet das Beast of Bramsche in Zukunft auch noch einiges. Das wird wahrscheinlich noch größer werden. Das Team wolle sich auch und das Event weiterentwickeln. Gerd Hartwig vom Orga-Team blickt schon in die Zukunft auf ein anstehendes Doppeljubiläum im kommenden Jahr. Aber so ganz lässt er sich noch nicht in die Karten schauen, was so geplant ist.
1: Nächstes Jahr besteht unser Verein, der TuS Bramsche, 150 Jahre. Das ist natürlich ein Antrieb, zumal im nächsten Jahr das Beast of Bramsche 5 wird. Dieses Jubiläum wollen wir natürlich passend begehen. Wir haben hier noch viele Ideen.
0: Sie haben noch viele Ideen und die werden Sie sicherlich auch umsetzen in der Zukunft. Wir warten nur ab für das Orga-Team aus Bramsche, was da noch auf Sie zukommt und auf die Radsportfreunde. Die halten es jetzt aber erst noch mal unter der Decke. Erstmal freut sich die Radsportabteilung des TuS Bramsche auf morgen, auf das Beast of Bramsche. Da geht es um 6 Uhr los, kein Wunder, 240 Kilometer. Es gibt noch eine etwas abgespeckte Variante, 120 Kilometer. Die starten dann um 8 Uhr, das ist das Little Beast of Bramsche. 120 Kilometer ist aber auch schon ganz ordentlich. 12 Uhr und 52 Minuten. Gleich in 8 Minuten geht es hier weiter mit den Nachrichten aus der Welt und aus Deutschland. Unter anderem geht es um den Bundesrat. Der beschäftigt sich mit der Rentenerhöhung und der Bundestag beschäftigt sich mit dem Gesundheitspaket. Das alles hier bei US Radio.
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2: Ich bin David Riemer. Gut 21 Millionen Rentnerinnen und Rentner in Deutschland haben ab Juli etwas mehr auf dem Konto. Der Bundesrat hat der Erhöhung der monatlichen Bezüge um 4,24% zugestimmt. Die Steigerung orientiert sich wie immer an der allgemeinen Lohnentwicklung.
3: Bei einer Standardrente und 45 Beitragsjahren macht die Erhöhung ein monatliches Plus von knapp 78 Euro aus. Damit steigen die Renten stärker als die Inflation. Bundesarbeitsministerin Baas sprach im Vorfeld denn auch von einer spürbaren Anpassung. Gleichzeitig betonte sie, dass ordentliche Renten kein Luxus sein dürften, sondern eine Frage der Leistungsgerechtigkeit. Die Bundesregierung plant derzeit eine umfassende Rentenreform. Für Streit sorgt dabei der Vorstoß, das Renteneintrittsalter möglicherweise auf bis zu 70 anzuheben. Tanja Wagner, Nachrichtenredaktion.
2: Bundesgesundheitsministerin Wagen hat die geplanten Milliardeneinsparungen zur Stabilisierung der Krankenkassenbeiträge gegen Kritik verteidigt. Man wolle die Bürger entlasten und das Unternehmen mehr Planungssicherheit haben. Wagen sagte außerdem:
4: Unser Gesetz verlangt allen etwas ab, von niemandem aber Unzumutbares. Die Regelungen sind sozialverträglich, Härtefallregelungen und Belastungsgrenzen bleiben bestehen. Alle Beteiligten im Gesundheitswesen leisten einen Beitrag, den alle profitieren auch langfristig von einer nachhaltigen Finanzierung.
2: Gesundheitsministerin Wagen. Flugtickets bei Flügen aus Deutschland werden wie geplant ab Juli weniger stark besteuert. Der Bundesrat hat entsprechende Pläne zur Senkung der Ticketsteuer abschließend passieren lassen. Die Abgabe sinkt je nach Strecke um einen Betrag zwischen 2,50 Euro und 11,40 Euro pro Flug. Ob Flugtickets dadurch günstiger werden, hängt allerdings davon ab, ob die Airlines die Ersparnis an die Kunden weitergeben. Das gilt wegen stark gestiegener Kerosinpreise als zweifelhaft. Gut 2,5 Stunden nach der Sperrung des Sicherheitsbereichs des Hamburger Flughafens konnte der Betrieb wieder aufgenommen werden. Die Sicherheitskontrollen seien wieder geöffnet, sagte eine Sprecherin. Nach Angaben des Hamburger Flughafens und der Bundespolizei war morgen ein Teil des Airports geräumt worden, weil ein Mann wohl versehentlich einen Sicherheitsbereich betreten hatte. Alle Fluggäste mussten deshalb wieder vor die Sicherheitskontrollen zurück. Auch in den Maschinen sitzende Passagiere mussten wieder aussteigen.
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5: Kein schönes Wetter heute so zum Einstieg in das Wochenende. Es ist weitestgehend bedeckt heute den ganzen Tag über. Eher so am frühen Abend wird es ein bisschen freundlicher. Da kommt die Sonne nochmal raus. Danach allerdings kommt auch der Regen etwas kräftiger wieder zurück. Es ist aber auch nicht ganz ausgeschlossen, dass heute über den Tag hier und da mal ein bisschen Regen fällt. Wir haben maximal 18, 19 Grad heute. Wir sind jetzt mittlerweile nah dran an diesen Höchstwert mit 17 Grad in Dissen und in Hagen und 18 Grad in Bramsche und in Osnabrück. In der Nacht geht es dann runter auf 14, 15 Grad. Das ist verhältnismäßig mild im Vergleich zu den vergangenen Nächten. Morgen wie heute 18, 19 Grad, was die Temperaturen angeht. Ansonsten bisschen mehr Sonne, bisschen freundlicher ist es schon, aber es wird auch morgen immer wieder mal mit Regen zu rechnen sein. Noch dazu den ganzen Tag über recht böigen Wind. Auch am Sonntag bleibt es noch unbeständig. Hier und da kommt die Sonne raus. Regen ist aber auch dann noch dabei. Auch Wind ist dann noch dabei. Das Ganze bei dann höchstens 17 Grad.
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5: Autobahn 30 bei Dönhausen-Osnabrück. Bitte Vorsicht zwischen Gessmold und Bissendorf. Vorsicht in beiden Richtungen. Da laufen Rehe auf der Fahrbahn. A30 Osnabrück Richtung Rheine. Zwischen Sutthausen und Hellern liegen immer noch Steine. Da ist eine Spur gesperrt. Das wird kein Kiesel sein. Das müssen größere Steine sein, wenn die noch nicht weggeräumt sind. Da dauert es 15 bis 20 Minuten länger zwischen Nattbergen und Hellern aktuell. Dann A33 Richtung Osnabrück zwischen Hiltau und Georgsmarienhütte-Haderberg. Da stockt der Verkehr in der Baustelle. Da dauert es 10 Minuten länger. Geblitzt wird im Landkreis heute unter anderem in und um Melle. Und in Osnabrück am Blumenhaller Weg stadtauswärts in Höhe der Kita. Da steht auch ein Blitzer. Solltet ihr weitere Verkehrshinweise haben, sagt uns gerne Bescheid. 0541 750 400, das ist die OS Radio Telefonnummer. Ihr könnt auch eine WhatsApp schicken an die 0157 88 533 187. Beide Nummern findet ihr auch online.
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5: Gute Fahrt und einen schönen Freitagmittag.
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5: mit Markus Oberholthaus am, wie ich soeben gesehen habe, internationalen Falafeltag. Kichererbsenbällchen sind das ja sehr, sehr beliebt mittlerweile, sind aber auch wirklich lecker. Und wenn ich das gewusst hätte, dass heute der internationale Falafeltag ist, dann hätte ich gewartet. Ich habe nämlich gestern schon ein Falafel-Wrap gegessen. Habe ich mir hier in Osnabrück an einem Stand gekauft, wo es meiner Meinung nach die besten Falafel-Wraps der Stadt gibt. Noch dazu auch nicht so wahnsinnig teuer. Ich sage jetzt nicht, wo das ist, nicht, dass da alle hinrennen, obwohl ich denen das gönnen würde, wenn sie ein gutes Geschäft machen. Das war auf jeden Fall lecker. Aber heute ist ja erst der internationale Falafeltag. Das habe ich gestern noch nicht gewusst. Was heute sonst noch so los ist und auch am Wochenende, das weiß einer, der gleich kommt, nämlich Werner Hülsmann, und der sagt es uns dann, was man so machen kann an diesem Wochenende. Ich bin Markus Oberholthaus und hier kommt Celeste.

0: Celeste, Stop This Flame, 13 Uhr und 8 Minuten. Stop This Flame gilt nicht für den Mann, der jetzt kommt, der brennt nämlich immer und zwar vor allem für das, was so am Wochenende in Osnabrück los ist.
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0: Werner weiß es und er kommt jetzt mit seinen Tipps fürs Wochenende. Wir haben ja schon einige Sporttipps gehabt, er hat auch noch was. Da geht es nicht nur um die Fußball-Weltmeisterschaft. Mit der hat es auch zu tun, seine Tipps. Es geht aber um einen anderen Sport, der auch gerade für große Schlagzeilen in Deutschland gesorgt hat.
2: Ja, wir haben gefiebert mit Alex Zverev hier in Paris. Erster Grand-Slam-Sieg gegen Flavio Cobelli, gegen seinen Kumpel. Das war schon ein geiles, episches Match, also muss ich schon sagen. Super. Und der Mann spielt ja auch wohl in Halle. Terra Wortmann Open. Samstag, Sonntag sind Tage der offenen Tür. Da kann man doch mit den Enkeln, mit den Kindern mal mit dem Schlitten oder mit dem Cabrio oder mit dem Zug, mit dem Haller Wilhelm natürlich, da fährt man da hin und das ist wunderbar. Schönes Eis essen und ein bisschen gucken, da sieht man auch schon gute Quali-Spiele, wunderbar. Die WM beginnt, Leute, die WM. Megaturnier mit 48 Teilnehmern, ich komme gar nicht dazu. Ich muss auch tippen, Tipprunde. Also wenn ich da tippe, die ganzen Spiele, ich weiß gar nicht, wann ich da Bonawachs in der Wohnung einsetzen soll und mal Treppe und Flur polieren soll. Bonawachs bleibt stehen, der Ball rollt, Zeit, dass sich was dreht. WM und VfL. Sticker-Tauschbörse am Sonntag zur Einstimmung in der Lagerhalle, 15.30 Uhr. Panini-Bilder, habe ich gehört, die gibt es irgendwann nicht mehr, nur noch digital. Das ist, glaube ich, so der letzte Sommer der Panini-Bilder. Also wer was zu tauschen hat, läuft da auf abends natürlich das erste Spiel gegen Curaçao. Ich gebe jetzt keine Tipps ab. Was gibt's denn überhaupt an Songs? Heute Nacht, Helene Fischer, oh Gott, hat einen neuen Song rausgebracht. Das wird die Hymne auf Magenta TV. Heute Nacht, das bezieht sich natürlich auf das Prickeln der Gefühle und das Prickeln im Strafraum. Ne, vor der Kiste muss man einfach entschlossen sein. Das gilt auch für Woltemade und für unsere Stürmer. Ja, man muss entschlossen sein. So, das spielen wir nicht. Wir spielen natürlich Dai Dai von Shakira und Burna Boy. Das wird auch performt bei der Eröffnungsfeier.

0: Offizielle WM-Song der WM 2026, Shakira und Burna Boy mit Die Die. Okay, es ist nicht Helene Fischer geworden, das findet Werner ganz gut, aber Shakira und Burna Boy.
1: Kann man machen, muss man nicht machen.
0: Finde ich auch.
1: So, was haben wir denn noch am Wochenende? Wir haben die Wallnorster Clip am ganzen Wochenende, geht Freitag los. Läufe haben wir, Charity-Lauf im Zoo, Samstag. Ne? Und wir haben auch am Robbenbruchsee den spannenden Firmenstaffellauf. Osnabrücker Teams laufen da, kann man einfach mal gucken, da einen Kaffee trinken. Und zwar die 14. Ausgabe ist das für Help Age. Von 9.30 Uhr geht's los bis 13.30 Uhr sind die Letzten im Ziel. Wollt ihr tanzen am Wochenende? DJ Steffi ist unterwegs und zwar bei der Motown Party im Blue Note. Feiern wir früher, heißt es am Freitag im Alando. Alando läuft natürlich auch alles weiter, aber wir haben natürlich, das ist so die Speerspitze des Public Viewings, 3000 Besucher. Und Samstag, freier Eintritt, einfach mal gucken, Grand Opening. Das große Opening, da kann man mal gucken, wie sich da 3000 Leute verteilen und wie das da so aussieht. Es gibt ja VIP-Boxen, es gibt die ganz normale Area für alle. Da geht die Post ab, denke ich zumindest. Also Public Viewing, sage ich immer, fragt Apotheker oder Arzt oder an der nächsten Ampel. Ganz viele Public Viewing-Angebote, Nettetal, Strandbar, Hasebeach, überall. Inside the Orchestra, das ist noch ein klassik-hautnaher Tipp, Familienkonzert ab 6 Jahre im Theater am Domhof, 14 und 16 Uhr. Generalmusikdirektor Christopher Lichtenstein moderiert und dirigiert. Ja, da freut sich die Familie. Tennis, WM, aber auch mal Klassik, hautnah. So, irgendwas habe ich bestimmt vergessen. Ateliermarkt an der Nordenburger Straße ist am Sonntag, glaube ich, 16 Uhr. Dann das Grasbahnrennen in Nahne, das ist 68. Ne? Der Weltmeister ist sogar dabei. Leute, fragt in der nächsten Ampel. Das Grasbahnrennen, das ist wunderbar. Da mal ein Eis essen und dann, wenn der Staub durch die Kurve fliegt, direkt aufs Vanilleeis, wunderbar. Tolle Atmosphäre, kann man mögen, muss man nicht mögen. Die schönsten Plätze erleben, das Heger Torviertel lädt ein, das kleine Fest in den Höfen, Viatre, Murks, Elderland, im Gonzala, Aliaga, Lutz, Ernsthaus vom Figurentheater und der wunderbare Schauspieler Helmut Thiele, alle sind sie dabei, da einfach mal durchschlendern. Das Ganze findet statt am Freitag ab 20 Uhr. Das ist vielleicht noch der letzte Geheimtipp. Wir brauchen noch irgendwie einen guten Song und zwar Home to Us, Paul McCartney zusammen mit seinem alten Beatle Ringo Starr. Paul McCartney hat ein tolles Album. Ich glaube, ich gebe 10 Punkte. Einfach auch natürlich den Altersbonus. The Boys of Dungeon Lane kann ich wirklich empfehlen. Also wer irgendwie mit den Beatles ein bisschen was am Hut hat, kann man gut verschenken. Also Home to Us spielen wir. Ciao Leute, bleibt wacker. Nicht vergessen, tippen und WM gucken und optimistisch bleiben.

0: zwei Beatles, die noch leben, zusammen Paul McCartney und Ringo Starr mit was Neuem, Home to Us.
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0: Und Werners gesamten Cocktail könnt ihr euch in Ruhe auch nochmal nachhören bei uns auf unserer Internetseite auf osradio.de. Und da gibt's auch noch ein bisschen mehr zur Wallenhorster Kirmes, zur Clip, die er auch als Tipp drin hatte. Persönliche Geschichten, persönliche Hintergründe zu Werners Wallenhorster Clip-Geschichte. Lady Gaga und Bruno Mars kommen jetzt mit Die With A Smile, 13:21 Uhr.

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1: Mit Jan Molitor. Stromausfall an der Hochschule Osnabrück und 4 Jungs werden von der Polizei Osnabrück gelobt. An der Hochschule Osnabrück hat es am Donnerstagnachmittag einen Stromausfall gegeben. Ursache war nach Angaben der Stadtwerke eine Störung in einer Anlage auf dem Hochschulcampus Westerberg. Durch den Vorfall ist das Stromnetz auf dem Campus gegen 16.15 Uhr ausgefallen. Auch Anwohner in der Umgebung haben einen kurzen Spannungsabfall bemerkt. Das übrige Stromnetz der Stadtwerke war nicht betroffen. Feuerwehr, Stadtwerke und Techniker der Hochschule haben an der Behebung der Störung gearbeitet. Nach rund 2 Stunden ist die Stromversorgung wiederhergestellt worden. 4 11-jährige Jungs aus Osnabrück sind von der Polizei für ihr Verhalten gelobt worden. Die Jungs hatten Anfang Juni dabei geholfen, einen Fahrraddieb zu stellen. Die Jungs hatten beobachtet, wie sich ein Mann auf dem Parkplatz eines Supermarktes an einem Fahrrad zu schaffen machte. Als sie ihn ansprachen, reagierte er aggressiv und drohte ihnen. Gemeinsam mit einem Autofahrer verständigten die Kinder die Polizei und behielten den Tatverdächtigen im Blick. Wenig später konnte der 65-jährige Mann festgenommen werden. Als Dank wurden die 4 Jungs nun in die Polizeiinspektion Osnabrück eingeladen. Das Osnabrücker Wirquartier feiert sein 10-jähriges Bestehen. Das inklusive Wohnprojekt wurde 2016 eröffnet und gilt als Vorzeigeprojekt für gelebte Nachbarschaft und Inklusion. Im Wirquartier leben Menschen mit und ohne Behinderung, gemeinsam unter einem Dach. Insgesamt gibt es 46 Apartments, in denen die Bewohner selbstständig leben und gleichzeitig Teil einer aktiven Hausgemeinschaft sind. Das Jubiläum wird am Freitag mit einem Fest im Wirquartier gefeiert. Am Samstag findet im Zoo Osnabrück zum 12. Mal der Zoo Charity-Lauf statt. Die Veranstaltung verbindet Sport mit sozialem Engagement. Die Einnahmen kommen verschiedenen Kinderprojekten zugute. Die Organisatoren rechnen in diesem Jahr mit einem neuen Teilnehmerrekord. Bereits im Vorfeld haben sich mehr Läuferinnen und Läufer angemeldet als jemals zuvor. Angeboten werden verschiedene Strecken für Kinder, Hobbyläufer, Nordic Walker und ambitionierten Sportlern. Unterstützt werden mit den Einnahmen unter anderem das Sprachförderprojekt Deutsch Lernen im Zoo sowie der Verein Sportler for a Children's World. Spontane Anmeldungen sind auch noch direkt am Veranstaltungstag möglich.
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2: Ja, ist so viel los an diesem Wochenende wieder in der Region, aber eben auch so viel draußen. Walking, Football, dann der Charity-Lauf im Zoo, dann haben wir aber auch noch das Biest um Bramsche, über das wir gesprochen haben, dieses Radrennen rund um Bramsche dort in der Gegend. Es ist natürlich alles doppelt so schön, wenn das Wetter mitspielt. Das tut es aber leider nicht so wirklich am Wochenende. Okay, wenn man da draußen rumschwitzt, dann ist das vielleicht auch nicht ganz so wichtig, ob es ein bisschen regnet oder nicht, aber bei Sonne und angenehmen Temperaturen ist das doch etwas besser. Also unangenehm sind die Temperaturen für Sport nicht, das will ich jetzt gar nicht behaupten. 18, 19 Grad haben wir aktuell, das sind die Höchstwerte von heute. 18 Grad in Osnabrück, Westerhausen und in Gaste und 19 Grad sind es in Berge. Mehr wird es nicht. Am Abend wird es vielleicht nochmal ein bisschen freundlicher, lockert auf. Danach kommt allerdings dann nochmal ein bisschen Regen. In der Nacht ist es allerdings weitgehend trocken bei 15 Grad Tiefstwerten. Morgen aber mehr Sonne als heute, aber eben auch noch ein bisschen Regen bei wieder 18 Grad maximal, dann aber mit ein bisschen mehr Wind. Das ist für Fahrradfahrer nicht so schön, die zum Beispiel beim Biest auf Bramsche dabei sind. Die Nacht auf den Sonntag wird dann wieder etwas frischer, 12 Grad der Tiefstwert. Am Sonntag ist es immer noch unbeständig, wechselhaft, da kann es Sonne geben, da kann es aber auch Regen geben, der Wind wird auch dann noch, 17 Grad sind es dann maximal. So, und jetzt die Aussichten, denn in der neuen Woche wird es endlich sonniger, da können wir da mal optimistisch schauen. Es ist trocken und es wird auch noch wärmer, am Montag haben wir noch unter 20 Grad, danach geht es aber sprunghaft hoch, am Dienstag sollen es schon 25, 26 Grad werden.
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2: Autobahn 30 bei Dönhausen-Osnabrück, bitte Vorsicht, immer noch zwischen Gessmold und Bissendorf in beiden Richtungen. Da sollen sich immer noch Rehe auf der Fahrbahn befinden. A30 Osnabrück Richtung Rheine zwischen Osnabrück-Sutthausen und Hellorn liegen immer noch ein paar Steine. Einige sind schon weggeräumt, die Aufräumarbeiten laufen. Da dauert es aber so 30 bis 40 Minuten länger. Stau gibt es schon vor dem Kreuz Osnabrück Süd. Dann noch A30 Gegenrichtung Richtung Bad Oeynhausen zwischen Lotte und Haßbergen-Gaste. Staustoppender Verkehr, 10 Minuten dauert es länger. Geblitzt wird im Landkreis heute unter anderem in und um Melle und in Osnabrück im Blumenhaller Weg raus, statt auswärts an der Kita. Da wird auch immer noch geblitzt. Solltet ihr weitere Verkehrshinweise haben, sagt uns Bescheid. 0541 750 40 0, das ist die OS Radio Telefonnummer. Ihr könnt aber auch eine WhatsApp schicken, 0157 88 533 187. Das ist unsere WhatsApp-Nummer. Beide Nummern findet ihr natürlich auch auf osradio.de.
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2: 13.35 Uhr, OS Radio wünscht eine gute und sichere Fahrt und einen vielleicht schon für den einen oder anderen schönen Start ins Wochenende. Ich habe es gerade eben gesagt, das Wetter ist für ja, so Sportveranstaltungen draußen nicht so wahnsinnig dolle geeignet. Es macht mehr Spaß, wenn das Wetter gut ist. Wir bleiben gleich nochmal in dieser halben Stunde beim Thema Wetter. Wir haben mal nachgefragt beim Experten, warum das Wetter gerade so ist, wie es ist. Nicht so junimäßig sommerlich, wie sich das viele wünschen und wie wir es ja auch schon hatten teilweise. Mal hören, was uns Lutz Beckebanze vom Deutschen Wetterdienst dazu gesagt hat. Ich bin Markus Oberholthaus. Hallo.

0: Kami Toy Roadshorts bei OS Radio am Freitag. Kurz vor Wochenende müssen wir über das Wetter reden, denn wir wollen natürlich alle, dass das Wochenendwetter so einigermaßen gut ist. Wir sind ja schon zufrieden mit einem trockenen Wochenende, könnte ich mir vorstellen. Mich persönlich würde das freuen, wenn es mal ein bisschen trocken bleibt, dass man sich vielleicht auch mal etwas länger draußen aufhalten kann. Viele wünschen sich natürlich auch wieder ein bisschen sommerlicheres Wetter, mehr Sonne, klar. So richtig hell wird es ja heute auch gar nicht und auch etwas sommerliche Temperaturen. Das ist eher Aprilwetter im Moment und alle fragen sich, wo bleibt er denn, der Sommer? Das ist jetzt allerdings, sagt der Experte, gar nicht so ungewöhnlich, dieses Juniwetter, sagt Experte Lutz Beckebanze vom Deutschen Wetterdienst.
1: Ja, also wir sind gerade in einer...
0: Nee, das...
1: Es ist nicht ungewöhnlich, aber in den letzten Jahren hatten wir häufig Dürren und sehr lange Hitzeperioden. Und ein bisschen haben wir uns an diese sehr warme Witterung gewöhnt. Und das ist jetzt ein bisschen unterdurchschnittlich gerade von der Temperatur auch. Eigentlich sollten wir in unseren Breiten eher feuchte und regnerische Sommer haben. Das ist etwas, was bei uns der Normalzustand ist.
0: Es ist etwas unterdurchschnittlich. Es gibt Sachen und Situationen, da ist Unterdurchschnitt vielleicht gar nicht so schlecht. Beim Wetter, bei den Temperaturen jetzt insbesondere, mögen das viele nicht. Es ist also etwas nasser und kühler als im Schnitt, aber es ist eben auch nicht ungewöhnlich. Was dabei aber dann doch auffällt, ist, dass es relativ viele Gewitter gibt, die immer wieder auch über die Region Osnabrück ziehen.
1: Ja, also wir sind gerade in einer westlichen, südwestlichen Anströmung, zusätzlich mit recht kalter Luft in der Höhe. Und dadurch haben wir einen starken Gradienten zwischen den schon warmen Temperaturen am Boden, wenn die Sonne scheint, und den kalten Temperaturen in der Höhe. Und dadurch gibt es eine starke Durchmischung der Atmosphäre, wodurch die Gewitter

0: Tage, an denen zwischen Hocheinfluss uns mal ruhigeres Wetter bescheren wird. Und dann kommt auch wieder aus dem Westen oder Nordwesten die nächste Front mit Schauern und Gewittern.
1: Ja, wenn wir so mal blicken auf die nächsten 8 Tage tatsächlich, da gibt es ab dem Montag deutlich besseres Wetter, da kommt die Sonne öfter raus. Da sieht es auch gar nicht so nach Regen aus. Allerdings für das kommende Wochenende, für den Freitag, da werden 30 Grad vorhergesagt. Und dann stehen dann auch schon wieder so Blitzsymbole und Regensymbole. Da kann es also dann schon wieder das nächste Gewitter geben. Warten wir es mal ab. Also das ist nicht ungewöhnlich, aber wir bekommen schon noch einen Sommer. Da bin ich auch ganz optimistisch. Hoffentlich.
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1: Bis dahin halten wir es mit Joe Jackson. 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

0: 13:50 Uhr, das bedeutet, ich befinde mich auf dem Sprung ins Wochenende. Hier geht es gleich weiter um 14 Uhr mit den Nachrichten aus Deutschland und der Welt. Und da geht es unter anderem nochmal um den wir als Timmy kennengelernt haben, nämlich den Buckelwal, der offenbar nach seiner Freilassung etwa noch 200 Kilometer absolviert hat. Und danach geht es weiter hier mit Hinak Gramm bei OS Radio am Nachmittag. Hinak hat genauso wie wir alle in der Redaktion getippt, WM-Tippspiel mitgemacht. Hinak hat allerdings, hat allerdings erstmal schön vergessen, das Eröffnungsspiel zu tippen. Was war denn da los?
1: Ja, ich lag gestern auf der Couch und als der Schiedsrichter das Eröffnungsspiel angepfiffen hat, fiel mir ein, ach Mist, ich habe keinen Tipp abgegeben.
0: Aber du hättest bestimmt 2-0 getippt, ne?
1: Ich glaube 2-1.
0: Habe ich auch getippt. Ich habe auch 2-1 getippt. Also ich bin zumindest, was die Tendenz angeht, richtig. Aber ansonsten habe ich nicht richtig gelegen. Dafür hast du mit der Tendenz bei dem anderen Spiel richtig gelegen.
1: Genau, ich habe auf Südkorea mein Pferd gesetzt sozusagen. Und da habe ich ein paar Punkte geholt. Also ich bin jetzt nicht ganz letzter, obwohl ich quasi ein Spiel weniger getippt habe.
0: Da habe ich unentschieden getippt. Unsere Kollegin Laura, die hat beide Spiele komplett richtig getippt. Unglaublich.
1: Ja, ich dachte mir auch, was ist denn da los?
0: Ich habe auch gedacht, okay, ich will jetzt nicht sagen, dass sie keine Ahnung hat oder so, aber da hätte ich jetzt auch nicht mit gerechnet. Ich glaube, Lauras WM-Tipps und ihren Weltmeister-Tipp, den hast du nachher später auch noch drin in der Sendung, richtig?
1: Richtig, ja, den hören wir später auch noch.
0: Ja, da wollen wir jetzt noch nicht zu viel verraten. Also das unter anderem bei Hinak und es geht bei ihm unter anderem auch noch um den Retro Gaming Day. Was das genau ist, das erfahrt ihr dann alles ab 14 Uhr. Mein Name ist Markus Oberholthaus. Ich verabschiede mich ins Wochenende und freue mich, wenn ihr wollt, am Montag früh ab 6 auf euch bei Startler. Tschüss.

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2: Ich bin Dirk Zeitler. Flugtickets bei Flügen aus Deutschland werden wie geplant ab Juli weniger stark besteuert. Der Bundesrat hat der Senkung der Ticketsteuer abschließend zugestimmt. Unklar ist allerdings, ob Fliegen damit für alle günstiger wird.
3: Je nach Strecke zahlen die Airlines zwischen 2,50 Euro und 11,40 Euro weniger Steuern pro Passagier und Flug. Allerdings haben bereits so einige Gesellschaften angekündigt, das nicht an die Kunden weiterzureichen. Ein Grund dafür sind die stark gestiegenen Kerosinpreise. Ein weiterer Grund ist, dass Deutschland im Vergleich zu anderen Ländern für die Fluggesellschaften ein recht teurer Standort ist. Tanja Wagner, Nachrichtenredaktion.
2: Die Länder melden massive Einwände gegen das Sparpaket der schwarz-roten Koalition bei den Gesundheitsausgaben an. Im Bundesrat warnte der rheinland-pfälzische Ministerpräsident Schnieder, das Paket gefährde Versorgungsstrukturen, gerade in Flächenländern. Die Länder fordern die Streichung mehrerer geplanter Einsparmaßnahmen bei Kliniken, Praxen, Apotheken und Pharmabranche. Sie könnten das Gesetz über den Vermittlungsausschuss ausbremsen. Der Buckelwal, der wochenlang vor der deutschen Ostseeküste für Aufregung sorgte, ist vermutlich am 6. oder 7. Mai verendet und damit wenige Tage nach dem Ende der Rettungsaktion, die das Tier in die Nordsee geschleppt hatte. Das zeigen Daten des Senders, den der Wal trug, wie Mecklenburg-Vorpommerns Umweltminister Backhaus bekannt gab.
4: Der Tracker hatte Backhaus zufolge bis zum 7. Mai Daten geliefert, darunter Wassertiefe, Temperaturen, Bewegungsabläufe und Geschwindigkeit. Aus diesen Daten geht hervor, dass der Buckelwal bis zu seinem Tod etwa 215 Kilometer zurückgelegt hat und direkt wieder auf Kurs Richtung Ostsee war. Allerdings war er dort auch wieder langsamer geschwommen und war auch nicht mehr so tief getaucht wie zuvor. Knapp 2 Wochen nach der Rettungsaktion wurde der Wal dann tot an einer dänischen Insel angespült. Fiona Reinhardt, Nachrichtenredaktion.
2: Gut 2,5 Stunden nach der Sperrung des Sicherheitsbereiches des Hamburger Flughafens ist der Betrieb wieder aufgenommen worden. Die Sicherheitskontrollen seien wieder geöffnet, sagte eine Sprecherin. Nach Angaben des Hamburger Flughafens und der Bundespolizei war am Morgen ein Teil des Airports geräumt worden, weil ein Mann wohl aus Versehen einen Sicherheitsbereich betreten hatte.
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5: Ich kann mich heute eher kurz halten. Wir haben viele graue Wolken dazu, ein bisschen Regen und ganz vielleicht heute Abend ein kleines bisschen Blau am Himmel, aber es wird eher grau werden. Das alles bei Temperaturen um die 18 Grad in Osnabrück, Quakenbrück, Belm sowie in Bad Rothenfelde. Morgen ist dann erstmal Besserung in Sicht. Zwar müssen wir morgen auch mit Regen am Vormittag rechnen, dafür zeigt sich die Sonne morgen Nachmittag wieder für maximal 5 Stunden. Sonntag auch eher ein bedeckter Vormittag, aber Sonntagabend, da könnte dann eventuell Fußballwetter sein. Wenn die Deutschen spielen, soll es nämlich so gegen 19 Uhr ein bisschen aufklären.
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5: Es hat einen Unfall gegeben auf der A30 Bad Oeynhausen Richtung Osnabrück. Zwischen Osnabrück-Sutthausen und Osnabrück-Hellern hat es gekracht. Deshalb haben wir auch ein bisschen Stau und zwar ab dem Kreuz Osnabrück-Süd steht ihr für ein paar Kilometer. Das sind aber nur 15 Minuten mehr. Die Gegenrichtung A30, reine Richtung Osnabrück. Ab dem Kreuz Lotte Osnabrück stockt es, plant hier mit 10 Minuten mehr. Und noch die A33 in Richtung Bielefeld. Hier staut es auch ab dem Kreuz Osnabrück Süd. Das ist eine Viertelstunde mehr für euch. Ein Blitzer habe ich in Osnabrück Stadtteil Wüste im Blumenhaller Weg. Und die mobilen Blitzer des Landkreises, die stehen heute noch in und um Melle. Wenn ihr noch was habt, Blitzer oder Gefahrenmeldung, dann sagt Bescheid und ruft an 0541 750 400 oder schickt eine WhatsApp-Nummer 0157 88 533 187. Alle Nummern und noch viel mehr gibt's auch im Netz unter osradio.de. Ich wünsche euch eine gute und sichere Fahrt.
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5: Kurz nach 2 hier, ihr seid bei OS Radio am Nachmittag und wir reden gleich über einen Science Slam. Wenn ihr das nicht kennt, das ist ein Event, das Wissenschaft und Unterhaltung zusammenbringt oder zusammengebracht hat. Wie das gelang und auch wie es ankam, das hört ihr gleich. Ich bin Hinak, ich wünsche euch einen schönen Freitagnachmittag. Moin.

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1: Wenn ihr das Wort Wissenschaftskommunikation hört, da denkt ihr jetzt bestimmt an vieles. Wissenschaftskommunikation. Aber ihr denkt da nicht an Unterhaltung und auch nicht an Spaß. Aber genau das ist das Konzept hinter dem Science Slam. Science steht für Wissenschaft und hinter Slam verbirgt sich eine Art Comedy-Wettbewerb. Mehrere Promovierende treten dabei gegeneinander an und am Ende gewinnt derjenige, der sein oder ihr Gebiet am unterhaltsamsten, am spannendsten und am verständlichsten auch vorstellen konnte. Eben Science Slam. Und so ein Science Slam hat es vor kurzem in Osnabrück gegeben. Einer der Organisatoren war Blerim Berisha. Er hat den Science Slam mit einer Kollegin ins Leben gerufen und uns auch mal erzählt, wie es auch überhaupt zu dieser Idee kam.
2: Ich habe mich in letzter Zeit häufiger gefragt, was könnte Stadt und Universität ein bisschen näher zusammenbringen. Und da Katharina und ich beide große Fans vom Format Science Slam sind, haben wir uns dazu entschieden, gemeinsam hier was auf die Beine zu stellen.
1: 6 Promovierende haben sich also auf die große Bühne getraut und wie sie sich getraut haben, immerhin saßen im Publikum ganze 350 Personen. Chapeau! Sabrina Frohn hat sich am Ende durchgesetzt und sie studiert Kognitionswissenschaften und beginnt auch gerade ihre Promotion. Sie hat mit einem Thema gewonnen, das im Alltag zu unangenehmen Situationen führen kann.
3: Ich schaue mir KI-Übersetzungsmodelle an und wie die mit sensibler Sprache umgehen. Also Sprache, die irgendwo zwischen diskriminierender Sprache und Selbstbezeichnung ist. Und möchte eigentlich herausfinden, einmal so systematisch untersuchen, wie in Anführungszeichen gut oder schlecht sind die Modelle eigentlich. Weil was ich so mitbekomme, ist, dass da ganz schön viele peinliche Situationen entstehen und das muss ja nicht sein.
1: Nee, KI und Übersetzung ist also ihr Thema, mit dem sie den Osnabrücker Science Slam gewonnen hat. Und wir haben sie natürlich auch mal gefragt, ob sie denn auch Tipps hat, wie man so einen Science Slam gewinnt von einer quasi Expertin.
3: Einfach machen. Niemand schaut einen blöd an und selbst wenn, haben die das nach einer Woche vergessen. Einfach ausprobieren.
1: Ja, und sie hat es einfach mal gemacht und auch gewonnen. Wir sagen Glückwunsch an Sabrina Frohn, der Gewinnerin des Osnabrücker Science Slams.
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1: 14 Uhr und 13 Minuten, hier ist OS Radio am Freitagnachmittag.
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Es klingt wie eine kleine Heldengeschichte. 4 11-jährige Jungs hier aus Osnabrück haben der Polizei jetzt geholfen, einen Fahrraddieb auf frischer Tat zu erwischen. Die Jungs haben den Mann tatsächlich auf frischer Tat erwischt, wie er gerade versucht hat, ein Fahrrad zu klauen. Und jetzt gibt's sogar ein kleines Dankeschön von der Polizei für diesen netten Dienst. Und welches Dankeschön das ist, das sagt euch gleich Jan Molitor in den US-Radio-Lokalnachrichten in 9 Minuten. 3:30.

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1: Mit Jan Molitor. Stromausfall an der Hochschule Osnabrück und vier Jungs werden von der Polizei Osnabrück gelobt. An der Hochschule Osnabrück hat es am Donnerstagnachmittag einen Stromausfall gegeben. Ursache war nach Angaben der Stadtwerke eine Störung in einer Anlage auf dem Hochschulcampus Westerberg. Durch den Vorfall ist das Stromnetz auf dem Campus gegen 16.15 Uhr ausgefallen. Auch Anwohner in der Umgebung haben einen kurzen Spannungsabfall bemerkt. Das übrige Stromnetz der Stadtwerke war nicht betroffen. Feuerwehr, Stadtwerke und Techniker der Hochschule haben an der Behebung der Störung gearbeitet. Nach rund 2 Stunden ist die Stromversorgung wiederhergestellt worden. 4 11-jährige Jungs aus Osnabrück sind von der Polizei für ihr Verhalten gelobt worden. Die Jungs hatten Anfang Juni dabei geholfen, einen Fahrraddieb zu stellen. Die Jungs hatten beobachtet, wie sich ein Mann auf dem Parkplatz eines Supermarktes an einem Fahrrad zu schaffen machte. Als sie ihn ansprachen, reagierte er aggressiv und drohte ihnen. Gemeinsam mit einem Autofahrer verständigten die Kinder die Polizei und behielten den Tatverdächtigen im Blick. Wenig später konnte der 65-jährige Mann festgenommen werden. Als Dank wurden die 4 Jungs nun in die Polizeiinspektion Osnabrück eingeladen. Das Osnabrücker Wirquartier feiert sein 10-jähriges Bestehen. Das inklusive Wohnprojekt wurde 2016 eröffnet und gilt als Vorzeigeprojekt für gelebte Nachbarschaft und Inklusion. Im Wirquartier leben Menschen mit und ohne Behinderung, gemeinsam unter einem Dach. Insgesamt gibt es 46 Apartments, in denen die Bewohner selbstständig leben und gleichzeitig Teil einer aktiven Hausgemeinschaft sind. Das Jubiläum wird am Freitag mit einem Fest im Wirquartier gefeiert. Am Samstag findet im Zoo Osnabrück zum 12. Mal der Zoo Charity-Lauf statt. Die Veranstaltung verbindet Sport mit sozialem Engagement. Die Einnahmen kommen verschiedenen Kinderprojekten zugute. Die Organisatoren rechnen in diesem Jahr mit einem neuen Teilnehmerrekord. Bereits im Vorfeld haben sich mehr Läuferinnen und Läufer angemeldet als jemals zuvor. Angeboten werden verschiedene Strecken für Kinder, Hobbyläufer, Nordic Walker und ambitionierten Sportlern. Unterstützt werden mit den Einnahmen unter anderem das Sprachförderprojekt Deutsch Lernen im Zoo sowie der Verein Sportler for a Children's World. Spontane Anmeldungen sind auch noch direkt am Veranstaltungstag möglich.
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2: Ja, Sommer haben wir immer noch nicht so wirklich. Die aktuellen Temperaturen, die liegen bei 18 Grad in Osnabrück, Hasbergen, Fürstenau sowie in Melle. Viel ungemütlicher ist aber das, was von oben kommen kann und auch schon kam. Bis in den Abend haben wir einige Wolken hier bei uns am Freitag. Vielleicht wird der Freitagabend dann ganz spät ein kleines bisschen besser. Das ist dann aber auch nur ein Tropfen auf den heißen Stein sozusagen. Samstag und Sonntag sind wettermäßig quasi Zwillinge. An beiden Tagen haben wir vormittags einen Mix aus Sonne und Wolken. Samstag und Sonntagabend klart es wahrscheinlich auf. Montag dann endlich mal ein bisschen mehr Sonne. Aber auch da bleiben wir immer noch unter der 20-Grad-Marke.
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2: Es laufen Aufräumarbeiten nach einem Unfall auf der A30 Bad Oeynhausen Richtung Osnabrück. Und zwar zwischen Osnabrück-Sothausen und Osnabrück-Hellern hat es gekracht. Deshalb haben wir auch einen kleinen Stau. Und zwar ab dem Kreuz Osnabrück-Süd steht ihr für ein paar Kilometer. Das sind gut 15 Minuten mehr. Die Gegenrichtung A30 Richtung Bad Oeynhausen. Am Kreuz Lotte Osnabrück stockt es. Das sind 10 Minuten mehr für euch. Und die A30, Vorsicht bitte in beiden Richtungen. Zwischen Gesmold und Bissendorf laufen Rehe auf der Fahrbahn. Die A33 Richtung Bielefeld, hier haben wir auch noch Stau ab dem Kreuz Osnabrück Süd. Das ist eine Viertelstunde mehr für euch. Einen Blitzer habe ich in Osnabrück, Stadtteil Wüste, im Blumenhaller Weg. Und die mobilen Blitzer des Landkreises, die erwarten euch heute in und um Melle. Eure Blitzer und Gefahrenmeldungen nehmen wir gerne entgegen. Ruft dafür gerne an 0541 750 400. Das ist die OS Radio Telefonnummer. Das Ganze geht natürlich auch per WhatsApp ganz einfach 0157 88 533 187. Die Nummern und auch die Lokalnachrichten, die könnt ihr natürlich nachlesen. Dafür müsst ihr auf osradio.de gehen. Ich wünsche euch eine gute und sichere Fahrt.
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2: 14.34 Uhr Minuten ist es jetzt. Ihr seid bei OS Radio am Nachmittag und ich habe gleich einen Veranstaltungstipp für euch. Da gibt es dann eine echte musikalische Zeitreise. Das dann gleich nach 2 Songs. Ich bin Hinak, schönen Nachmittag.

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1: Ja, ich habe diesmal einen Veranstaltungstipp für heute Abend. Warum heute Abend? Weil es theoretisch auch noch bis in die Nacht, bis in die Morgenstunden gehen könnte, je nachdem, wie lange ihr da bleibt. Und zwar bei Rewind, einer 80er, 90er und 2000er Party. Die ist nämlich heute Abend in der kleinen Freiheit. Da wird die Zeit zurückgedreht. Da springt man heute Nacht mit euch in die Zeit von Club-Handys, Walkmans, Blue Jeans, MTV, eben direkt in die 80er, 90er und Nuller Jahre zurück. Gute Laune und Hitgarantie ist natürlich absolut dabei. Tanzfläche ohne Tabus etc. und pp. Also, ihr könnt gemeinsam singen mit Whitney, tanzt zu fetten Beats von Daft Punk und schüttelt euren Speck mit Peter Fox. Das klingt doch richtig gut und das Beste ist, wenn ihr einfach im passenden Look kommt. Wie gesagt, es ist eben eine echte 80er, 90er und Nuller Jahre Party. Da muss man auch im richtigen Look antreten. Und wenn ihr das tut, dann kommt ihr sogar kostenlos rein. Also anziehen wie damals und kostenlos reinkommen, finde ich eine super Aktion. Das alles dann heute Abend bei der 80er, 90er und 2000er Party Rewind in der kleinen Freiheit. Viel Spaß!

9:09, ihr seid bei OS Radio am Nachmittag und der Bundeskanzler Friedrich Merz, der hat ja Reformen versprochen. Jetzt gibt es eine erste Reform, die Apotheken betrifft. Die bekommen jetzt mehr Befugnisse und zwar hat der Bundesrat eine Reform abgesegnet, durch die Apotheken künftig dann mehr Impfungen anbieten und auch in bestimmten Fällen verschreibungspflichtige Medikamente auch ganz einfach ohne Rezept ausgeben dürfen. Mehr Hintergründe und Details dann dazu gleich in den OS-Radio-Nachrichten aus Deutschland und der Welt und zwar in 8 Minuten. Ich bin Hinak, ich wünsche euch einen schönen Freitagnachmittag. Bald ist Wochenende, jetzt ist Silbermond. Mond.

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1: Ich bin Dirk Zeitler. 4,24% mehr Rente und geringere Steuern auf Flugtickets. Der Bundesrat hat mehrere Gesetzesvorlagen verabschiedet, die zum Juli in Kraft treten sollen. Bei häuslicher Gewalt sollen Gerichte das Tragen von Fußfesseln anordnen dürfen, um ein Kontaktverbot zu den Opfern durchzusetzen. Und Apotheken erhalten mehr Befugnisse.
2: Apotheken dürfen künftig bei Dauermedikamenten auch ohne Rezept aushelfen, mit der kleinsten Packung zum Selbstzahlerpreis. Außerdem dürfen sie Leistungen zu Vorbeugung und Früherkennung anbieten, etwa für Herz-Kreislauf-Erkrankungen, Diabetes und rund ums Rauchen. Auch können sich Impfwillige künftig nicht nur ihren Peaks gegen Grippe und Corona beim Apotheker abholen, sondern auch Impfungen mit Totimpfstoffen wie etwa Tetanus. Erlaubt werden sollen außerdem Blutabnahmen, um etwa Medikamentwirkungen zu kontrollieren. Tanja Wagner, Nachrichtenredaktion.
1: Die Länder melden massive Einwände gegen das Sparpaket der schwarz-roten Koalition bei den Gesundheitsausgaben an. Im Bundesrat warnte der rheinland-pfälzische Ministerpräsident Schnieder, das Paket gefährde Versorgungsstrukturen gerade in Flächenländern. Die Länder fordern die Streichung mehrerer geplanter Einsparmaßnahmen bei Kliniken, Praxen, Apotheken und Pharmabranche. Sie könnten das Gesetz über den Vermittlungsausschuss ausbremsen. In der EU gelten seit Mitternacht deutlich schärfere Asylregeln. Sie sollen etwa schnellere Asylverfahren und konsequentere Abschiebungen ermöglichen.
3: Die meisten Migranten kommen über Italien und Griechenland nach Europa und auch über Spanien. Und an diesen Außengrenzen wird es Asylschnellverfahren geben. So soll zügiger klar werden, ob ein Mensch in der EU bleiben kann oder nicht. Doch die drei Länder können nicht für alle Ankommenden die Asylverfahren übernehmen. Deutschland wird in Zentren, etwa an Flughäfen, gut 370 Plätze zur Verfügung stellen und dort die Asylanträge zügig prüfen. So zum Beispiel am BER nahe Berlin. Lea Matschulat, Nachrichtenredaktion.
1: Gut 2,5 Stunden nach der Sperrung des Sicherheitsbereichs des Hamburger Flughafens ist der Betrieb wieder aufgenommen worden. Die Sicherheitskontrollen seien wieder geöffnet, sagte eine Sprecherin. Nach Angaben des Hamburger Flughafens und der Bundespolizei war am Morgen ein Teil des Airports geräumt worden, weil ein Mann wohl aus Versehen einen Sicherheitsbereich betreten hatte.
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4: Die Sonne zeigt sich gerade mal wieder hier über Osnabrück und das ist auch sehr, sehr schön, das freut uns. Aber sie bleibt leider nicht so wirklich lange. In den nächsten Stunden wird es dann wieder grau am Himmel. Da müssen wir auch noch mit kleinen Schauern am Freitagabend rechnen. Das alles bei Temperaturen aktuell um die 18 Grad in Osnabrück, Bersenbrück, Bad Essen und in Glandorf. Morgen gibt es dann etwas mehr Sonne, da ist dann erstmal Besserung in Sicht. Zwar müssen wir morgen am Vormittag noch mit Regen rechnen, dafür zeigt sich die Sonne morgen Nachmittag wieder für ein paar Stunden. Sonntag, da haben wir dann auch einen eher bedeckten Vormittag, aber auch Sonntagabend soll es wieder auflockern. Wer also zum Public Viewing gehen will am Sonntagabend, der bleibt wahrscheinlich trocken.
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4: Es laufen Aufräumarbeiten auf der A30 Bad Oeynhausen Richtung Osnabrück. Zwischen Osnabrück-Sutthausen und Osnabrück-Hellern hat es nämlich gekracht. Deshalb haben wir auch Stau, und zwar ab dem Kreuz Osnabrück-Süd steht ihr für ein paar Kilometer. Das sind zurzeit 20 Minuten mehr. Die Gegenrichtung A30 Richtung Bad Oeynhausen. Am Kreuz Lotte Osnabrück stockt es auch. Das sind nur so 10 Minuten mehr. Und noch eine Meldung für die A30, nämlich in beiden Richtungen bitte vorsichtig fahren. Zwischen Gesmold und Bissendorf laufen nämlich Rehe auf der Fahrbahn. Dann die A33 Richtung Bielefeld. Hier staut es ab dem Kreuz Osnabrück Süd. 25 Minuten mehr bedeutet das für euch dort. Und die Gegenrichtung A33 Richtung Osnabrück ab Hilter am Teutoburger Wald dauern es auch zurzeit 15 Minuten mehr. Zu den Blitzern. Wir haben zwei in Osnabrück, in Osnabrück Stadtteil Wüste im Blumenhaller Weg und im Osnabrücker Schinkel in der Burschestraße. Da steht ein Blitzer auf Höhe des Altenheims. Die mobilen Blitzer des Landkreises, die haben wir auch noch, die stehen heute in und um Melle. Und wenn ihr noch was habt, Blitzer oder Gefahrenmeldung, dann ruft an und sagt Bescheid. 0541 750 400, das ist die OS Radio Telefonnummer. Ihr könnt aber auch einfach eine WhatsApp schicken. 0157 88 533 187. Alle Nummern und noch viel mehr von OS Radio gibt's im Netz unter osradio.de. Ich wünsche euch eine gute und natürlich sichere Fahrt.
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4: 3:04, ihr seid bei OS Radio am Freitagnachmittag und wir reden gleich über ein Beast. Das Beast of Bramsche. Es klingt wie ein Monster, ist aber ein Fahrradrennen. Mehr zum Beast of Bramsche dann gleich. Glaubt mir, die Strecke, die hat's in sich.

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1: 3:11 und gerade redet ja alle Welt über die Fußballweltmeisterschaft, aber wir reden jetzt mal nicht über Fußball. Nein, wir reden über eine andere Sportart, die man im Sommer aber auch richtig, richtig gut machen kann, nämlich das Radfahren, genauer gesagt das Rennradfahren. Das boomt auf Social Media gerade sehr und auch Sportvereine in unserer Region sind absolut im Rennradfieber. Zum Beispiel die Radsportabteilung des TuS Bramsche, die haben das jetzt zum Anlass genommen und ein eigenes Event auf die Beine gebracht. Auf einer Strecke von, Achtung, 240 Kilometern beweisen Radsportlerinnen und Radsportler ihre Fitness. Und die Strecke führt durch Bramsche und das Osnabrücker Land. Das nennt sich, dieses Rennen, das Beast of Bramsche. Das ist ein sehr passender Name bei 240 Kilometern. Hört sich erstmal bedrohlich an, aber die Entstehungsgeschichte dahinter, die ist eigentlich ziemlich cool. Wie die Radsportabteilung auf diese Idee gekommen ist, das hat uns Gerd Hartwig aus dem Orga-Team des Beast of Bramsche mal erklärt.
2: Im frühen Stadium der Ideenfindung im Herbst 22 saßen wir mit einer Handvoll Personen zusammen und wollten etwas richtig Verrücktes planen. Aufgrund der Jahreszahl irgendetwas mit 2. Unser Streckenchef hatte damals eine Idee. 24 Anstiege, 240 Kilometer und 2400 Höhenmeter. Der erste Kommentar in unserer Runde lautete: Das ist aber biestig. Mit dem nächsten Satz war das Beast of Bramsche geboren.
1: Ja, und dieses Beast of Bramsche, das Radrennen, das gibt's noch nicht so lange, aber das Team, das will sich auf jeden Fall weiterentwickeln. Da sind die Ambitionen also schon mal gesetzt. Gerd Hartwig, der blickt schon in die Zukunft auf ein anstehendes Doppeljubiläum im kommenden Jahr, aber so ganz lässt er sich noch nicht in die Karten schauen, was da jetzt genau geplant ist.
2: Das Osnabrücker Umland hat uns angetrieben. Wir sind überzeugt und erleben es bei jeder Ausfahrt, dass die Schönheit des Osnabrücker Landes sich nicht zu verstecken braucht und immer wieder neu entdeckt werden kann. Darüber hinaus haben wir breite Unterstützung in Politik und Wirtschaft gefunden. Das Beast of Bramsche ist auch eine Werbung für das Osnabrücker Umland. Wir haben hier zwar nicht die ganz langen Anstiege, aber eine ganze Menge sehr knackiger Rampen, die keinen Vergleich zu scheuen brauchen und die den einzigartigen Charakter unseres Biestes ausmachen.
1: Also die Radsportabteilung des TuS Bramsche, die freut sich nicht nur auf das kommende Wochenende, denn am 13. Juni, also morgen, können Zuschauer und Zuschauerinnen das Beast of Bramsche dann beobachten, das Radrennen. Wer jetzt kein Frühaufsteher ist, der kann sich ab 8 Uhr auch das Little Beast of Bramsche ansehen. Eine etwas kleinere Version des großen Rennens.
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9 Minuten vor 3:30. Ihr seid bei US Radio am Freitagnachmittag und scheinbar haben wir eine Einbruchsserie, in der es Diebe auf Pferdeställe abgesehen haben. Es gab ja schon Einbrüche in Reithallen in Bramsche Engta und in Gerde. Jetzt ist es auch in Ankommen zu einem Einbruch in einem Reitstall gekommen. Da haben Diebe etwas geklaut. Wahrscheinlich haben sie sich gedacht, wir gehen Pferde stehlen oder so. Nein, sie haben tatsächlich einen Sattel gestohlen. Mehr dazu und weitere Nachrichten aus Stadt und Landkreis Osnabrück gibt's gleich in rund 8 Minuten in den US-Radio-Lokalnachrichten von Jan Molitor.

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1: Mit Jan Molitor. Klimaoase am Nikolaiort eröffnet und Stromausfall in der Hochschule Osnabrück. In Osnabrück ist am Nikolaiort eine neue Klimaoase eröffnet worden. Die rund 36 Quadratmeter große Anlage soll an heißen Sommertagen für Abkühlung in der Innenstadt sorgen. Schwerpunkt der Klimaoase sind Hochdrucknebeldüsen, die feinen Sprühnebel erzeugen. Durch die Verdunstung wird der Umgebung Wärme entzogen. Nach Angaben der Neuen Osnabrücker Zeitung kann die gefühlte Temperatur in unmittelbarer Nähe dadurch stark sinken. Ergänzt wird die Anlage durch Sitzgelegenheiten aus Holz sowie bepflanzte Elemente. Für den Bau hat die Stadt weniger als 60.000 Euro investiert. Errichtet wurde die Klimaoase von Auszubildenden des Osnabrücker Servicebetriebs. Die Jugendwerkstatt Dammstraße übernimmt künftig Pflege und Betreuung der Anlage. An der Hochschule Osnabrück hat es am Donnerstagnachmittag einen Stromausfall gegeben. Ursache war nach Angaben der Stadtwerke eine Störung in einer Anlage auf dem Hochschulcampus Westerberg. Durch den Vorfall ist das Stromnetz auf dem Campus gegen 16.15 Uhr ausgefallen. Auch Anwohner in der Umgebung haben einen kurzen Spannungsabfall bemerkt. Das übrige Stromnetz der Stadtwerke war nicht betroffen. Feuerwehr, Stadtwerke und Techniker der Hochschule haben an der Behebung der Störung gearbeitet. Nach rund 2 Stunden ist die Stromversorgung wiederhergestellt worden. In Ankum ist in der Nacht zum Mittwoch in ein Reitstallgelände eingebrochen worden. Unbekannte Täter haben sich zwischen Dienstagabend und Mittwochmorgen Zugang zu einem Stalltrakt verschafft und dort einen Pferdesattel gestohlen. Aufgrund der Größe des Diebesguts geht die Polizei davon aus, dass die Täter für den Abtransport ein Fahrzeug genutzt haben. Anschließend sind die Einbrecher mit dem Sattel in unbekannte Richtung geflüchtet. Bereits Anfang der Woche ist es zu ähnlichen Einbrüchen in Reithallen in Bramsche-Engter und Gerde gekommen. Dort wurden ebenfalls mehrere Sättel und weiteres Reitsportzubehör gestohlen. Im Rahmen der bundesweiten Aktionswoche Alkohol weniger ist besser hat das Klinikum Osnabrück auf die gesundheitlichen Risiken von Alkoholkonsum aufmerksam gemacht. Nach Angaben von Carsten Meyer, Chefarzt des Suchtkompetenzzentrums, schädigt Alkohol grundsätzlich den gesamten Körper, selbst in kleinen Mengen. Der Mediziner betont, dass die Folgen von Alkoholkonsum häufig unterschätzt werden. Alkohol könne unter anderem Herz-Kreislauf-Erkrankungen, Krebs, Leberschäden und Probleme im Gehirn begünstigen. Zudem werde das Thema Sucht in der Gesellschaft oft erst dann angesprochen, wenn bereits schwerwiegende gesundheitliche Schäden entstanden sind. Nach Einschätzung des Experten gilt, weniger Alkohol ist besser, am besten sei jedoch der vollständige Verzicht.
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2: Es ist ein bisschen windig und mild da draußen. Die aktuellen Temperaturen, die liegen nämlich gerade mal bei 18 Grad in Osnabrück, Rulle und in Bad Iburg. Neunkirchen kommt sogar auf 19 Grad. Da sind wir ja schon fast im warmen Bereich. Bis in den Abend haben wir einige Wolken über uns. Samstag und Sonntag werden wahrscheinlich sehr ähnlich. Auch an beiden Tagen haben wir vormittags einen Mix aus Sonne und Wolken. Samstag und Sonntagabend klärt es aber dann wahrscheinlich ein bisschen auf. Montag dann endlich mal ein bisschen mehr Sonne. Aber auch da bleiben wir immer noch unter der 20-Grad-Marke.
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2: Es laufen Aufräumarbeiten auf der A30 Bad Oeynhausen Richtung Osnabrück. Zwischen Osnabrück-Sutthausen und Osnabrück-Hellern hat es einen Unfall gegeben. Fahrt hier bitte vorsichtig. Dann machen wir weiter auf der A33 Richtung Bielefeld. Hier staut es ab dem Kreuz Osnabrück-Süd. Das kostet euch eine Viertelstunde mehr. 2 Blitzer habe ich für euch. In Osnabrück im Stadtteil Wüste im Blumenhaller Weg und in Osnabrück im Schinkel in der Bursche Straße auf Höhe des Altenheims. Die mobilen Blitzer des Landkreises, die uns zugesendet wurden, die stehen heute noch in und um Melle. Und eure Blitzer- und Gefahrenmeldung, wenn ihr sie habt, dann ruft gerne an und sagt Bescheid. 0541 750 400 oder schickt eine WhatsApp-Nummer an die 0157 88 533 187. Die Nummern und auch die Lokalnachrichten gibt es natürlich auch im Netz zum Nachlesen auf osradio.de. Ich wünsche euch eine gute und sichere Fahrt.
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2: 15 Uhr und 35 Minuten. Ihr seid bei OS Radio am Nachmittag mit Hinak und jetzt Tones and I. Dance Monkey. Schönen Freitag.

0: Rena Morris, unsere Moderatorin, hat getippt. Und ihren Tipp hören wir jetzt mal. Sie hat da wohl Hilfe von zu Hause bekommen.
1: Hi, ich bin Verena. Ich bin Moderatorin hier bei OS Radio 104,8. Und ich muss sagen, ich war am Anfang so ein bisschen skeptisch, was die WM angeht. Liegt unter anderem auch daran, dass die Spiele ja teilweise doch sehr spät gezeigt werden. Da weiß ich nicht, ob da dieses WM-Fieber so aufkommen kann. Aber ich bin mittlerweile mittendrin im WM-Fieber, nachdem ich mir die Doku Das Sommermärchen angeguckt habe. Ich freue mich auf die WM. Ich freue mich auf Sonntag, auf das erste Spiel unserer deutschen Nationalmannschaft. Glaube aber nicht, dass sie dieses Jahr den Titel holen können. Ich kann mich auch noch sehr gut an die WM 2006 erinnern. Da habe ich nämlich Abi gemacht. Da haben wir natürlich alle jedes Spiel verfolgt und haben auch die ganze Zeit mitgefiebert und mitgezittert. Da war ich bei den Tippspielen übrigens auch ganz vorne mit dabei. Ich habe aber jetzt meine Jungs zu Hause gefragt, wer denn in diesem Jahr Weltmeister wird. Und die waren sich einig. Die haben nämlich gesagt Spanien. Und deswegen sage ich einfach mal, Spanien macht es in diesem Jahr.
0: Ja, Spanien wird also Weltmeister, laut Verena Morris. Ja, mal sehen, ist auf jeden Fall ein legitimer Tipp. Da haben ihre Jungs zu Hause scheinbar ein bisschen Fußballahnung, Fußballfachkenntnisse. Sind ja auch VfL-Fans, habe ich gehört. Und das Sommermärchen, die Dokumentation dazu im ZDF, ist übrigens sehr, sehr gut. Kann ich wirklich nur empfehlen.

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Namika ist das mit Hellwach bei US Radio am Nachmittag um 4:07. Hier geht's gleich weiter mit den Nachrichten. Darin Thema gleich zwei Reformen, nämlich einmal die Apothekenreform. Die ist nämlich jetzt auch durch den Bundesrat durch, tritt also in Kraft. Außerdem hat die EU das Asyl hier verschärft. Mehr Infos und Einzelheiten, Details dann gleich in 6 Minuten in den US Radio Nachrichten.

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1: Ich bin Dirk Zeitler. Der Bundestag hat erstmals über das geplante Sparpaket der schwarz-roten Koalition bei den Gesundheitsausgaben beraten. Im Bundesrat formiert sich allerdings Widerstand. Die Länder haben massive Einwände gegen die Pläne der Bundesregierung.
2: Die Länder warnen vor einem Zusammenbruch der Versorgung gerade draußen auf dem Land. Auch hätten Pharmakonzerne schon angekündigt, weniger in den Standort Deutschland investieren zu wollen. Am Ende benachteilige das Sparpaket die Patienten, monierte etwa der rheinland-pfälzische Ministerpräsident Schnieder. Blockieren können die Länder das Gesetz nicht, es ist nicht zustimmungsbedürftig. Tanja Wagner, Nachrichtenredaktion.
1: 4,24% mehr Rente und geringere Steuern auf Flugtickets. Der Bundesrat hat heute mehrere Gesetzesvorlagen verabschiedet, die zum Juli in Kraft treten sollen. Bei häuslicher Gewalt sollen Gerichte das Tragen von Fußfesseln anordnen dürfen, um ein Kontaktverbot zu den Opfern durchzusetzen. Und Apotheken erhalten mehr Befugnisse. In der EU gelten seit Mitternacht deutlich schärfere Asylregeln. Sie sollen etwa schnellere Asylverfahren und konsequentere Abschiebungen ermöglichen.
3: Die meisten Migranten kommen über Italien und Griechenland nach Europa und auch über Spanien. Und an diesen Außengrenzen wird es Asylschnellverfahren geben. So soll zügiger klar werden, ob ein Mensch in der EU bleiben kann oder nicht. Doch die drei Länder können nicht für alle Ankommenden die Asylverfahren übernehmen. Deutschland wird in Zentren, etwa an Flughäfen, gut 370 Plätze zur Verfügung stellen und dort die Asylanträge zügig prüfen. So zum Beispiel am BER nahe Berlin. Lea Matschulat, Nachrichtenredaktion.
1: Mit Kundgebungen in Berlin und Völklingen machen Beschäftigte der Stahlindustrie Druck auf die Bundesregierung. Unter dem Motto Stahl hat Zukunft bei uns marschierten Stahlarbeiter vom Brandenburger Tor zum Bundeswirtschaftsministerium. Nach Angaben der IG Metall beteiligten sich rund 1700 Beschäftigte. Im saarländischen Völklingen nahmen zudem an mehreren Demonstrationszügen insgesamt 8500 Menschen teil. Die Gewerkschaft fordert mehr Hilfe der Politik für die kriselnde Stahlindustrie.
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4: Es ist grau da oben am Himmel und das bleibt auch noch in den nächsten Stunden. Wir müssen leider noch mit ein bisschen Schauer hier und da rechnen. Das alles bei Temperaturen um die 18 Grad in Osnabrück, Bramsche, Hagen sowie in Dissen. Morgen gibt es dann am Wochenende erstmal ein bisschen Besserung. Zwar müssen wir morgen am Vormittag noch mit Regen rechnen. Dafür zeigt sich die Sonne dann am Nachmittag für ein paar Stunden. Und Sonntag wiederholt sich das quasi, dann auch am Sonntag erstmal bewölkt am Vormittag, Sonntagabend dann aber ein bisschen Sonne, das dann bei 19 Grad maximal am Wochenende.
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4: Da hat sich beruhigt. Ich habe nur noch die A30 reine Richtung Osnabrück. Hier staut es sich ab dem Kreuz Lotte Osnabrück. Das sind aber nur so 10 Minuten mehr. Ein Blitzer haben wir noch, nämlich in Osnabrück im Schinkel in der Bursche Straße auf Höhe des Altenheims. Und die mobilen Blitzer des Landkreises, die stehen heute noch in und um Melle. Wenn ihr noch was habt, Blitzer oder Gefahrenmeldung, dann ruft an und sagt Bescheid. 0541 750 400 oder schickt eine WhatsApp an die Nummer, so rum, 0157 88 533 187. Die Nummern könnt ihr natürlich auch nachlesen, ganz einfach auf osradio.de.
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4: Um 3 Minuten nach 4 und die Zeichen stehen ja gerade so ein bisschen auf Aufrüstung. Die Bundeswehr, die sucht Leute. So ist das eben aktuell. Da werden dringend Soldaten und Soldatinnen gesucht. Das gefällt jetzt aber nicht jedem. Es gibt sogar Leute, die bieten eine Beratung zum Verweigern an. Richtig gehört, Beratung, um die Wehrpflicht oder die Musterung zu verweigern. Wir haben da mal nachgefragt, wie sowas eigentlich abläuft und was die Menschen, die das auch organisieren, was die dazu sagen, wie wird das eigentlich auch angenommen? Diese Fragen klären wir gleich in ein paar Minuten. Ich bin Hinak, ich wünsche euch einen schönen Freitag jetzt mit Peter Gabriel.
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0: Schachmann.
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2: Die Zeichen stehen auf Aufrüstung. Vor dem Theater hier in Osnabrück stand die Bundeswehr und hat für sich geworben. Und das in Zeiten von Musterung. Spätestens ab Sommer 2027, also in einem Jahr, sollen alle junge Männer wieder zur Musterung. Auch wenn der Dienst selbst freiwillig bleiben soll. Begeistert sind davon nicht alle. Laura Niermann hat mit einem der Kritiker gesprochen.
3: Schon seit dem Jahr 1892 gibt es die Deutsche Friedensgesellschaft. Damit ist sie die älteste Organisation der deutschen Friedensbewegung. Mittlerweile heißt sie DFG-VK und hier bei uns in Osnabrück hat man von ihr in den letzten Jahren ja nur wenig mitgekriegt. Das soll sich jetzt ändern, denn die Pläne zur Musterung stoßen bei Peter Schmichel und seinen Mitstreitern auf deutliche Kritik. Vor allem die Werbeversuche der Bundeswehr sind Schmichel ein Dorn im Auge.
4: Alle Nase lang wird jetzt irgendwie schon für die Bundeswehr Werbung gemacht. Bei Lidl auf den Einkaufswagen und so stehen so komische Sprüche. An der Schule werden Plakate aufgehängt, dann wird von Karriereplanung gesprochen. Also mit Karriere in den Tod finde ich keine sonderlich gute Karriere.
3: Das scheinen auch viele Jugendliche so zu sehen. Immerhin hatten auch wir hier in Deutschland schon mehrere Schulstreiks, bei denen Schüler und Schülerinnen gegen eine mögliche Wehrpflicht demonstriert haben. Die DFG-VK war mit dabei. Bei solchen Gelegenheiten konnte sich Peter Schmichel einen Eindruck davon machen, wie die Stimmung unter den Jugendlichen ist.
4: Die Stimmung ist nicht besonders gut, weil die jungen Menschen auch in vielen anderen Punkten sich alleine gelassen fühlen. Zum Beispiel eben, dass die Mieten sehr hoch sind und man schwer von zu Hause ausziehen kann und auch nach der Schule in einer schwierigen Situation sind, für sich irgendwo eine Berufsperspektive aufzubauen. Und da wird dann jetzt auch noch plötzlich noch der Wehrdienst dazwischen geschossen. Also ich denke mal, für die jungen Leute ist die Situation zurzeit nicht besonders einfach. Und das haben wir auch erlebt. Also wir waren ja auch mit jungen Leuten bei dem Schulstreik schon im Gespräch. Und naja, die regen sich vor allem über jeden Zwangsdienst auf. Ne?
3: Wobei man aber bedenken muss, dass eine Wehrpflicht im klassischen Sinn aktuell nicht geplant ist. Bisher bekommen junge Menschen mit 18 nur einen Fragebogen. Männer müssen den ausfüllen, für Frauen ist er freiwillig. Mit den Ergebnissen wird dann zur Musterung geladen. Bis Sommer 2027 soll die dann auch wieder Pflicht werden. Der Bundesregierung geht es aktuell vor allem darum, zu erfassen, wer im Ernstfall zur Verfügung stehen würde. Viele Jugendliche werden davon überrumpelt. Während es früher normal war, sich frühzeitig Gedanken über einen Dienst an der Waffe oder alternativ Zivildienst zu machen, war das für sie bisher kein Thema. Deshalb will die DFG-VK Beratungstermine anbieten. Denn in Deutschland ist das Verweigern aus Gewissensgründen weiterhin ein Grundrecht.
4: Ja, wir wollen richtig Beratung machen, aber wir sehen die Beratung auch insofern etwas umfassender. Nicht nur, wie man die Begründung richtig schreibt oder wie man die Begründung gut schreibt, sondern auch, dass wir Leute beraten, die einfach nur nicht wissen, wie sie dann mit der ganzen Situation Bundeswehr für sich umgehen sollen, ob sie hingehen sollen oder nicht. Mit denen wollen wir auch reden.
3: Gute Gründe für die Bundeswehr sieht Peter Schmichel nicht. Weder die beworbene Bezahlung noch kostenlose Fahrten mit der Bahn können ihn überzeugen.
2: Die Deutsche Friedensgesellschaft stellt sich gegen die Musterungspläne der Bundesregierung und bietet deshalb Beratungen an, quasi eine Beratung zum Verweigern. Bei Interesse einfach mal nach der Deutschen Friedensgesellschaft im Internet suchen.
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2: Viertel nach vier.

16 Uhr und 22 Minuten, hier ist OS Radio und in Osnabrück ist es gestern Nachmittag zu einem Stromausfall gekommen. Und zwar, genauer gesagt, an der Hochschule in Osnabrück. Da ging mal kurz das Licht aus gegen 16 Uhr gestern. Auch die Anwohner in der Nähe der Hochschule haben das bemerkt, weil bei denen nämlich mal kurz das Licht etwas dunkler wurde. Das und mehr ist gleich Thema in den lokalen Nachrichten aus Stadt und Landkreis Osnabrück. Die hört ihr hier wie immer um 5:30.

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1: Mit Jan Molitor. Klimaoase am Nikolaiort eröffnet und Stromausfall in der Hochschule Osnabrück. In Osnabrück ist am Nikolaiort eine neue Klimaoase eröffnet worden. Die rund 36 Quadratmeter große Anlage soll an heißen Sommertagen für Abkühlung in der Innenstadt sorgen. Schwerpunkt der Klimaoase sind Hochdrucknebeldüsen, die feinen Sprühnebel erzeugen. Durch die Verdunstung wird der Umgebung Wärme entzogen. Nach Angaben der Neuen Osnabrücker Zeitung kann die gefühlte Temperatur in unmittelbarer Nähe dadurch stark sinken. Ergänzt wird die Anlage durch Sitzgelegenheiten aus Holz sowie bepflanzte Elemente. Für den Bau hat die Stadt weniger als 60.000 Euro investiert. Errichtet wurde die Klimaoase von Auszubildenden des Osnabrücker Servicebetriebs. Die Jugendwerkstatt Dammstraße übernimmt künftig Pflege und Betreuung der Anlage. An der Hochschule Osnabrück hat es am Donnerstagnachmittag einen Stromausfall gegeben. Ursache war nach Angaben der Stadtwerke eine Störung in einer Anlage auf dem Hochschulcampus Westerberg. Durch den Vorfall ist das Stromnetz auf dem Campus gegen 16.15 Uhr ausgefallen. Auch Anwohner in der Umgebung haben einen kurzen Spannungsabfall bemerkt. Das übrige Stromnetz der Stadtwerke war nicht betroffen. Feuerwehr, Stadtwerke und Techniker der Hochschule haben an der Behebung der Störung gearbeitet. Nach rund 2 Stunden ist die Stromversorgung wiederhergestellt worden. In Ankum ist in der Nacht zum Mittwoch in ein Reitstallgelände eingebrochen worden. Unbekannte Täter haben sich zwischen Dienstagabend und Mittwochmorgen Zugang zu einem Stalltrakt verschafft und dort einen Pferdesattel gestohlen. Aufgrund der Größe des Diebesguts geht die Polizei davon aus, dass die Täter für den Abtransport ein Fahrzeug genutzt haben. Anschließend sind die Einbrecher mit dem Sattel in unbekannte Richtung geflüchtet. Bereits Anfang der Woche ist es zu ähnlichen Einbrüchen in Reithallen in Bramsche-Engda und Gerde gekommen. Dort wurden ebenfalls mehrere Sättel und weiteres Reitsportzubehör gestohlen. Im Rahmen der bundesweiten Aktionswoche Alkohol weniger ist besser hat das Klinikum Osnabrück auf die gesundheitlichen Risiken von Alkoholkonsum aufmerksam gemacht. Nach Angaben von Carsten Meyer, Chefarzt des Suchtkompetenzzentrums, schädigt Alkohol grundsätzlich den gesamten Körper, selbst in kleinen Mengen. Der Mediziner betont, dass die Folgen von Alkoholkonsum häufig unterschätzt werden. Alkohol könne unter anderem Herz-Kreislauf-Erkrankungen, Krebs, Leberschäden und Probleme im Gehirn begünstigen. Zudem werde das Thema Sucht in der Gesellschaft oft erst dann angesprochen, wenn bereits schwerwiegende gesundheitliche Schäden entstanden sind. Nach Einschätzung des Experten gilt, weniger Alkohol ist besser, am besten sei jedoch der vollständige Verzicht.
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2: Es ist bewölkt bei uns in der Region und ich habe gute Nachrichten diesbezüglich. So gegen 19 Uhr klart es nämlich wahrscheinlich noch ein bisschen auf. Aber, und das ist die schlechte Nachricht, auch mit Regen ist hier und da noch zu rechnen. Wir hoffen einfach mal, dass es trocken bleibt. Schauen wir mal aufs Wochenende. Da ändert sich an den Temperaturen erstmal nichts, auch da 18 Grad maximal. Es soll aber Samstag und Sonntag bis zu 7 Stunden Sonne geben. Gerade die Abende, die werden in den kommenden Tagen sehr angenehm. Es wird ja auch mal Zeit.
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2: Vorsicht bitte auf der A1 Osnabrück Richtung Bremen. Hier liegen Gegenstände zwischen Neunkirchenförden und Holdorf, nämlich eine Stoßstange. Fahrt dort bitte vorsichtig. Auch vorsichtig fahren auf der A30 Osnabrück Richtung Bad Oeynhausen. Auch hier Gegenstände zwischen Melle-Ost und Riemsdorf. Genauer gesagt sind es Reifenteile und Personen, die da auf der Fahrbahn sind. Einen Blitzer habe ich in Osnabrück im Schinkel in der Bursche Straße auf Höhe des Altenheims und die mobilen Blitzer des Landkreises, die stehen heute noch in und um Melle. Eure Blitzer- und Gefahrenmeldung nehmen wir gerne entgegen. Ruft an 0541 750 400. Das ist die OS-Radio-Telefonnummer. Das Ganze geht natürlich auch ganz entspannt per WhatsApp 0157 88 533 187. Alle Nummern und noch viel mehr gibt es auch im Netz unter osradio.de. Ich wünsche euch eine gute und sichere Fahrt.
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2: Um 16.34 Uhr und ich habe eine Frage an euch. Wann habt ihr denn das letzte Mal so richtig gezockt? Ich rede jetzt nicht von Mensch ärgere dich, sondern so richtig am PC gezockt oder der Spielekonsole eurer Wahl. Wenn es länger her ist, dann solltet ihr vielleicht zum Retro Gaming Day gehen. Der ist nämlich an diesem Wochenende in Osnabrück. Was gibt's da so an alter Technik zu sehen? Welche Spiele denn eigentlich? Die Fragen klären wir gleich. Ich bin Hinak, ich wünsche euch einen schönen Freitagnachmittag jetzt mit Post Malone Chemical. Startet gut ins Wochenende.

0: Wenn ihr euch gerade fragt, was zur Hölle höre ich da, ich kann es euch sagen, es ist ein Computerspiel aus den 80er Jahren. Ist das jetzt Schnee von gestern? Nein, von wegen. Denn die Klassiker der Videospielgeschichte, die sind auch heute noch sehr, sehr beliebt. Ich spreche da aus eigener Erfahrung. Viele Jüngere entdecken die alten Konsolen und Spiele für sich. In Osnabrück hat diese Begeisterung für Retro-Gaming sogar zur Gründung eines eigenen Vereins geführt, nämlich die Local Area Nerds, abgekürzt LAN, sprich LAN, die Local Area Nerds, LAN. Und die haben sich zum Ziel gesetzt, die Gaming-Kultur vergangener Jahrzehnte zu bewahren und Menschen verschiedener Generationen zusammenzubringen. Michael Baumann gehört zum Vorstand des Vereins.
1: Local Area Nerds e.V., LAN e.V. kurz abgekürzt, wir sind ein Retro-Gaming-Verein. Das fing an 2022, weil da noch so ein bisschen Corona nachschwelte, habe ich zu meinen alten Kumpels gesagt, mit denen ich früher schon gezockt habe, lass uns doch mal wieder eine LAN-Party machen, wie vor 20 Jahren. Hatten wir auch ewig alle nicht gemacht. Und dann haben wir übers Internet ein paar andere Leute kennengelernt, die halt auf Retro-Konsolen zocken. 2 Jahre später ist daraus dann halt ein Verein erwachsen.
0: Die Mitglieder des LAN-Vereins, die verbindet die Leidenschaft für Videospielklassiker. Doch es geht auch mehr als nur um Nostalgie, denn Retro-Games können eben Menschen auch

0: Zoo erstellen. Man muss auf die Tiergesundheit achten. Man muss darauf achten, dass die in den richtigen Biomen, also in den richtigen Gehegen sind. Man muss darauf achten, dass die Besucher zufrieden sind. Man muss seine Finanzen im Auge behalten und halt über diesen spielerischen Aspekt, dass man da Kinder auch zum Beispiel so an wirtschaftliche Themen heranbringt, an Projektthemen, also Projektmanagement ist das, wenn man sich jetzt so einen Zoo erstellt.
1: Ja, und wir sprechen natürlich über die Local Area Nerds nicht umsonst, denn sie machen morgen am Samstag hier ein ganz besonderes Event in Osnabrück, nämlich den Retro Gaming Day.
0: Wir bauen dort wirklich verschiedene Konsolen auf, ich denke mal so 12 bis 15 unterschiedliche Konsolen aus unterschiedlichen Konsolengenerationen mit den zugehörigen Fernsehern. Dann bauen wir eine kleine LAN-Area auf, das heißt, wir haben dann 8 ältere Laptops, die wir im Netzwerk zusammenschließen und dann können die Leute dort spielen, sich ein bisschen ausprobieren, aber wir veranstalten auch kleine Turniere. Wir haben ganz coole Preise, zum Beispiel haben wir Zootickets, die wir verlosen oder für die Kletterhalle hier in Osnabrück, dann haben wir was für die Trampolinhalle, Tageskarten.
1: Und wenn ihr jetzt sagt, ey, ich habe eigentlich total Lust, in die Welt der Retro-Spiele mal einzutauchen, wie gesagt, morgen am 13. Juni laden die Local Area Nerds ins Gemeinschaftszentrum Lärchenstraße in Osnabrück-Dodesheide ein. Los geht's dann morgen um 14 Uhr. Der Eintritt ist frei, einfach hingehen und loszocken, ganz ohne eigene Konsole oder Zubehör. Und nebenbei lernt man auch noch viele andere Gaming-Fans kennen. Ist doch ein cooler Plan, oder?
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1: 4:45 hier ist OS Radio am Nachmittag. Am Mikrofon für euch Hinak Gramm. Moin.

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8 Minuten vor 5, hier ist OS Radio am Nachmittag, heute mit Hinak und ich habe eine Frage an euch. Mögt ihr Fischstäbchen? Wenn ja, dann habe ich jetzt schlechte Nachrichten, denn die EU hat ein neues Sanktionspaket gegen Russland auf den Weg gebracht, mit Folgen für die Fischstäbchenbranche. Wegen dieser Sanktion droht nämlich eine Fischstäbchenkrise. Das habe ich auch noch nicht gehört. Eine Fischstäbchenkrise. Was es damit genau auf sich hat, das hört ihr dann gleich in 8 Minuten in den OS Radio Nachrichten. Ich laufe jetzt nochmal kurz in den Supermarkt und bunker mir die letzten Stäbchen mit Spinat und so ein bisschen Zwiebeln. Das mag ich immer sehr. Aber am besten auch in Butter gebraten, die Fischstäbchen. Ach Mist, jetzt habe ich Hunger.

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1: Ich bin Dirk Zeitler. Der Bundestag hat erstmals über das geplante Sparpaket der schwarz-roten Koalition bei den Gesundheitsausgaben beraten. Im Bundesrat formiert sich allerdings Widerstand. Die Länder haben massive Einwände gegen die Pläne der Bundesregierung.
2: Die Länder warnen vor einem Zusammenbruch der Versorgung gerade draußen auf dem Land. Auch hätten Pharmakonzerne schon angekündigt, weniger in den Standort Deutschland investieren zu wollen. Am Ende benachteilige das Sparpaket die Patienten, monierte etwa der rheinland-pfälzische Ministerpräsident Schnieder. Blockieren können die Länder das Gesetz nicht, es ist nicht zustimmungsbedürftig. Gesundheitsministerin Wagen hatte im Bundestag nochmal für die Pläne geworben. Andernfalls drohen den Kassen ihr zufolge Milliardenverluste und den Versicherten höhere Zusatzbeiträge. Tanja Wagner, Nachrichtenredaktion.
1: Das nächste EU-Sanktionspaket gegen Russland könnte erhebliche Konsequenzen für deutsche Produzenten und Konsumenten von Fischstäbchen, Schlemmerfilets und anderen Tiefkühlfischgerichten haben. Nach dpa-Recherchen sehen die Pläne der EU-Kommission vor, dass die Einfuhr von Alaska-Seelachs aus Russland in die EU innerhalb von 2 Jahren um die Hälfte reduziert werden muss. Angesichts des begrenzten Angebots könnte dies zu höheren Preisen führen. In der EU gelten seit Mitternacht deutlich schärfere Asylregeln. Sie sollen etwas schnellere Asylverfahren und konsequentere Abschiebungen ermöglichen.
3: Die meisten Migranten kommen über Italien und Griechenland nach Europa und auch über Spanien. Und an diesen Außengrenzen wird es Asylschnellverfahren geben. So soll zügiger klar werden, ob ein Mensch in der EU bleiben kann oder nicht. Doch die 3 Länder können nicht für alle Ankommenden die Asylverfahren übernehmen. Deutschland wird in Zentren, etwa an Flughäfen, gut 370 Plätze zur Verfügung stellen und dort die Asylanträge zügig prüfen. So zum Beispiel am BER nahe Berlin. Lea Matschulat, Nachrichtenredaktion.
1: Zum Sport. Der Song Major Tom von Peter Schilling wird auch bei der Weltmeisterschaft in den USA, Mexiko und Kanada als Torhymne der deutschen Nationalmannschaft gespielt. Das Lied werde wie auch bei DFB-Heimspielen nach deutschen Treffern in den WM-Stadien ertönen, teilte der DFB mit.
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4: Völlig losgelöst sind die Wolken hierzulande. Das wechselhafte Wetter bleibt uns am Freitagnachmittag noch ein bisschen erhalten. Hier und da zeigt sich mal die Sonne, wobei in den nächsten Stunden auch die ein oder andere Regenwolke noch zu uns zieht. Das alles bei Temperaturen um die 18 Grad in Osnabrück, Weilenhorst, Osterkappeln und Bad Lahr. Morgen, da wird es dann freundlicher. Zwar müssen wir morgen am Vormittag noch mit ein paar Tropfen rechnen, dafür zeigt sich dann aber die Sonne morgen Nachmittag für ein paar Stunden. Und Sonntag, das Ganze nochmal von vorne auch da, erstmal bewölkt, Sonntagabend dann aber. Wenn, 4 bis 5 Mal Major Tom in Amerika läuft, dann haben wir auch ungefähr 19 Grad.
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4: Vorsicht bitte auf der A1 Osnabrück Richtung Bremen. Hier haben wir Gegenstände und zwar zwischen Neunkirchenförden und Holdorf. Hier hat jemand seine Ladung verloren. Eine Stoßstange liegt dort auf der Fahrbahn. Passt dort auf. Auch aufpassen auf der A30 Osnabrück Richtung Bad Hödenhausen. Auch hier Gegenstände zwischen Melle Ost und Riemsloh, nämlich Reifenteile sowie Personen auf der Fahrbahn. Einen Blitzer habe ich für euch in Osnabrück im Schinkel in der Bursche Straße auf Höhe des Altenheims. Und die mobilen Blitzer des Landkreises, die stehen heute in und um Melle. Eure Blitzer und Gefahrenmeldungen nehmen wir gerne entgegen. Ruft an 0541 750 400 oder schickt eine WhatsApp an die 0157 88 533 187. Die Nummern könnt ihr natürlich auch ganz entspannt nachlesen. Dafür müsst ihr auf osradio.de gehen. Ich wünsche euch eine gute und sichere Fahrt.
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4: 4 Minuten nach 5 ist es jetzt. Ihr seid bei OS Radio am Nachmittag mit Hinak. Hi!

0: Die Organisation HelpAge feiert Geburtstag und jetzt kommt auch prominenter Besuch aus Hamburg nach Osnabrück, nämlich der Heaven Can Wait Chor. Was das genau ist und auch warum dieser Chor so speziell ist, das klären wir hier bei OS Radio am Nachmittag nach einem Song.
1: Ich hab

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1: Alt zu sein ist kein Grund, leise zu sein. Unter diesem Motto bringen die Hamburger Sängerinnen und Sänger des Heaven Can Wait Chors so richtig Schwung auf die Bühne. 35 Stimmen sind das und sie sind alle zwischen 70 und 95 Jahren. Sie feiern das Leben und das mit jeder Menge Energie und natürlich auch ganz viel Leidenschaft und Herz. Und das Beste ist, zum 20-jährigen Jubiläum von HelpAge e.V. kommen sie auch hier nach Osnabrück. In der Osnabrückhalle gibt es ein Benefizkonzert für den guten Zweck, denn genau wie der Chor setzt sich eben HelpAge weltweit für das Wohl älterer Menschen ein. Was beide verbindet, ist natürlich auch klar, die älteren Menschen stehen im Mittelpunkt. Wir haben mit Vorstandssprecher von HelpAge, Nadine Fels, über das Älterwerden gesprochen.
2: Es gibt den Spruch, jeder möchte alt werden, aber niemand möchte alt sein. Und damit wird ja auch ein gewisses Bild vom Ältersein vermittelt. Der Heaven Can Wait Chor steht für ein ganz anderes Bild des Älterwerdens, das auch wir bei HelpAge vermitteln wollen. Ältere Menschen sind aktive, selbstbestimmte Akteurinnen, die die Welt und ihre Gemeinden und ihre Familien noch so vieles zu geben haben. Ja, und das Benefizkonzert steht außerdem für ganz wundervolle Solidarität, denn ältere Menschen in Deutschland machen sich für ältere Menschen weltweit stark.
1: Und für diesen besonderen Anlass sorgt der Chor aus Seniorinnen und Senioren für die passende Atmosphäre. Ist ein Erlebnis, das in Erinnerung bleiben wird. Nadine Fels erzählt uns jetzt auch mal, was den Chor, den Heaven Can Wait Chor, so besonders macht.
2: Der Chor Heaven Can Wait interpretiert einige der größten deutschsprachigen Hits auf ihre ganz eigene und humorvolle Art und Weise. Der Chor hat einfach eine sichtbare, spürbare Freude an dem, was sie dort auf der Bühne tun und die Energie. Und die Lebensfreude, die übertragen sich auf jeden Fall direkt von der Bühne auf die Zuschauerinnen und Zuschauer. Es wird jedem schwerfallen und auch jeder schwerfallen, nicht mitzuklatschen, mitzuwippen oder gar zu tanzen.
1: Ja, und welche Musik euch da zum Tanzen und zum Klatschen bringt, das müsst ihr dann natürlich schon selber sehen. Dafür müsst ihr dann selber hingehen zum Benefizkonzert. Ein Teil der rund 60 Euro teuren Tickets fließt direkt als Spende an HelpAge e.V. Wie die Spendengelder konkret helfen können, das erklärt uns Nadine Fels so.
2: Wir sind sehr dankbar, dass der Erlös dieses Benefizabends, mit dem wir gleichzeitig auch das Jubiläumsende von 20 Jahren HelpAge feiern, ja, dass diese Einnahmen in unsere Projekte gehen. Mit 50 Euro beispielsweise könnten wir 5 Fahrten mit der wunderbaren Stadtteil-Rikscha anbieten. Wir könnten aber auch einer älteren Person zum Beispiel mit 50 Euro 10 Hühner ermöglichen, die dann zum Aufbau einer eigenen Geflügelzucht wären.
1: Noch sind Tickets für Sonntag, den 14. Juni, zu bekommen. Da ist nämlich das Konzert. Los geht's um 18 Uhr in der Osnabrückhalle. Ist eine schöne Gelegenheit, in guter Gesellschaft einen Abend voller Musik, Lebensfreude und auch Energie zu verbringen. Für alle, die an diesem Abend keine Lust auf Fußball-WM haben zum Beispiel, sorgt dann der Heaven Can Wait Chor garantiert für beste Stimmung.
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OS Radio am Freitagnachmittag um 17.21 Uhr. Hier geht's gleich weiter in 9 Minuten mit den Lokalnachrichten. Da erfahrt ihr alles Wichtige aus Stadt und Landkreis Osnabrück. Bis dahin haben wir wie immer gute Musik für euren Start ins Wochenende. Jetzt geht's weiter mit Black Chandelier von Biffy Clyro und danach Herbert Grönemeyer.

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1: Mit Jan Molitor. Klimaoase am Nikolaiort eröffnet und Stromausfall in der Hochschule Osnabrück. In Osnabrück ist am Nikolaiort eine neue Klimaoase eröffnet worden. Die rund 36 Quadratmeter große Anlage soll an heißen Sommertagen für Abkühlung in der Innenstadt sorgen. Schwerpunkt der Klimaoase sind Hochdrucknebeldüsen, die feinen Sprühnebel erzeugen. Durch die Verdunstung wird der Umgebung Wärme entzogen. Nach Angaben der Neuen Osnabrücker Zeitung kann die gefühlte Temperatur in unmittelbarer Nähe dadurch stark sinken. Ergänzt wird die Anlage durch Sitzgelegenheiten aus Holz sowie bepflanzte Elemente. Für den Bau hat die Stadt weniger als 60.000 Euro investiert. Errichtet wurde die Klimaoase von Auszubildenden des Osnabrücker Servicebetriebs. Die Jugendwerkstatt Dammstraße übernimmt künftig Pflege und Betreuung der Anlage. An der Hochschule Osnabrück hat es am Donnerstagnachmittag einen Stromausfall gegeben. Ursache war nach Angaben der Stadtwerke eine Störung in einer Anlage auf dem Hochschulcampus Westerberg. Durch den Vorfall ist das Stromnetz auf dem Campus gegen 16.15 Uhr ausgefallen. Auch Anwohner in der Umgebung haben einen kurzen Spannungsabfall bemerkt. Das übrige Stromnetz der Stadtwerke war nicht betroffen. Feuerwehr, Stadtwerke und Techniker der Hochschule haben an der Behebung der Störung gearbeitet. Nach rund 2 Stunden ist die Stromversorgung wiederhergestellt worden. In Ankum ist in der Nacht zum Mittwoch in ein Reitstallgelände eingebrochen worden. Unbekannte Täter haben sich zwischen Dienstagabend und Mittwochmorgen Zugang zu einem Stalltrakt verschafft und dort einen Pferdesattel gestohlen. Aufgrund der Größe des Diebesguts geht die Polizei davon aus, dass die Täter für den Abtransport ein Fahrzeug genutzt haben. Anschließend sind die Einbrecher mit dem Sattel in unbekannte Richtung geflüchtet. Bereits Anfang der Woche ist es zu ähnlichen Einbrüchen in Reithallen in Bramsche-Engda und Gerde gekommen. Dort wurden ebenfalls mehrere Sättel und weiteres Reitsportzubehör gestohlen. Im Rahmen der bundesweiten Aktionswoche Alkohol – weniger ist besser hat das Klinikum Osnabrück auf die gesundheitlichen Risiken von Alkoholkonsum aufmerksam gemacht. Nach Angaben von Carsten Meyer, Chefarzt des Suchtkompetenzzentrums, schädigt Alkohol grundsätzlich den gesamten Körper, selbst in kleinen Mengen. Der Mediziner betont, dass die Folgen von Alkoholkonsum häufig unterschätzt werden. Alkohol könne unter anderem Herz-Kreislauf-Erkrankungen, Krebs, Leberschäden und Probleme im Gehirn begünstigen. Zudem werde das Thema Sucht in der Gesellschaft oft erst dann angesprochen, wenn bereits schwerwiegende gesundheitliche Schäden entstanden sind. Nach Einschätzung des Experten gilt, weniger Alkohol ist besser, am besten sei jedoch der vollständige Verzicht.
0: Das Wetter bei uns in der Region.
2: Es ist bewölkt und windig in der Region Osnabrück. Jetzt habe ich eine gute und eine schlechte Nachricht. Die gute ist, so gegen 19 Uhr klart es noch ein bisschen auf. Aber, und das ist die schlechte Nachricht, auch mit Regen ist hier und da noch zu rechnen. Wir hoffen einfach mal, dass wir am Freitagabend trocken bleiben. Schauen wir mal aufs Wochenende. Da ändert sich an den Temperaturen erstmal nicht so wirklich viel. Auch da 18 bis 19 Grad an der Spitze. Es soll aber Samstag und Sonntag bis zu 7 Stunden Sonne geben. Gerade die Abende werden in den nächsten 2 Tagen sehr angenehm.
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2: Eine Meldung für die A30. Vorsicht bitte, A30 Osnabrück Richtung Bad Oeynhausen. Zwischen Melle-Ost und Riemsloh sind Reifenteile und Personen auf der Fahrbahn. Einen Blitzer haben wir in Osnabrück im Schinkel in der Bursche Straße, nämlich auf Höhe des Altenheims. Und die mobilen Blitzer des Landkreises, die stehen heute noch in und um Melle. Wenn ihr noch was habt, Blitzer oder Gefahrenmeldungen, ruft an 0541 750 400 oder schickt eine WhatsApp 0157 88 533 187. Ihr könnt die Nummern und auch die Lokalnachrichten ganz entspannt nochmal zu Hause nachlesen. Dafür müsst ihr auf osradio.de gehen. Wir wünschen eine gute und sichere Fahrt.
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2: Die Fußball-WM ist ja gestern losgegangen und alle tippen gerade. Wer wird Weltmeister? Wie weit kommt Deutschland? Auch wir haben ein Tippspiel hier bei OS Radio. Und gleich gibt es den Tipp von meiner Kollegin Laura. Sie hat in unserem OS Radio-Tippspiel nämlich alle Spiele von gestern komplett richtig getippt. Ergebnis komplett richtig. Ihren Weltmeister-Tipp hört ihr gleich.

0: Die Fußballweltmeisterschaft ist losgegangen und Sonntag ist ja auch das erste Spiel der deutschen Mannschaft. Wer wird Weltmeister und wie weit kommen die Deutschen? Das haben wir auch hier bei US Radio getippt. Wer den Pokal am Ende in die Höhe stemmen darf, ist die Frage. Jetzt ist unsere Moderatorin Laura Niermann an der Reihe und hier kommt ihr Weltmeister-Tipp.
1: Hi, Laura Niermann hier, Redakteurin und Moderatorin, und jetzt soll ich hier auch noch einen WM-Tipp abgeben. Ich fürchte ja, Frankreich könnte am Ende oben stehen, aber wenn alles so läuft, wie ich es erwarte zumindest, trifft Frankreich schon im Achtelfinale auf Deutschland. Klingt nach einem ziemlich frühen Spitzenspiel, aber es wäre natürlich schön, wenn es für Deutschland weitergeht als nur bis zum Achtelfinale. Deshalb lasse ich Frankreich mal an der Seite liegen und tippe jetzt auf Spanien. Gut, ist jetzt auch kein Geheimfavorit, aber aus meiner Sicht ist es so, dass die Spanier einfach den einfacheren Turnierverlauf haben als andere Mannschaften. Klar, so genau kann man das jetzt noch nicht sagen, aber die Spanier treffen im Achtelfinale eben noch nicht auf einen Gruppenersten. Viertelfinale dann im schlimmsten Fall, würde ich sagen, gegen Belgien, ist eigentlich ein ewiger Geheimfavorit. Ich glaube aber trotzdem machbar. Also ich setze auf Spanien, lasse mich aber von der deutschen Mannschaft gerne positiv überraschen.
0: Also Laura hat den Turnierbaum ganz genau analysiert und sie sagt, Spanien hat den leichtesten Weg und wird deshalb auch Weltmeister. Und wie sie gesagt hat, wir freuen uns natürlich auch, wenn am Ende Deutschland gewinnt. 17:38 Uhr, hier ist OS Radio am Nachmittag.

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10 Minuten vor 6, ihr seid bei OS Radio, dem Sender für die Region Osnabrück. Und ich muss Tschüss sagen, meine Sendung ist vorbei, das war OS Radio am Nachmittag. Aber hier geht's natürlich nach den Nachrichten um 18 Uhr super informativ und spannend weiter, nämlich mit Forsthausens Tonstube, das bunte Radiomagazin, wie immer mit Haffi Forsthausen. Da wünsche ich euch ganz viel Spaß und Unterhaltung bei. Ich bin Hinak, ich sage Tschüss. Wir hören uns nächste Woche Montag wieder ab 14 Uhr, wenn es wieder heißt OS Radio am Nachmittag. Schönes Wochenende!

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1: Ich bin Dirk Zeitler. Bundesgesundheitsministerin Wagen hat die geplanten Milliardeneinsparungen zur Stabilisierung der Krankenkassenbeiträge verteidigt. Ziel sei es, Bürger zu entlasten und Unternehmen mehr Planungssicherheit zu geben, sagte sie zur Einbringung ihres Gesetzentwurfs für das Sparpaket im Bundestag. Ohne Reformen würden den gesetzlichen Krankenkassen im nächsten Jahr knapp 19 Milliarden Euro fehlen. Die Opposition kritisierte die Pläne als Rundum-Kahlschlag und Kettensägenreform. Das Gesetz soll noch vor der Sommerpause beschlossen werden. Auf Versicherte kommen unter anderem höhere Zuzahlungen für Medikamente zu. Flugtickets bei Flügen aus Deutschland werden wie geplant ab Juli weniger stark besteuert. Der Bundesrat hat der Senkung der Ticketsteuer abschließend zugestimmt. Unklar ist allerdings, ob Fliegen damit für alle günstiger wird.
2: Je nach Strecke zahlen die Airlines zwischen 2,50 Euro und 11,40 Euro weniger Steuern pro Passagier und Flug. Allerdings haben bereits so einige Gesellschaften angekündigt, das nicht an die Kunden weiterzureichen. Ein Grund dafür sind die stark gestiegenen Kerosinpreise. Ein weiterer Grund ist, dass Deutschland im Vergleich zu anderen Ländern für die Fluggesellschaften ein recht teurer Standort ist. Tanja Wagner, Nachrichtenredaktion.
1: In der EU gelten seit Mitternacht deutlich schärfere Asylregeln. Sie sollen etwas schnellere Asylverfahren und konsequentere Abschiebungen ermöglichen.
3: Die meisten Migranten kommen über Italien und Griechenland nach Europa und auch über Spanien. Und an diesen Außengrenzen wird es Asylschnellverfahren geben. So soll zügiger klar werden, ob ein Mensch in der EU bleiben kann oder nicht. Doch die drei Länder können nicht für alle Ankommenden die Asylverfahren übernehmen. Deutschland wird in Zentren, etwa an Flughäfen, gut 370 Plätze zur Verfügung stellen und dort die Asylanträge zügig prüfen. So zum Beispiel am BER nahe Berlin. Lea Matschulat, Nachrichtenredaktion.
1: Das nächste EU-Sanktionspaket gegen Russland könnte erhebliche Konsequenzen für deutsche Produzenten und Konsumenten von Fischstäbchen, Schlemmerfilets und anderen Tiefkühlfischgerichten haben. Nach dpa-Recherchen sehen die Pläne der EU-Kommission vor, dass die Einfuhr von Alaska-Seelachs aus Russland in die EU innerhalb von 2 Jahren um die Hälfte reduziert werden muss. Angesichts des begrenzten Angebots könnte dies zu höheren Preisen führen.
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4: Sie hören Forsthausens Tonstube. Die Personen in dieser Sendung: Hans Friedrich Forsthausen, genannt Hafi, dann dessen virtueller Freund und Nachbar Heinz Herbert.
5: Tja, Tag auch. Ich bin Landwirt und mache hier gern im Radio mit.
4: Und gegen Ende der Sendung in der Waldgeschichte die Tiere: Bär, Hirsch, Hase, Eule und andere. Alle Personen dieser Sendung werden gesprochen von Wolfgang Meinert. Ich trage auch die redaktionelle Verantwortung.

0: So, Heinz Herbert, die Sendung geht los. Womit fangen wir denn an? Ich meine, wir sollen den Hörern einen Überblick geben, was sie denn in dieser Stunde erwartet. Ja, das ist doch ein guter Plan. Was, liebe Hörer, was erwartet Sie in dieser Stunde? Ja, dann fangen wir an, Heinz Herbert. Was senden wir denn hier?
1: Ja, wir senden zum Beispiel, ja, du machst, denke ich mal, wieder deine Spontanumfrage.
0: Ja, genau, die Spontanumfrage. Und dann gibt es den Denkanstoß.
1: Ja, da habe ich neulich auch mal mitgemacht.
0: Den Denkanstoß. Und was gibt's noch?
1: Ja, mir gefallen auch immer, das machst du ja dieses Mal bestimmt auch wieder, die Themennachrichten. Das sind so Nachrichten, liebe Hörer, die hören Sie sonst so garantiert nicht, weil die sind eben ja anders. Oder sie haben eben eine längerfristige Bedeutung. Das sind die Themennachrichten und sie werden nach Themen sortiert.
0: Ja, genau. Was haben wir noch? Ja, du, Heinz Herbert, erzählst was Absonderliches aus deinem Leben.
1: Hör mal, ich erzähle gern was aus meinem Leben, aber absonderlich, das will ich jetzt mal überhört haben.
0: Gut, Heinz Herbert berichtet aus seinem Leben. Haben wir alles?
1: Ja, die Waldgeschichte haben wir noch.
0: Ja, genau, die Waldgeschichte, da erleben Tiere Menschliches. Gegen Ende der Sendung kommt diese Waldgeschichte. Und ansonsten haben wir viel Musik. Hier haben wir eins von den Stücken, das nach einem langsamen Beginn seinen Charakter ändert. No Moon at All, gar kein Mond, mit Diana Ross.

Sie hören Ihren Lieblingssender. Im Radio hören Sie ja oft fremdsprachige Stücke, doch selbst wenn Sie die Sprache gut können, verstehen Sie alle Details? Ich nicht. Deswegen recherchiere ich ab und an bestimmte Stücke nach. Für Sie habe ich heute für unsere Reihe der Text zum Lied wieder eines mitgebracht. Das Stück heißt Água de Beber, ist brasilianisch und heißt so viel wie Wasser zum Trinken. Aber nicht einfach so, sondern eher als Liebeserklärung oder gar Abhängigkeitserklärung. Doch bevor wir im Liedtext dahin kommen, gibt es eine Passage, und da nützt wohl keine Übersetzung, denn es handelt sich um eine kleine Skat-Passage. Skatten nennt man in der Jazzmusik ein improvisiertes Singen von Silben, und die sind rhythmisch und melodisch aneinandergereiht. Dabei sind sie ohne Bedeutung und ohne zusammenhängenden Sinn. Gleichwohl sind sie manchmal nett anzuhören. Beispiel: Diba dun dat, badilla daba daba, diba dun dat. Badilla daba daba, diba dun dat, dayunda. Ja, das ist in unserem heutigen Stück aber keine Improvisation, sondern eher ein Refrain, mit dem das Lied auch beginnt. Und dann kommt der Text. Du bist das Wasser, ich die Blume. Nachdem ich meine Angst überwunden hatte, mein Herz zu öffnen, ging ich zur Schule der Vergebung und öffnete alle Türen meines Herzens. Oder aus der Version von Frank Sinatra, nicht ganz so poetisch. Das Wasser kann auf ferne Wüsten fallen oder auf das Meer. Das Wasser kann auf die Blume fallen, und da der Regen sowieso fallen muss, lass ihn doch auf mich fallen. Wasser zum Trinken. Água de Beber. Diba dun dat.

0: Agua GWB mit Astrud Gilberto aus dem Jahre 1964.
1: Jetzt kommen wir zu unserem Denkanstoß. Glück entsteht durch Begegnung und wächst im Austausch. Deine Kontakte bestimmen deine Perspektiven. Wer immer mit den gleichen Menschen spricht, erntet die gleichen Ideen. Neue Kontakte bringen neue Chancen. Erst der Tapetenwechsel öffnet die Fenster zu unentdeckten Horizonten. Beispiel 1. Der berufliche Neustart. Die Szene: Sie sitzen jeden Mittag mit denselben drei netten Kollegen in der Kantine. Sie reden über das Wetter, den Stau und die Fehler des Chefs. Der Raumwechsel? Morgen setzen Sie sich an den Tisch der IT-Abteilung oder des Marketings oder gehen in das Café zwei Straßen weiter. Der Denkanstoß? Wer immer am selben Tisch sitzt, erfährt nie von den freien Stellen in der anderen Etage. Neue Projekte entstehen in neuen Gesprächen. Beispiel 2. Die Freizeitblase. Die Szene: Seit 5 Jahren gehen Sie jeden Dienstag zum selben Stammtisch oder ins gleiche Fitnessstudio. Sie kennen jede Geschichte und jede Meinung auswendig. Der Raumwechsel: Sie buchen einen Wochenendkurs für etwas, das Sie noch nie gemacht haben. Töpfern, Improvisationstheater oder einen Segelkurs. Der Denkanstoß: Ein völlig fremdes Umfeld bricht alte Denkmuster auf. Durch die Augen von Fremden entdecken sie oft Talente an sich selbst, die sie längst vergessen hatten. Beispiel 3. Der digitale Tellerrand. Die Szene: Ihr Social-Media-Feed zeigt Ihnen täglich dieselbe Meinung, dieselben Reisetipps und dieselben Lebensentwürfe. Ihr Algorithmus hält Sie gefangen. Der Raumwechsel: Sie schalten das Smartphone ab und gehen zu einer lokalen Podiumsdiskussion, einem Vereinsfest oder einem Nachbarschaftstreffen in Ihrem Viertel. Der Denkanstoß: Das echte Leben ist unberechenbar. Ein zufälliges Gespräch an der Supermarktkasse oder beim Straßenfest öffnet Türen, von denen kein Algorithmus der Welt etwas weiß.

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Denn gleich gibt es unsere Spontanumfrage. Heute geht es um die Frage, was können Sie richtig gut? Lieber Hörer, liebe Hörerin, was würden Sie eigentlich antworten, wenn ich Sie fragen würde? Was können Sie richtig gut? Gleich gibt's einige Antworten dazu.

0: Hey Baby mit Bruce Channel. Sie hören Forsthausens Tonstube. Wir kommen jetzt zu unserer Spontanumfrage. Die entsteht so, wenn ich einen interessanten Menschen kennenlerne, hole ich mein Mikrofon aus der Tasche und stelle ihm eine Reihe von Fragen. Die Situationen sind anders, die Menschen sind anders und dadurch auch die Tonqualität. Ich bitte dafür um Nachsicht. Heute geht es um die Frage, was können Sie richtig gut?
1: Mich anpassen. Ich bin, glaube ich, sehr anpassungsfähig, kann sehr gut Situationen begreifen. Ich glaube, ich kann die dann gar nicht so gut lösen, aber ich kann sie sehr gut begreifen und analysieren und dann entsprechend Handlungsanweisungen geben. Ja.
2: Das kann ich richtig gut. Ich kann gut singen, ich kann gut tanzen, ich kann mich gut freuen, ich kann gut schlafen, ich kann auch gut kochen, ich kann gut Räume gestalten, ich kann mir gut haben, gutes Vorstellungsvermögen, ich kann gut mitfühlen und Verständnis geben.
3: Richtig gut kann ich eigentlich mit schwierigen Kindern umgehen.
4: Auch schwere Frage. Was kann man denn so richtig gut? Also ich glaube, ich kann ganz gut Menschen lesen oder Stimmung aufnehmen oder Empathie empfinden. So, das kann ich ziemlich gut. Oder auch einfach merken, wann ist es zu viel oder wann sage ich zu viel oder wann braucht derjenige Ruhe oder ne, wann ist er überfordert. So was kann ich schon spüren. Wenn ich mir die Zeit dafür nehme, natürlich. Wenn man jetzt in so einem Trubel ist, ist es schwieriger, sich darauf zu fokussieren, aber könnte ich natürlich.
5: Mich in andere hineinversetzen und Englisch sprechen.
6: Ja.

0: Wir kommen jetzt gleich zu den Themennachrichten. Das sind Nachrichten, die Sie sonst so nicht hören oder die eine längere Bedeutung haben können.
1: Das ist Celia Pavey mit ihrer Version von Moon Shadow, Mondschatten.

0: Wir kommen jetzt zu den Themennachrichten. Das sind Nachrichten, die Sie sonst so nicht hören oder die eine längere Bedeutung haben können. Sortiert nach Themenbereichen. Die Themennachrichten.
1: Erziehung, Sozialbildung, Sport.
0: Gesundheit. Mehrheit der Deutschen findet Zuckersteuer auf süße Getränke gut. 60% der Befragten bewerten eine Steuer positiv, deren Höhe mit dem Zuckergehalt des Getränkes steigt. So das Ergebnis einer Online-Umfrage des Meinungsforschungsinstituts CIVAI. Verkehr. Tempo 30 in Roms Stadtzentrum. Im Stadtzentrum von Rom darf nur noch maximal mit 30 Stundenkilometern gefahren werden. Hauptziel der Maßnahme ist die Reduzierung von Unfällen und Senkung der Zahl der Verkehrstoten auf null. Verkehrsdezernent Eugenio Patane verwies auf Studien, die zeigten, dass so die Schwere von Unfällen verringert würde. Tierisches. Nachtigallen passen Laute an. Nachtigallenmännchen passen ihren Gesang blitzschnell an den von Rivalen an. Das fanden Forschende aus Deutschland und Österreich heraus. Demnach synchronisieren sie quasi in Echtzeit Tonhöhen und Tonlängen. Außer den Menschen beherrschen nur wenige Tiere die komplexen neuronalen Prozesse, um Gehörtes zu verarbeiten und sofort passende Antworten zu geben. Dazu gehören Delfine und Papageien. Angesichts des umfassenden Gesangsrepertoires von Nachtigallen sei dies eine stimmliche Meisterleistung, so die Wissenschaftler. Technik. Das Risiko, bei einem Unfall verletzt zu werden oder zu sterben, ist im Auto um ein Vielfaches höher als in der Bahn. Im Auto haben Menschen ein um 52 Mal höheres Risiko, tödlich zu verunglücken, als wenn sie die gleiche Strecke im Zug zurücklegen, erklärte der Interessenverband Allianz pro Schiene. In Deutschland gab es demnach in den vergangenen 10 Jahren 1,6 Verkehrstote pro Milliarde Personenkilometer im Auto und im Bahnverkehr nur 0,03 Todesopfer pro Milliarden Personenkilometer. Fragwürdiges. Die US-Raumfahrtbehörde NASA hat ihre Pläne für den Bau eines Atomreaktors auf dem Mond bekräftigt. Der Reaktor soll bis 2030 in Betrieb gehen, teilten die NASA und das US-Energieministerium mit. Hintergrund der Pläne für den Atomreaktor auf dem Mond seien unter anderem der wachsende Wettbewerb mit China. Auch Russland hatte die Idee eines Atomreaktors auf dem Mond schon vor vielen Jahren ins Spiel gebracht. Derzeit planen Russland und China eine gemeinsame Anlage. Dies ist Annette Louisa. Die will keine Lösung.

0: Heinz Herbert, wir kommen jetzt zu deinem Beitrag. Kannst du mal wieder etwas Interessantes aus deinem Leben berichten?
1: Sicherlich habe ich was Interessantes erlebt, aber es ist diesmal eher seltsam und irritierend.
0: Oh, dann erzähl doch mal.
1: Es geht um eine Verkehrsfrage. Hast du einen Führerschein?
0: Klar habe ich einen Führerschein. Weswegen fragst du?
1: Ich will wissen, ob ich das gleiche Verständnis habe im folgenden Fall. Es gibt in Hildesheim in Bahnhofsnähe eine kleine Seitenstraße, die mündet in eine Hauptstraße und da ist folgende Situation vorzufinden. An der Rechtsabbiegerspur steht ein Verkehrsschild mit einem roten Dreieck mit der Spitze nach unten. Ich verstehe das so, dass ich hier die Vorfahrt achten soll.
0: Das sehe ich auch so.
1: Bis dahin ist die Situation klar. Dann, unter diesem Schild ist eine Ampel angebracht mit zwei Lampen. Manchmal leuchtet ein grüner Pfeil und manchmal ein roter. Manchmal sind beide aus. Das bedeutet für mich, die Ampel hat Vorrang und wenn sie nicht läuft, gilt ja das Verkehrsschild mit dem roten Dreieck. Meines Erachtens haben damit alle Verkehrsteilnehmer eine klare Orientierung.
0: Ja, und?
1: Unter der Ampel ist ein Zusatzschild angebracht worden, schwarze Schrift auf weißem Grund. Da steht, Zitat, Rechtsabbieger Sonderschaltung Dunkelampel.
0: Was für ein Ding?
1: Sonderschaltung Dunkelampel. Und das hat mich verunsichert. Ich stehe mit meinem Auto davor und denke noch, was hat das wohl zu bedeuten? Und hinter mir hupen sie schon. Ich habe den Sachverhalt erstmal in meiner Schublade Schildbürger abgelegt. Meiner Meinung nach werden Autofahrer durch ein unnötiges Zusatzschild irritiert.
0: Tja, liebe Hörerinnen und Hörer, wer von Ihnen weiß, was das soll, hebe doch mal bitte die Hand. Ich sehe jetzt keine Meldung. Heinz Herbert, was meinst du denn, warum das Schild angebracht wurde?
1: Weiß ich auch nicht. Vielleicht haben die im zuständigen Amt zu viel Zeit oder keine anderen Probleme oder was auch immer. Wenn ich unbedingt wollte, könnte ich ja mal das Verkehrsamt anrufen. Hab aber erstmal noch anderes zu tun.
0: Tja, danke für diesen Schildbürgerbericht.
1: Da nicht für.

0: Carla Bruni, Quelqu'un m'a dit. Jetzt gibt es unsere Waldgeschichte. Die binden wir ja gerne in diese Sendung ein, denn die Tiere des Waldes erleben Dinge, die uns auch irgendwie passieren könnten. Bär liegt vor seiner Felsenhöhle und lässt sich die Sonne auf den Pelz scheinen. Neben ihm sein Schild, was auf seine Dienste aufmerksam macht. Von links durchs Gebüsch kommt plötzlich der Fuchs vorbeigetappelt. Bär sieht ihn, wie er da über den Weg trollt.
1: Hallo Fuchs, wie geht's denn so?
2: Danke, danke, es geht so. Was hast du denn da für ein Schild neben deiner Höhle?
1: Ja, das ist mein Schild.
2: Was steht denn da drauf?
1: Oh, kannst wohl nicht lesen.
2: Doch klar kann ich lesen. Da steht, ist zu schwer, geht zu Bär. Bärendienste aller Art. So, ich kann also zu dir kommen, wenn ich ein Problem habe?
1: Sicherlich.
2: Weißt du überhaupt, was ein Bärendienst ist?
1: Naja, wenn ein Bär einen Dienst erweist, dann ist das ein Bärendienst.
2: Bist du da sicher?
1: Na logisch.
2: Ja, also sag mal, ich möchte gern einen Huhn fangen.

0: sicher? Wenn du ein Schild aufstellst, musst du jeden Dienstauftrag annehmen.
1: Ich bin mir da nicht so sicher, dass das so sein muss. Ich kann ja mal drüber nachdenken. Derweil kannst du ja schon mal 3 Runden trollen im Wald.
0: Gut, ich trolle jetzt 3 Runden und wenn ich wiederkomme, hast du mir einen Huhn gefangen.
1: Och, das wollen wir sehen.
2: Und schon trollt sich Fuchs wieder seines Weges.
1: Tja, was mache ich denn nun? Eule, kannst du mir vielleicht Rat geben?
2: Über dem Bärenfelsen sitzt auf einem Zweig die Eule. Sie schläft eigentlich tagsüber und mag es überhaupt nicht, wenn sie geweckt wird während des Tageslichts.
1: Eule!
3: Uhu, es ist noch hell.
1: Eule, ich brauche deinen Rat, bevor der Fuchs wieder vorbeikommt.
3: Nur ausnahmsweise. Du weißt, ich schlafe am Tag. Was gibt's denn?
1: Der Fuchs hat mein Schild gesehen.
3: Was für ein Schild?
1: Ja, mein Bärenschild.
3: Ach, dieses Dienstschild?
1: Ja.
3: Ja, und?
1: Nun sagt er, ich soll ihm einen Huhn fangen.
3: Ho, ho, ho. Clever, dieser Fuchs. Huhu.
1: Eigentlich will ich ihm gar keinen Huhn fangen. Aber er sagt, wenn ich ein Schild aufstelle, muss ich alle Dienste annehmen. Wie ist das eigentlich rechtlich gesehen?
3: Ja, also das ist ein neues Kapitel hier im Waldrecht. Eigentlich gibt es das kaum, dass hier Bären oder andere Tiere Dienste anbieten. Also fufu, ich meine, du musst nicht unbedingt. Das ist eher so eine Aufforderung zur Abgabe von Aufträgen, die du dann immer noch annehmen kannst. Oder auch nicht. So heißt es, glaube ich, waldrechtlich. Huhu. Aber du könntest dir ja überlegen, wie du dem Fuchs einen Bärendienst erweisen kannst. Huhu.
1: Das verstehe ich nicht.
3: Huh, denk doch mal drüber nach. Eigentlich willst du dem Fuchs keinen Huhn fangen. Warum eigentlich nicht, huh?
1: Och, ich mag eigentlich andere Tiere ganz gerne. Und Hühner, die leben hier im Dorf und legen immer Eier. Manchmal finde ich ein Ei. Das schmeckt ganz lecker. Und wenn ich dann einen Huhn fange, finde ich keine Eier mehr.
3: Huh. Tja, dann überleg dir mal, wie du dem Fuchs irgendwas zuführen kannst. Irgendwas Bedenkliches vielleicht. Huhu.
1: Bedenkliches?
3: Huh, Bedenkliches. Leist ihm doch mal einen Bärendienst. Denk doch mal nach. Ich muss jetzt weiter schlafen.
1: Tja, ob ich jetzt schlauer bin?
4: Hallo Bär.
1: Oh, hallo Waldmaus. Hast du vielleicht eine Idee?
4: Ja, ich hab schon mitgehört.
1: Also, ich soll dem Fuchs ein Huhn fangen.
4: Ja, mach doch.
1: Ja, ich will aber gar kein Huhn fangen.
4: Ja, vielleicht kannst du ja ein falsches Huhn fangen.
1: Ein falsches Huhn fangen?
4: Ja.
1: Wo denn? Wie denn?
4: Ich weiß, beim Försterhaus, da sitzt im Vorgarten ein ausgestopftes Huhn. Du könntest doch den Förster fragen, ob du das mal leihen kannst.
1: Och, das ist eine gute Idee. Da gehe ich mal gleich los.
2: Und so tapert der Bär in Richtung Forsthaus, klopft an die Pforte.
1: Hallo Förster, bist du da?
2: Knarrend geht die Tür auf. Erst erschrickt er ein wenig.
1: Hallo Bär, wieso klopfst du an meine Tür? Ich soll dem Fuchs ein Huhn fangen, ich will aber nicht.
2: Das ist vernünftig.
1: Darf ich mal dein ausgestopftes Huhn ausleihen? Tja, da steht dann nur und verstaubt. Nimm's ruhig mit. Oh, danke.
2: So nimmt Bär das Huhn auf die Schulter und geht zurück zu seiner Felsenburg.
1: Tja, und was soll ich jetzt sagen, Waldmaus? Was soll ich jetzt sagen, wenn der Fuchs hier gleich vorbeitrollt?
4: Du kannst ja schon mal ein bisschen selbst nachdenken. Oder einfach warten, was dir spontan in den Sinn kommt.
1: Ach so.
4: Ich würde zum Beispiel erst mal das Huhn verstecken und dann einen Preis ausmachen.
1: Oh, das ist eine gute Idee.
2: Bär schiebt nun erst mal das Huhn in seine Höhle und nach kurzer Zeit kommt der Fuchs vorbeigetrollt.
4: Na Bär, hast du das Huhn schon gefangen?
1: Ja, Fuchs, haben wir eigentlich schon über den Preis für diesen Bärendienst gesprochen?
3: Nee, haben wir nicht. Was willst du denn haben dafür?
1: Och, ich denke mir, so einen kleinen Korb Preiselbeeren oder Waldblaubeeren wären, glaube ich, eine angemessene Bezahlung für meinen Bärendienst.
3: Ach so.
1: Du kommst doch so

0: Wieso bei deinem Trollen immer durch die Büsche durch, wo so schöne Beeren hängen? Und ich weiß, du hältst da nicht so viel von. Geschmacklich, meine ich.
1: Ja, das ist wahr.
0: Ja, dann troll dich doch wieder.
1: Na gut.
2: Der Fuchs trollt sich durch die Büsche und sammelt derweil ein paar Beeren. Nach einer Weile kommt er wieder.
1: Hier hast du die Beeren.
0: Wo?
1: Ja, hier auf diesem großen Blatt.
2: In der Tat hat der Fuchs eine Handvoll Waldbeeren gesammelt.
0: Oh, sind die schon reif?
1: Da musst du mal probieren, aber ich will jetzt das Huhn sehen.
2: Bär schlägt sich eine Beere nach der anderen.
0: Oh ja, die sind gut. Oh ja, sehr gut.
2: Und schon sind sie weg.
1: Ja und nun, was ist mit meinem Huhn?
0: Ja, das Huhn habe ich für dich auch gefangen. Moment, ich hole es mal.
2: Bär geht nach hinten in die Höhle, holt das ausgestopfte Huhn, hält es erst noch hinter seinem Rücken.
0: Links oder rechts?
1: Das Spiel kenne ich. Links.
0: Stimmt, hast gewonnen.
2: Und in der linken Hand zieht Bär das ausgestopfte Huhn nach vorne und stellt es vor Fuchs auf den Boden.
0: Hier, bitteschön, ein Huhn.
1: Das ist ja ein ausgestopftes.
0: Ja.
1: Ja, ich wollte aber, dass du mir ein lebendiges fängst.
0: Ja, also das musst du bei dem Auftrag schon genau spezifizieren. Huhn ist Huhn.
1: Ich habe dir aber die Beeren geholt und du hast...
0: Und ich habe dir ein Huhn gefangen.
1: Ja, also das geht nicht. Nein, nein, nein.
2: Und läuft weiter, trollt sich, lässt das Huhn stehen und geht von dannen.
0: Och, das ist ja praktisch. Ob er nochmal kommt, dann kriege ich wieder eine Handvoll Beeren.

die Sendung ist vorbei. Das war Forsthausens Tonstube. Am Mikrofon und redaktionelle Verantwortung Wolfgang Meinert. Ich wünsche Ihnen eine schöne Zeit. Bis zum nächsten Mal.

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1: Ich bin Dirk Zeitler. Elon Musks Weltraumfirma SpaceX ist bei ihrem Rekordbörsengang mit einem Plus von gut 11% in den Handel gestartet. Der erste Kurs wurde bei $150 festgestellt, nach einem Ausgabepreis von $135. Musk wird damit durch seine Beteiligungen an SpaceX und dem Elektroautobauer Tesla zum ersten Menschen mit einem Billionenvermögen, zumindest auf dem Papier. Bundesgesundheitsministerin Wagen hat die geplanten Milliardeneinsparungen zur Stabilisierung der Krankenkassenbeiträge verteidigt. Ziel sei es, Bürger zu entlasten und Unternehmen mehr Planungssicherheit zu geben, sagte sie zur Einbringung ihres Gesetzesentwurfs für das Sparpaket im Bundestag. Im Bundesrat formiert sich allerdings Widerstand. Die Länder haben massive Einwände gegen die Pläne der Bundesregierung.
2: Die Länder warnen vor einem Zusammenbruch der Versorgung gerade draußen auf dem Land. Auch hätten Pharmakonzerne schon angekündigt, weniger in den Standort Deutschland investieren zu wollen. Am Ende benachteilige das Sparpaket die Patienten, monierte etwa der rheinland-pfälzische Ministerpräsident Schnieder. Blockieren können die Länder das Gesetz nicht, es ist nicht zustimmungsbedürftig. Tanja Wagner, Nachrichtenredaktion.
1: In der EU gelten seit Mitternacht deutlich schärfere Asylregeln. Sie sollen etwa schnellere Asylverfahren und konsequentere Abschiebungen ermöglichen.
3: Die neuen Regeln bedeuten Folgendes. Grundsätzlich wird an den EU-Außengrenzen kontrolliert. In Deutschland werden deswegen an den großen Flughäfen wie Berlin, Frankfurt, München oder Düsseldorf Zentren eingerichtet, in denen Migranten bleiben müssen. Und zwar dann, wenn sie aus Ländern mit einer Anerkennungsquote von weniger als 20% kommen. Oder wenn sie keine Papiere haben oder als Gefährder gelten. Dort können sie bis zu 3 Monate festgehalten werden. Außerdem sollen Abschiebezentren außerhalb der EU geschaffen werden, aber mit deren Einrichtung wird es noch etwas dauern. Aus Brüssel, Dieter Ebeling.
1: Der iranische Außenminister Araghchi sieht ein Rahmenabkommen zwischen seinem Land und den USA in greifbarer Nähe. Die Absichtserklärung von Islamabad stand noch nie so kurz vor dem Abschluss, schrieb Araghchi auf X. Einzelheiten würden der Öffentlichkeit zu gegebener Zeit mitgeteilt. Zuvor hatte bereits US-Präsident Trump Fortschritte in den Verhandlungen mit dem Iran über ein Kriegsende verkündet.
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5: Ja, hallo, herzlich willkommen hier beim Unifunk auf OS Radio 104,8. Wir hoffen, ihr hattet eine tolle Woche. Jetzt ist ja voll Fußballfieber. Gestern hat die WM angefangen. Wir hoffen, ihr habt auch schon was geschaut. Und wenn nicht, am Sonntag spielt Deutschland. Wir sind alle sehr gehypt.
6: Auf jeden Fall.
5: Und gleich diskutieren wir mal wieder viele spannende Themen hier beim Unifunk. Bitte bleibt dran. Jetzt kommt Hey Soul Sister. Bis gleich.

0: Ja, das war Hail Soul Sister und jetzt Potzblitz soll es um Zufälle gehen. Ich habe mich nämlich bei dem Gewitter mal gefragt, also es ging so, ich habe so gedacht nochmal über so, über Blitze habe ich nachgedacht. Ja. Dann war ich so, wie hoch ist denn die Chance, dass man vom Blitz getroffen wird? Das ist ja richtig gering. Also ich glaube, jeder hat immer Angst irgendwie, vor allem wenn es nachts im Bett ist, habe ich immer richtig Angst irgendwie, dass ein Blitz ins Haus einschlägt. Und jetzt habe ich zwei interessante Zufallsgeschichten für euch rausgesucht. Und zwar gibt es einmal einen Typen, der heißt Ray Sullivan. Also er ist nämlich schon gestorben. Ja. Der wurde in seinem Leben 7-mal vom Blitz getroffen. Also das ist richtig wahnsinnig. So gefühlt alle 10 Jahre einmal. Ja, zum Beispiel bei der Gartenarbeit oder in einem Kassenhäuschen beim Campingplatz. Oder einmal sind ihm sogar seine Haare in Brand geraten. Und seitdem hat er immer so eine Kanne Wasser mit sich, dass er sich dann löschen kann, wenn er halt nochmal getroffen wird. Genau, es waren auch teilweise richtig brutale Sachen dabei. Aber anscheinend gibt es jemanden, der wurde noch öfter vom Blitz getroffen. Also irgendwer wurde wohl 10-mal vom Blitz getroffen. Aha. Also ganz krass. Naja, dieser arme Ray Sullivan, der so oft vom Blitz getroffen wurde, der nahm sich halt tragischerweise 1983 wegen Liebeskummer das Leben.
1: Oh nein.
0: Ich finde das irgendwie so ein bisschen ein tragischer Heldentod. Weil passt irgendwie nicht zur Person.
1: Nee.
0: Er überlebt so viele Blitzschläge und dann die Liebe ist es dann, die ihn umbringt.
1: Dann hat ihn Amos Pfeil getroffen, nicht der Blitz.
0: Der Liebesblitz, genau.
1: Ja.
0: Dann habe ich jetzt noch eine ganz andere thematische Story und zwar geht es um die Jim Twins. Das waren Zwillinge und die wurden dann von unterschiedlichen Adoptiveltern adoptiert und deren Lebensgeschichte ist aber total ähnlich. Und zwar haben beide erst eine Freundin namens Linda geheiratet, sich dann geschieden und dann eine Person namens Betty geheiratet.
1: Sorry.
0: Beide hatten als Kind einen Hund namens Toy, halt in den unterschiedlichen Familien. Beide arbeiteten in der Polizei und beide fuhren die gleichen Automarken, hatten die gleiche Zigarettenmarke und machten am gleichen Ort Urlaub und so. Und das hat mich einfach, die Story hat mich richtig umgehauen.
1: Heftig, dass die sich auch nie getroffen haben.
0: Ja, also das ist heftig. Also was es nicht alles gibt, ich bin schon immer echt vom Zufall umgehauen, wenn ich mir ein Lied wünsche und das kommt dann im Radio. Dann bin ich immer so, oh mein Gott, krass.
1: Das stimmt.
0: Aber manche Menschen haben dann doch noch mehr Glück.
1: Ja.
0: Caro, hast du irgendwelche bedeutsamen Zufälle schon erlebt in deinem Leben?
1: Ich hatte es einmal, dass ich mit dem Bus gefahren bin zur Arbeit und ich habe zu der Zeit im Fitnessstudio gearbeitet und dann mir war das gar nicht aufgefallen, mir war der Schlüssel aus der Tasche gefallen, was war auch kein großer Schlüssel und dann hat halt ein Mann ans Fenster geklopft und hat mir den Schlüssel gebracht und dann kam er in den Bus und der war gehörlos, also wir konnten uns dann nur so, ich habe nur so Daumen hoch gemacht und er auch und dann hat er mir halt meinen Schlüssel gegeben und ich war dem so dankbar einfach, weil wäre halt echt, das wäre nicht gut gewesen, hätte ich diesen Arbeitsschlüssel verloren. Und ich denke mal, ja, weil gehörlose Menschen gucken wahrscheinlich viel genauer hin, weil die mehr über den Blick so machen. Das war bei mir ein sehr glücklicher Zufall.
0: Ja, Wahnsinn, sehr interessant. Ich finde, Zufälle kreieren richtig tolle Geschichten und richtig glückliche Momente. Also man kann ja mal mehr nach Zufällen Ausschau halten, dann kommen sie ganz von alleine.
1: Genau.
0: Jetzt kommen zwei Mutmach- und Fußball-Songs, also ich assoziiere die zumindest mit Fußball. Mhm. Provinz, glaubst du, war ja bei der EM vor 2 Jahren richtig hoch im Kurs. Das kommt jetzt. Bis gleich.

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0: Jawollo, Hochklima, hoffentlich die WM dieses Jahr. Naja, mal schauen, wer es macht. Ich bin auf jeden Fall gespannt. Jetzt kommt es wieder zu Veras Sprachecke, also mein kleines Sprachthema, das ich ja jede Woche anbringe. Genau, vielleicht habt ihr ja mitbekommen, zum Beispiel diese Woche wurde das Motto für Niedersachsen, der Slogan für Niedersachsen, genau, das ist groß. Also der neue Slogan für Niedersachsen, das ist groß,
1: okay,
0: ist ja sehr einfallsreich tatsächlich.
1: Ja, Niedersachsen ist groß.
0: Naja, es gibt ja viele so Slogans und Wörter für bestimmte Dinge, die ausgewählt werden. Und zum Beispiel auch Jugendwörter.
1: Ja.
0: Sind ja auch so, ich sag mal so, eigentlich nicht Slogans, aber so werden so der Jugend zugeordnet.
1: Ja, so Wiedererkennungswert.
0: Genau. Genau, 2023 war es zum Beispiel Goofy, 2024 Aura und 2025 das Crazy. Also ich würde mal sagen, das Crazy, also ich finde die Wörter crazy.
1: Ja.
0: Also ein bisschen abgedreht, kann man kaum nicht mehr verstehen als normaler Mensch manchmal.
1: Ja, ich weiß auch manchmal nicht so, worüber die jungen Leute reden, muss ich sagen.
0: Ja, das ist sehr beängstigend. Und seit neuestem oder seit längerem, seit ein paar Jahren gibt es auch das Boomer-Wort, also ein Wort, das die Boomer-Generation anscheinend sehr viel benutzt und es sie so irgendwie darstellt. 2024 war dieses Wort beispielsweise Sportsfreund.
1: Oh.
0: 2025 war es dann Baujahr für Geburtsjahr, also dass man das sagt.
1: Ja.
0: Genau, 2026, jetzt ist es kürzlich rausgekommen, war es ChatGPT. Also so ChatGPT irgendwie so.
1: Ja.
0: Ja, also anscheinend sprechen das Boomer so ganz speziell aus.
1: Mhm.
0: Vielleicht kennt ihr es ja. Genau, zur Auswahl standen aber auch noch solche Wörter wie Sonnabend oder Reklame. Mhm. Anscheinend also so Wörter, was Boomer benutzen. Ja, finde ich amüsant, aber ich weiß auch nicht, wie ernst man das nehmen kann.
1: Ja, also meine Oma sagt tatsächlich oft Sportsfreund.
0: Ja.
1: Ja, aber ich weiß nicht, ob die Boomer-Generation ist. Obwohl, wahrscheinlich schon, ne? Ist das?
0: Weiß ich nicht.
1: Auf jeden Fall sagt sie Sportsfreund.
0: Naja, es wäre gut, wenn ihr jetzt alle sportsfreundsmäßig drauf seid für WM und Tennisturnieren, was alles in den nächsten Wochen kommt.
1: Ja.
0: Jetzt erstmal Come on, Eileen. Bis gleich.

0: Das war Colors von Jason Derulo. Ja, und Colors, also Farben, spielt auch bei dem nächsten Thema eine wichtige Rolle. Und zwar wurden im Landkreis Osnabrück in der Stadt Georgsmarienhütte so Zigarettenboxen aufgestellt. Mhm. Also Meinungsboxen werden die auch genannt. Das sind so gelbe, auffallende Boxen. Und da können halt Raucher ihre Zigarettenstummel reinschmeißen, wenn sie halt fertig sind mit dem Rauchen. Okay. Und zwar sollen die dann dazu motiviert werden, weil an diesen Boxen dann so Abstimmfragen sind. Zum Beispiel steht dann da die oder das Nutella oder Latte Macchiato oder Cappuccino oder ist die Aussicht an diesem Berg oder an diesem Berg schöner? Okay. Und dann können die ihren Stummel halt in die Box reinschmeißen, auf die Seite, wo sie halt zustimmen. Ja. Und dann kann man halt sehen, in welcher Box sind mehr Zigaretten, wie stimmen die Leute ab. Okay, ich finde das voll interessant.
1: Ja, auf jeden Fall. Und es ist ja auch gut gegen den ganzen Zigarettenmüll, den man hier so oftmals auf der Straße sieht.
0: Mhm. Ja, das wurde auch schon in anderen Städten, Düsseldorf oder Berlin, da gibt es auch solche Zigaretten-Littering-Boxen.
1: Ah, cool.
0: Also, mal gucken, wie das ankommt.
1: Ja, hoffentlich gut.
0: So werden unsere Städte hoffentlich sauber gehalten.
1: Ja.
0: Jetzt kommt Change Your Mind von Eli.

0: Das war Sympathy Magic von Florence and the Machine. Und was ich ja auch immer sehr magisch finde, sind Bücher, weil ich finde, damit kann man sich oft in eine ganz andere Welt reinträumen. Und für alle, die Bücher lieben, gibt es jetzt am kommenden Samstag einen Bücherflohmarkt in der Rolandstraße 9. Also das ist da, wo der FCJM ist. Und ja, vielleicht findet man da ein paar alte Schätzchen oder vielleicht auch immer schöne Klassiker oder ein paar recht aktuelle Bücher. Mal gucken, was es so gibt. Ich werde auf jeden Fall mal vorbeischauen. Und ja, Vera, was würdest du da gerne für Bücher finden?
1: Also ich habe gerade eben überlegt, ich hätte jetzt also an ein paar außergewöhnliche sachliche Dinge gedacht. Okay. Zum Beispiel so diese Top-Seen in Österreich, die ihr unbedingt sehen musst.
0: Okay.
1: Oder sowas wie, wie man gut Comedy macht oder so, wie man lustig ist oder sowas im Radio hinkriegt. Oder irgendwelche malerischen Autobahnstrecken, also irgendwie sowas Sachliches finde ich ganz cool.
0: Okay, ja, wir schauen mal. Vielleicht finden wir da ein bisschen Sachliteratur, da bin ich ja auch immer sehr für. Es gibt, wo wir jetzt gerade dabei sind, es gibt auch zwei historische Bücher, die ich in dem Zusammenhang empfehlen kann. Das ist einmal Femina von, Moment, von wer? Von ihr war das nochmal? Von Yamina Ramirez. Und dann gibt es noch jetzt neu gerade rausgekommen Im Schein von Gold und Feuer von Eleanor Barraclough. Also bei Im Schein von Gold und Feuer, da geht es um Wikinger und um Artefakte aus der Wikingerzeit und die beleuchtet sie genauer. Und bei Femina geht es halt um die weibliche Sicht aufs Mittelalter, was man ja auch oft, ja, vielleicht nicht so in Mainstream-Medien hört. Ja, genau. Wir werden gleich noch ein bisschen über aktuellere Bücher reden, was da jetzt gerade so in den Bestsellerlisten steht. Ja, und als nächstes kommt jetzt von den Imagine Dragons Zero.

0: Das war The Cure von Olivia Rodrigo. Und ja, wir wollen jetzt noch ein bisschen wieder über Bücher reden. Ja, hast du irgendwie gerade Lieblingsbücher, die dir gefallen oder generell Lieblingsbücher, die du vielleicht empfehlen könntest?
1: Nee, da muss ich gerade passen, sorry. Okay. Ich habe gerade anderes im Leben zu tun.
0: Ja, du liest, hast gerade die, die Fahrschulenanleitung sozusagen genau, gelesen. Genau, genau. Okay, und bestanden, wuhu! Yeah, yeah, yeah. Sehr schön, okay. Ja, also ich kann zum Beispiel jetzt bei Romanen kann ich gerade empfehlen, die Brüder Hiobs oder auch das Zweite Königreich. Das sind zwei sehr interessante historische Romane von Rebecca Gable. Die hängen auch so ein bisschen thematisch zusammen. Da geht's, das spielt im Mittelalter und da geht es halt so um, ja, um zwei Kriege, um Könige, um natürlich auch einen Helden in der Geschichte. Es ist immer ganz gut, wie, wenn man sich wirklich mal wegträumt.

0: Ja, auf Platz 3.
1: Warte, ganz kurz dazu. Ja? Das ist ja auch, das wurde verfilmt und die Serie Off Campus auf Amazon Prime. Ah. Das ist genau dieses Buch und die habe ich geschaut.
0: Okay,
1: und,
0: cool. Das passt ja richtig gut.
1: Ja, es hat mir sehr gut gefallen.
0: Ah, oh, sehr schön. Ja, vielleicht musst du das Buch auch noch lesen.
1: Kann ich ja oben drauf das Buch noch lesen,
0: ja. Soll es dazu noch eine zweite Staffel geben?
1: Weiß ich gar nicht. Aber ich glaube, die Fans würden sich freuen.
0: Ja, bestimmt. Dann muss ich das auch mal gucken, weil das hört sich gut an.
1: Bisschen Triggerwarnung. Es ist sehr, wie sagt man, freizügig?
0: Ja, ja, viele liebe Szenen wahrscheinlich. Ja. Ah, damit kann ich eher leben als mit den ganzen Folter-Szenen in Outlander.
1: Gut, dann. Ja,
0: super. Da kriegt vielleicht nur einer mal einen Eishockey-Puck an den Kopf oder so.
1: Werden keine Hände abgehackt.
0: Juhu. Endlich mal kein Hände abhacken. Ja, genau. Also, weil es gibt halt auch noch einen zweiten Roman. Also wird es ganz gut passen. Der heißt The Mistake, auch von L. Kennedy. Und das ist so die Fortsetzung von The Deal. Da geht es dann um den erfolgreichen Hockeyspieler John Logan. Und ja, nach einer persönlichen Enttäuschung versucht er, sein Leben zu ordnen und mehr Verantwortung für sein Leben zu übernehmen. Und dann begegnet er natürlich einer jungen Frau, die sein Leben verändert.
1: Schau, dann können wir das doch jetzt lesen. Und danach, wenn die neue Staffel irgendwann rauskommt, dann passt es doch
0: so. Genau, gut. Genau. Dann können wir fangirlen zusammen.
1: Genau, ich freue mich schon.
0: Können wir schicke Hockeyspieler fangirlen. Sorry. So, jetzt kommt das nächste Lied von Madonna, Material Girl.

0: Das war Material Girl von Madonna. Und ja, wir hier in unserem Radiostudio haben den Vorteil, dass wir direkt draußen auf ein paar schöne Bäume gucken, hier vom Schlossgarten. Und ja, es gibt jetzt, also jetzt gibt es auch ein paar News zum Hambacher Forst. Und zwar soll der jetzt doch dauerhaft geschützt werden. Da haben ja lange Baumbesetzer und ja, Naturschutzaktivisten, Hippies, Menschen allerlei Art haben dort versucht, diesen Wald zu schützen. Und jetzt passiert das endlich. Ja, hast du da viel drüber mitbekommen in den Nachrichten?
1: Eher im Hintergrund, aber es war immer schon so ein Begriff. Doofe Frage, aber vor was wollten die den Wald nochmal schützen?
0: Da ist ein Braunkohleabbau und der sollte vergrößert werden und dazu müsste dieser Wald halt abgeholzt werden, okay, oder Teile des Waldes. Und die wollten halt, ja, dass der Wald stehen bleibt und haben da dann so Baumhäuser gebaut und da gelebt und irgendwann, ich glaube 2018, wurde das dann ja von der Polizei geräumt in einer ziemlich großen Aktion. Und ja, jetzt soll der aber doch dauerhaften Naturschutz, also soll der Hambacher Forst doch dauerhaft unter Naturschutz gestellt werden. Ja, und bis spätestens 2035 soll der Wald dann vollständig öffentlich ins öffentliche Eigentum übergehen. Ja, wie findest du das?
1: Freut mich fürs öffentliche Eigentum und die Leute, die dafür gekämpft haben, freuen sich bestimmt. Ich hoffe jetzt aber auf der anderen Seite, dass natürlich die Wirtschaft darunter jetzt nicht irgendwie leidet oder so.
0: Klar.
1: Vielleicht hätte man auch irgendwie einen Kompromiss finden können. Ich kenne mich da ehrlich gesagt nicht aus, deswegen denke ich mal, es ist in Ordnung, wie es jetzt ist.
0: Ja, es kann auch sein, dass vielleicht Teile davon jetzt für das Braunkohlewerk oder was das ist, genutzt werden und andere nicht. Aber ich hoffe, ich finde es auf jeden Fall schön, dass da jetzt das ein bisschen geschützt wird. Als nächstes kommt jetzt Großstadt von Olmara und Max Giesinger. Bist du

0: Ja, das war Großstadt von Eumerer und Max Giesinger. Und ich habe mich richtig gefreut, als ich gesehen habe, diese Combo, dass die jetzt ein Lied rausgebracht haben. Richtig krass, Wahnsinn. Also gefällt mir sehr gut. Osnabrück ist ja auch so eine mittelgroße Stadt, würde ich sagen. Eigentlich die perfekte Mischung.
1: Ja, schön.
0: Gibt ja auch schön Natur. Naja, ja, da habe ich mich auf jeden Fall auch gefragt, was kommt als nächstes? So eine Mischung aus Elton John und Bad Bunny oder was? Also mal gucken, was uns in der Zukunft noch so musiktechnisch erwartet. Hoffentlich schaltet ihr auch nächste Woche wieder ein, wenn wir wieder tolle Lieder für euch dabei haben. Genau, dieses Wochenende, was steht an? Am Sonntag um 19 Uhr spielt ja die deutsche Mannschaft. Wir drücken ganz fest die Daumen und holen die Deutschlandfahnen raus. Ansonsten ist nächste Woche noch in Halle ein Tennisturnier, wo ihr unter anderem auch Alexander Zverev sehen könntet, okay, der French Open-Sieger.
1: Cool.
0: Also sportlich steht ganz viel an. Ich würde sagen, bis nächste Woche, Sportsfreunde. Jetzt noch Every Breath You Take von The Police für einen entspannten Ausgang aus der Sendung. Bis nächste Woche, das war Unifunk.
1: Tschüss.

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1: Ich bin Dirk Zeitler. Bundesgesundheitsministerin Warken hat die geplanten Milliardeneinsparungen zur Stabilisierung der Krankenkassenbeiträge verteidigt. Ziel sei es, Bürger zu entlasten und Unternehmen mehr Planungssicherheit zu geben, sagte sie bei der Einbringung ihres Gesetzentwurfs für das Sparpaket im Bundestag. Im Bundesrat formiert sich allerdings Widerstand. Die Länder haben massive Einwände gegen die Pläne der Bundesregierung.
2: Die Länder warnen vor einem Zusammenbruch der Versorgung gerade draußen auf dem Land. Auch hätten Pharmakonzerne schon angekündigt, weniger in den Standort Deutschland investieren zu wollen. Am Ende benachteilige das Sparpaket die Patienten, monierte etwa der rheinland-pfälzische Ministerpräsident Schnieder. Blockieren können die Länder das Gesetz nicht, es ist nicht zustimmungsbedürftig. Tanja Wagner, Nachrichtenredaktion.
1: Elon Musks Weltraumfirma SpaceX ist bei ihrem Rekordbörsengang mit einem Plus von gut 11% in den Handel gestartet. Der erste Kurs wurde bei $150 festgestellt nach einem Ausgabepreis von $135. Musk wird damit durch seine Beteiligungen an SpaceX und dem Elektroautobauer Tesla zum ersten Menschen mit einem Billionenvermögen, zumindest auf dem Papier. Der iranische Außenminister Araghchi sieht ein Rahmenabkommen zwischen seinem Land und den USA in greifbarer Nähe. Die Absichtserklärung von Islamabad stand noch nie so kurz vor dem Abschluss, schrieb Araghchi auf X. Einzelheiten würden der Öffentlichkeit zu gegebener Zeit mitgeteilt. Zuvor hatte bereits US-Präsident Trump Fortschritte in den Verhandlungen mit dem Iran verkündet. Zum Sport. Nach Mexiko und Kanada steigt in der Nacht der dritte Gastgeber in die Fußball-Weltmeisterschaft ein. Die USA sind gegen Paraguay gefordert und hoffen auf einen Auftaktsieg. Vor Spielbeginn wird eine eigene Zeremonie gefeiert, unter anderem mit Superstar Katy Perry.
3: Dritter großer Anpfiff, dritte große Eröffnungsparty, Schauplatz Los Angeles. Gastgeber USA ziehen alle Register. Eine 1,5 Stunden lange Multikulti-Show bildet den Auftakt. Mit Katy Perry, Sängerin Tyler, die schon in Mexiko dabei war. Außerdem K-Pop-Star Lisa, die Rapper Future und Raymer und die brasilianische Sängerin Anita. Präsident Trump kommt nicht an seiner Stelle, guckt Außenminister Rubio sich das Spiel gegen Paraguay an. Aus den USA, Tina Eck.
1: Die deutsche Nationalmannschaft startet dann am Sonntag gegen Curaçao in die WM.
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So sieht's aus. DJ Deet, der ist im Urlaub in Griechenland. War er letztes Jahr auch. Diesmal ist es Rodos. Ich vertrete ihn bis 21 Uhr. Ich weiß, das Wetter macht gerade eine Kreativpause. Trotzdem ist diese Sendung eine Sommersendung heute Abend bis 21 Uhr. Und dabei wünsche ich viel Spaß und natürlich wie gewohnt guten Empfang. Ganz viele 90er habe ich dabei, aber auch die 2000er kommen nicht zu kurz. Und ein bisschen träumen wir jetzt vom Sommer. Summer Dreaming, Kate Janai. Damit starten wir. Der Einstieg ins Wochenende. Der Start ins Wochenende. Komm.

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1: Diese beiden Songs sind mittlerweile 30 Jahre alt. Damals Nummer 2 und Nummer 1 bei uns in Deutschland. Coco Jumbo, Mr. President und natürlich Los Del Rio Bayside Boys Remix. Los Del Rio Macarena. Mit entsprechenden Tanzschritten. Ich habe mich damals auch dran versucht. Aber der Spaß stand damals im Vordergrund. Und alle 4 Jahre ist es nicht nur ein gewöhnlicher Sommer, sondern auch ein Sommer der Fußball-Weltmeisterschaft. Zum 3. Mal hat ja Shakira ihren aktuellen Hit in Verbindung als offiziellen Song der Fußball-Weltmeisterschaft der Herren. Und wir erinnern uns an die Jahre 2010 und 2014, letzterer in Brasilien, da waren wir ja sogar Weltmeister geworden. La la la, hier zuvor aber Waka Waka, hier ist Shakira.

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1: Normalerweise um diese Uhrzeit, Halbzeit in der Dancing Time bei DJ Deet, gibt es das Battle, wo sich immer zwei Songs gegenüberstehen. Das aktuelle Battle läuft aber noch. Hast du das von vor 14 Tagen aus der letzten Ausgabe? Votet mit. Schreibt Detlef eine Mail. Die Kontaktmöglichkeiten gibt es auch in wenigen Sekunden.
0: Die E-Mail-Adresse dancing-partytime@gmx.de.
1: Also heute kein Battle, auch wenn ich jetzt die Unterlegmusik gespielt habe. Aber dafür etwas anderes. Sommer ist heute das Thema. Denn DJ Deet ist ja im Urlaub. Und vor genau 30 Jahren, da kam ein Song das allererste Mal raus, der dann 2 Jahre später zum weltweiten Nummer 1-Hit wurde. Dieser hier, Bailando. Hier ist das Original von Paradisio. 20.34 Uhr, 4 Minuten halb 9. 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

0: Ja, ein bisschen Feeling in Sachen Fußball-Europameisterschaft oder Weltmeisterschaft. Samba de Janeiro, Bellini steht natürlich für Brasilien. Eieiei, Celito Tienen wurde gestern Abend angestimmt beim Öffnungsspiel von Mexiko gegen Südafrika. Und neben Curaçao und der Elfenbeinküste ist natürlich Ecuador unser Gegner der Fußball-Nationalmannschaft. Das gibt mir aber die Gelegenheit, den Klassiker von Sash und Rodriguez Ecuador zu spielen. Hatte ich schon erwähnt, wo Detlef ist?
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0: Nimm das nächste Schiff nach Rodos, zum Beispiel Costa Cordales.

0: Ja, das gibt's alles. Songs über Rodos. Und er war auch gut dabei vor genau 20 Jahren.
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0: Ja, ganz geheimnisvoll. Hat eine ähnliche Stimme wie Xavier Naidoo manchmal, aber er ist es nicht. Es ist Sebastian Hemer. Hier ist Sommer unseres Lebens und gleich noch Calvin Harris mit Summer.

0: Das war sie, die heutige Vertretungsausgabe vom OS Music Man für DJ Deeds. Die Dancing Time, die kommt natürlich in 14 Tagen wieder am 26.06. Bis dahin, viel Spaß beim Fußballschauen. Es gibt ja auch Public Viewing, zum Beispiel beim Ledenhof 4 groß in Osnabrück. Am Sonntag übrigens vor dem Deutschlandspiel, gestört aber geil on stage, eine ABBA-Show im Laufe der Woche oder dieser Trompeter André Schnurer. Mich hört ihr gleich wieder zur gewohnten Zeit hier bei OS Radio mit meinem Magazin Planet Music. Bleibt dran und denkt natürlich ans Battle für die nächste Ausgabe.
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0: DJ Deeds ist natürlich auch auf Instagram vertreten. Schreibt ihm einfach. Und ich sage Tschüss, bis gleich nach den Nachrichten.

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1: Ich bin Dirk Zeitler. Elon Musks Weltraumfirma SpaceX ist bei ihrem Rekordbörsengang mit einem Plus von gut 11% in den Handel gestartet. Der erste Kurs wurde bei $150 festgestellt nach einem Ausgabepreis von $135. Musk wird damit durch seine Beteiligungen an SpaceX und dem Elektroautobauer Tesla zum ersten Menschen mit einem Billionenvermögen, zumindest auf dem Papier. Gut 21 Millionen Rentnerinnen und Rentner in Deutschland haben ab Juli etwas mehr auf dem Konto. Der Bundesrat hat der Erhöhung der monatlichen Bezüge um 4,24% zugestimmt. Die Steigerung orientiert sich wie immer an der allgemeinen Lohnentwicklung.
2: Bei einer Standardrente und 45 Beitragsjahren macht die Erhöhung ein monatliches Plus von knapp 78 Euro aus. Damit steigen die Renten stärker als die Inflation. Bundesarbeitsministerin Baas sprach im Vorfeld dann auch von einer spürbaren Anpassung. Gleichzeitig betonte sie, dass ordentliche Renten kein Luxus sein dürften, sondern eine Frage der Leistungsgerechtigkeit. Tanja Wagner, Nachrichtenredaktion.
1: Die russische Armee hat nach Angaben von Kreml-Chef Putin mehr als 700.000 Soldaten im Einsatz im Gebiet des Ukraine-Kriegs. Das sagte er bei einem Gespräch mit Soldaten im Kreml anlässlich des Nationalfeiertags. Vor den Soldaten gab sich der russische Staatschef weiter siegesgewiss in dem vor mehr als 4 Jahren von ihm befohlenen Angriffskrieg gegen die Ukraine. Schritt für Schritt, nicht so schnell, wie wir gerne würden, aber wir schreiten trotzdem voran, sagte Putin. Zum Sport. Nach Mexiko und Kanada steigt in der Nacht der dritte Gastgeber in die Fußball-Weltmeisterschaft ein. Die USA sind gegen Paraguay gefordert und hoffen auf einen Auftaktsieg. Vor Spielbeginn wird eine eigene Zeremonie gefeiert, unter anderem mit Superstar Katy Perry.
3: Dritter großer Anpfiff, dritte große Eröffnungsparty, Schauplatz Los Angeles. Gastgeber USA ziehen alle Register. Eine 1,5 Stunden lange Multikulti-Show bildet den Auftakt mit Katy Perry, Sängerin Tyler, die schon in Mexiko dabei war. Außerdem K-Pop-Star Lisa, die Rapper Future und Rayma und die brasilianische Sängerin Anita. Präsident Trump kommt nicht an seiner Stelle, guckt Außenminister Rubio sich das Spiel gegen Paraguay an. Aus den USA, Tina Eck.
1: Die deutsche Nationalmannschaft startet dann am Sonntag gegen Curaçao in die WM.
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5: Die 766. Ausgabe. Herzlich willkommen hier bei OS Radio 104,8. Und zu Beginn blicke ich gleich mal wieder 20 Jahre zurück in der deutschen Chart-History.
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5: Damals die Nummer 4. Maniator, Nelly Furtado.

Und so klingt Nelly Furtado 2026 zusammen mit Boy Wonder und Canada Soccer, Electric Circus und Divi, BBS und Nelly Furtado, Torta of the Heart.

Songs rund um die Fußball-Weltmeisterschaft sind natürlich veröffentlicht worden. So zum Beispiel auch der portugiesische Musiker Daddy Yankee zusammen mit der Jamaikanerin Chancey Echo. Und es gibt auch eine neue Single von Ava Max zusammen mit Bia. Was braucht man zum Spielen? Natürlich Energy. Und es gibt noch einen Hit, ganz heimlich. Der ist ganz einfach. Der heißt nämlich Champions. Das Ganze von I Show Speed. Alle drei stelle ich nun vor.

0: Tja, hätte ich auch nicht gedacht, dass ich mal Andrea Bocelli in Planet Music spiele. Der Italiener zusammen mit dem Franzosen David Guetta, mit der Südkoreanerin EJ und der amerikanischen Rapperin Megan Thee Stallion. DNA More Than a Game, auch gestern live aufgeführt in Mexiko.
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0: aus Deutschland. Auf der 10 neu, Olaf der Flipper, Weltklasse. Von 6 auf 9, Thriller, Michael Jackson. Von 2 auf 8, The Boys of Dungan Lane, Paul McCartney. Neu ist die 7, Kitschkrieg 2, natürlich von Kitschkrieg. Von 5 auf 6, Ari Wang, BTS. Und neu ist die 5, Sanctuary, Evanescence. Madsen Smile, neu auf der 4. Von 1 auf 3, Die Toten Hosen. Trick aus, wir müssen gehen. Von 0 auf 2, Dinner Party von Neil Hoen.
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0: Na klar, von 0 auf 1. Forever, RF Camorra.
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0: Und dort gibt es nicht viel, was Neueinsteiger angeht. Auf der 24 Kilimanjaro, Summer Jam und Billa Joe. Die 9 haben wir gerade gehört. DNA More Than a Game. Andrea Bocelli, David Guetta, EJ und Megan Thee Stallion. Aufgestiegen in Top 10 von 19 auf 8, Self-Aware, Tampa City. Ebenfalls wieder rauf von 11 auf 5, Dracula, Tame Impala.
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0: Von 0 auf 2, Taylor Swift. Musik aus Toy Story 5, I Knew It, I Know New. Und die 1 kommt von der 13. Dai Dai, Shakira und Burner Boy, der offizielle FIFA-Song zur Fußball-Weltmeisterschaft. Gibt's gleich in voller Länge. Vorher blicke ich nochmal 20 Jahre zurück. Der Titel ist wieder in den offiziellen Charts drin und vor 20 Jahren Nummer 1 gewesen im Wechsel mit Texas Lightning. No, no, never. Die Rede ist von Shakira und Wyclef Jean und Hips Don't Lie.
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1: Zurück in die 80er.
2: Vor 40 Jahren fand die Weltmeisterschaft in Mexiko statt. Und da gab es damals unter anderem diesen passenden Song von Klaus und Klaus. Viva la Mexico gibt's jetzt neu zusammen mit Goldjungs und DJ Fabi Fiesta.
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2014 auch häufig zu Fußball-Weltmeisterschaft in Brasilien gespielt. Die Höhner aus Köln. Steh auf, mach laut, gibt's jetzt als Remake von Big Tim und den Höhnern.

0: zurück in die 70er.
1: Tja, früher war es Tradition, da hat die aktuelle deutsche Fußballnationalmannschaft gesungen. Dieser Hit, 1974, produziert von Jack White, Fußball ist unser Leben, zum Beispiel. Und den gibt es jetzt neu von Dirndlpack. Hören wir uns mal deren Version an.
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0: Maus, der Karnevalsmaus von Druckluft, wurde die Weltmeistermaus. Passend zur Fußball-WM der Herren.
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0: Ja, auch schon 30 Jahre alt. Aus Italien. Freed from Desire. Und ein 104,8 Klassiker.

0: passend zum Fußball. Wird auch gerne im Stadion angestimmt, vor allem der Refrain. Gibt's jetzt neu von Die Law Styles, DJ Olde und Bastis.
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2: Zwei Songs aus dem Jahr 2006 habt ihr heute schon gehört. Einer folgt noch, jetzt bis kurz vor Ende dieser heutigen Ausgabe. Banana Woo, Single Move, la la la la la, damals die Nummer 58.

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1: Das war sie, die heutige 766. Ausgabe bei US Radio 104,8. Musikauswahl oder Mikrofon in der letzten Stunde. Christian Paul.
0: Die E-Mail-Adresse usmusicman@yahoo.de.
1: Dort beantworte ich eure Fragen zur Playlist. Oder wenn ihr mal einen Dance-Klassiker wiederhören möchtet, dann schreibt mir doch ganz einfach ein sogenanntes Original. Planet Music kommt wieder jeden Freitag 18 Uhr bei den Kollegen von Oldenburg 1 in Oldenburg und in 14 Tagen direkt nach der Dancing Time um 21 Uhr hier bei US Radio. Ich wünsche euch ein schönes Wochenende. Viel Spaß beim Fußballschauen.

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2: Ich bin Thomas Brock. Frauen und Kinder besser vor sexueller Gewalt schützen, das war ein zentrales Thema der Justizministerkonferenz in Hamburg. Die Ressortchefs von Bund und Ländern wollen unter anderem längere Verjährungsfristen für schwere Sexualdelikte und schärfere Regeln, um geplante Taten zu verhindern.
3: Konkret soll die Verjährungsfrist für schwere sexuelle Übergriffe von bisher 5 auf 20 Jahre steigen. Außerdem wollen die Justizminister erreichen, dass geplante Sexualstraftaten künftig früher aufliegen, auch dann, wenn sie in Chatgruppen oder auf Online-Plattformen vorbereitet werden. Wer von solchen Plänen erfährt, soll sie künftig melden müssen. Keine Einigung gab es dagegen beim sogenannten nur Ja heißt Ja-Modell. Hier wollen einige Länder das Sexualstrafrecht weiter verschärfen, andere sehen noch Klärungsbedarf. Zoe Tessovali, Nachrichtenredaktion.
2: Apotheken sollen künftig mehr Leistungen wie Impfungen, Vorsorge und Tests anbieten können. Eine entsprechende Reform der schwarz-roten Koalition hat den Bundesrat passiert. Künftig sollen Apotheken unter anderem Angebote zur Vorbeugung und Früherkennung machen, etwa bei Herz-Kreislauf-Erkrankungen, Diabetes oder rund ums Rauchen. Außerdem sollen sie mehr Schutzimpfungen anbieten können. Die Weltraumfirma SpaceX von Elon Musk ist bei ihrem Rekordbörsengang mit einem Plus von gut 11% in den Handel gestartet. Der erste Kurs wurde bei $150 festgestellt, nach einem Ausgabepreis von $135.
4: Die SpaceX-Aktie legt einen Raketenstart hin. Gründer Elon Musk wird damit durch seine Beteiligungen an SpaceX und Tesla zum ersten Menschen mit einem Billionenvermögen, zumindest auf dem Papier. SpaceX verkaufte mehr als 555 Millionen Aktien zu einem Ausgabepreis von $135 pro Stück und nahm damit $75 Milliarden ein. Aus den USA, Tina Eck.
2: Der Papst im Pech wegen technischer Probleme an seinem Flugzeug hat sich die Heimreise Leos XIV. Von seinem einwöchigen Spanienbesuch verzögert. Die Maschine der spanischen Fluggesellschaft Iberia konnte auf dem Flughafen der Kanareninsel Teneriffa nicht abheben. Glücklicherweise stand aber auch ein Flugzeug des spanischen Königs Felipe auf dem Rollfeld. Nach längerer Wartezeit flog der Papst dann am Abend mit der Königsmaschine zurück nach Rom.
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1: Ich bin Thomas Brockt. Wenn ein Deutscher das Kind einer ausländischen Frau anerkennt, kann das Aufenthaltsrechte sichern. Der Bundestag hat nun ein Gesetz verabschiedet, das Betrug mit der Anerkennung solcher Vaterschaften stoppen soll. Künftig muss die Ausländerbehörde dem zustimmen.
2: Im Visier der Gesetzgeber stehen Betrüger, die Vaterschaften für Kinder anerkennen, obwohl sie weder der biologische Vater sind, noch eine Beziehung zur Mutter haben und sich dafür bezahlen lassen. Das kann im Gegenzug Zugang zu Sozialleistungen und Aufenthaltstiteln sichern. In Niedersachsen hatte das ein Mann bei gleich 47 Kindern getan. Ein lukratives und perfides Geschäft, warnt deshalb die Union. Tanja Wagner, Nachrichtenredaktion.
1: Mehr als 3 Monate nach Beginn des Iran-Kriegs rückt ein Abkommen zwischen Washington und Teheran zur Beendigung der Kämpfe in greifbare Nähe. Laut Pakistans Regierung, die zwischen den Konfliktparteien vermittelt, haben sich Vertreter beider Seiten über ein Abkommen verständigt. Pakistan arbeitet nun eng mit den USA und dem Iran zusammen, um die nächsten Schritte zu finalisieren, heißt es. Ein solches Rahmenabkommen würde zunächst vertiefte Verhandlungen um ein mögliches Ende des Kriegs nach sich ziehen. Frauen und Kinder besser vor sexueller Gewalt schützen, das war ein zentrales Thema der Justizministerkonferenz in Hamburg. Die Ressortchefs von Bund und Ländern wollen unter anderem längere Verjährungsfristen für schwere Sexualdelikte und schärfere Regeln, um geplante Taten zu verhindern.
3: Konkret soll die Verjährungsfrist für schwere sexuelle Übergriffe von bisher 5 auf 20 Jahre steigen. Außerdem wollen die Justizminister erreichen, dass geplante Sexualstraftaten künftig früher aufliegen, auch dann, wenn sie in Chatgruppen oder auf Online-Plattformen vorbereitet werden. Wer von solchen Plänen erfährt, soll sie künftig melden müssen. Keine Einigung gab es dagegen beim sogenannten Nur-Ja-heißt-Ja-Modell. Hier wollen einige Länder das Sexualstrafrecht weiter verschärfen, andere sehen noch Klärungsbedarf. Zoe Tessovali, Nachrichtenredaktion.
1: Die Weltraumfirma SpaceX von Elon Musk ist bei ihrem Rekordbörsengang mit einem Plus von gut 11% in den Handel gestartet. Der erste Kurs wurde bei $150 festgestellt, nach einem Ausgabepreis von $135. Musk wird damit durch seine Beteiligungen an SpaceX und dem Elektroautobauer Tesla zum ersten Menschen mit einem Billionenvermögen, zumindest auf dem Papier.
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2: Ich bin Thomas Brockt. Bei der Fußball-Weltmeisterschaft hat Co-Gastgeber Kanada zum Auftakt unentschieden gespielt. Gegen Bosnien-Herzegowina kamen die Kanadier in Toronto nach Rückstand noch zu einem 1:1. Auch die USA starten in dieser Nacht noch ins Turnier. Um 3 Uhr beginnt in Inglewood südlich von Los Angeles die Partie der Amerikaner gegen Paraguay. 4,24% mehr Rente und geringere Steuern auf Flugtickets. Der Bundesrat hat mehrere Gesetzesvorlagen verabschiedet, die zum Juli in Kraft treten sollen. Bei häuslicher Gewalt sollen Gerichte das Tragen von Fußfesseln anordnen dürfen, um ein Kontaktverbot zu den Opfern durchzusetzen. Und Apotheken erhalten mehr Befugnisse.
3: Apotheken dürfen künftig bei Dauermedikamenten auch ohne Rezept aushelfen, mit der kleinsten Packung zum Selbstzahlerpreis. Außerdem dürfen sie Leistungen zu Vorbeugung und Früherkennung anbieten, etwa für Herz-Kreislauf-Erkrankungen, Diabetes und rund ums Rauchen. Auch können sich Impfwillige künftig nicht nur ihren Peaks gegen Grippe und Corona beim Apotheker abholen, sondern auch Impfungen mit Totimpfstoffen wie etwa Tetanus. Tanja Wagner, Nachrichtenredaktion.
2: Es gibt weitere Erkenntnisse zum Schicksal des gestrandeten Buckelwals in der Ostsee. Neue Sensordaten zeigen, das Tier hat nach seiner Freisetzung in der Nordsee nur noch wenige Tage gelebt. Das sagte Mecklenburg-Vorpommerns Umweltminister Backhaus in Schwerin. Am 4. oder 5. Tag sei das Tier bereits tot gewesen.
4: Der Wal hatte nach seiner Freilassung offenbar wieder direkt Kurs auf die Ostsee genommen. Meeresbiologen gehen davon aus, dass er gezielt flachere Gewässer suchte. Nicht weil das Tier orientierungslos war, sondern wegen seines schlechten Gesundheitszustands. Für den Weg zurück ins offene Meer reichte die Kraft wohl am Ende nicht mehr. Bis zu seinem Tod legte der Buckelwal noch rund 215 Kilometer zurück. Experten hatten schon vor dem Transport vor den geringen Überlebenschancen gewarnt. Zoe Tassovali, Redaktion.
2: Die Weltraumfirma SpaceX von Elon Musk ist bei ihrem Rekordbörsengang mit einem Plus von gut 11% in den Handel gestartet. Der erste Kurs wurde bei $150 festgestellt, nach einem Ausgabepreis von $135. Musk wird damit durch seine Beteiligungen an SpaceX und dem Elektroautobauer Tesla zum ersten Menschen mit einem Billionenvermögen, zumindest auf dem Papier.
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1: Ich bin Thomas Brockt. Frauen und Kinder besser vor sexueller Gewalt schützen, das war ein zentrales Thema der Justizministerkonferenz in Hamburg. Die Ressortchefs von Bund und Ländern wollen unter anderem längere Verjährungsfristen für schwere Sexualdelikte und schärfere Regeln, um geplante Taten zu verhindern.
2: Konkret soll die Verjährungsfrist für schwere sexuelle Übergriffe von bisher 5 auf 20 Jahre steigen. Außerdem wollen die Justizminister erreichen, dass geplante Sexualstraftaten künftig früher aufliegen, auch dann, wenn sie in Chatgruppen oder auf Online-Plattformen vorbereitet werden. Wer von solchen Plänen erfährt, soll sie künftig melden müssen. Keine Einigung gab es dagegen beim sogenannten nur Ja heißt Ja-Modell. Hier wollen einige Länder das Sexualstrafrecht weiter verschärfen, andere sehen noch Klärungsbedarf. Zoe Tessovali, Nachrichtenredaktion.
1: Apotheken sollen künftig mehr Leistungen wie Impfungen, Vorsorge und Tests anbieten können. Eine entsprechende Reform der schwarz-roten Koalition hat den Bundesrat passiert. Künftig sollen Apotheken unter anderem Angebote zur Vorbeugung und Früherkennung machen, etwa bei Herz-Kreislauf-Erkrankungen, Diabetes oder rund ums Rauchen. Außerdem sollen sie mehr Schutzimpfungen anbieten können. Die Weltraumfirma SpaceX von Elon Musk ist bei ihrem Rekordbörsengang mit einem Plus von gut 11% in den Handel gestartet. Der erste Kurs wurde bei $150 festgestellt, nach einem Ausgabepreis von $135.
3: Die SpaceX-Aktie legt einen Raketenstart hin. Gründer Elon Musk wird damit durch seine Beteiligungen an SpaceX und Tesla zum ersten Menschen mit einem Billionenvermögen, zumindest auf dem Papier. SpaceX verkaufte mehr als 555 Millionen Aktien zu einem Ausgabepreis von $135 pro Stück und nahm damit $75 Milliarden ein. Aus den USA, Tina Eck.
1: Bei der Fußballweltmeisterschaft hat Co-Gastgeber Kanada zum Auftakt unentschieden gespielt. Gegen Bosnien-Herzegowina kamen die Kanadier in Toronto nach Rückstand noch zu einem 1:1. Auch die USA starten in dieser Nacht noch ins Turnier. Um 3 Uhr beginnt in Inglewood südlich von Los Angeles die Partie der Amerikaner gegen Paraguay.
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2: Ich bin Thomas Brockt. Wenn ein Deutscher das Kind einer ausländischen Frau anerkennt, kann das Aufenthaltsrechte sichern. Der Bundestag hat nun ein Gesetz verabschiedet, das Betrug mit der Anerkennung solcher Vaterschaften stoppen soll. Künftig muss die Ausländerbehörde dem zustimmen.
3: Im Visier der Gesetzgeber stehen Betrüger, die Vaterschaften für Kinder anerkennen, obwohl sie weder der biologische Vater sind, noch eine Beziehung zur Mutter haben und sich dafür bezahlen lassen. Das kann im Gegenzug Zugang zu Sozialleistungen und Aufenthaltstiteln sichern. In Niedersachsen hatte das ein Mann bei gleich 47 Kindern getan. Ein lukratives und perfides Geschäft, warnt deshalb die Union. Tanja Wagner, Nachrichtenredaktion.
2: Mehr als 3 Monate nach Beginn des Iran-Kriegs rückt ein Abkommen zwischen Washington und Teheran zur Beendigung der Kämpfe in greifbare Nähe. Laut Pakistans Regierung, die zwischen den Konfliktparteien vermittelt, haben sich Vertreter beider Seiten über ein Abkommen verständigt. Pakistan arbeitet nun eng mit den USA und dem Iran zusammen, um die nächsten Schritte zu finalisieren, heißt es. Ein solches Rahmenabkommen würde zunächst vertiefte Verhandlungen um ein mögliches Ende des Kriegs nach sich ziehen. Frauen und Kinder besser vor sexueller Gewalt schützen, das war ein zentrales Thema der Justizministerkonferenz in Hamburg. Die Ressortchefs von Bund und Ländern wollen unter anderem längere Verjährungsfristen für schwere Sexualdelikte und schärfere Regeln, um geplante Taten zu verhindern.
4: Konkret soll die Verjährungsfrist für schwere sexuelle Übergriffe von bisher 5 auf 20 Jahre steigen. Außerdem wollen die Justizminister erreichen, dass geplante Sexualstraftaten künftig früher auffliegen, auch dann, wenn sie in Chatgruppen oder auf Online-Plattformen vorbereitet werden. Wer von solchen Plänen erfährt, soll sie künftig melden müssen. Keine Einigung gab es dagegen beim sogenannten Nur-Ja-heißt-Ja-Modell. Hier wollen einige Länder das Sexualstrafrecht weiter verschärfen, andere sehen noch Klärungsbedarf. Zoe Tessovali, Nachrichtenredaktion.
2: Bei der Fußball-Weltmeisterschaft hat Co-Gastgeber Kanada zum Auftakt unentschieden gespielt. Gegen Bosnien-Herzegowina kamen die Kanadier in Toronto nach Rückstand noch zu einem 1:1. Auch die USA starten in dieser Nacht noch ins Turnier. Um 3 Uhr beginnt in Inglewood südlich von Los Angeles die Partie der Amerikaner gegen Paraguay.
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